0: Es reicht bei weitem nicht aus, um die Flüsse annähernd zu füllen. Das stellt auch Verkehrsminister Bilger fest. Er will sich an diesem Mittwoch wieder mit seinen Kollegen aus den Ländern über die Lage und weitere auch kurzfristige Maßnahmen austauschen. Mehrere Bundesländer haben schon das Sonntagsfahrverbot für Lastwagen vorübergehend ausgesetzt. Um Logistikketten aufrechtzuerhalten, sollen Transporte so zumindest teilweise auf die Straße verlagert werden. Niedrige Wasserstände gibt es etwa in den Flüssen wie Rhein, Elbe und Donau. Tine Klimach, Nachrichtenredaktion.
1: In den Trümmern wird weiter nach Überlebenden gesucht. Erst langsam zeigt sich das ganze Ausmaß der Erdbebenkatastrophe in Kolumbien. In Cali gelang es der Feuerwehr jedoch nach 16-stündigem Einsatz am zweiten Tag nach dem Beben eine Frau lebend zu retten. Nach einer vorläufigen Bilanz kamen mindestens 181 Menschen ums Leben. Erstmals seit mehr als 25 Jahren können Fans der deutschen Fußballnationalmannschaft wieder Stehplatztickets für Heimspiele kaufen. Das teilte der Deutsche Fußballbund mit. Die entsprechenden Gremien hätten dies beschlossen.
2: Der große Motivator Jürgen Klopp will wieder Euphorie entfachen bei der Mannschaft und den Fans. Da passt es gut, dass es bald auch wieder preiswerte Stehplätze geben wird. Schon bei den Klopp-Heimpremieren in rund 6 Wochen in Augsburg und München werden die Tickets angeboten für 18 Euro. Stehplätze seien ein wichtiger Bestandteil der Fankultur und des Stadionerlebnisses, sagt DFB-Präsident Neuendorf. Die neue Regelung gilt auch für europäische Wettbewerbe der Frauen und des U21-Nachwuchses. Thomas Bremser, Nachrichtenredaktion.
1: Der von einer Sperre bedrohte deutsche Sprinter Owen Ansah hat über 100 Meter die Bronzemedaille bei den Leichtathletik-Europameisterschaften in Birmingham gewonnen. Ansah soll eine Dopingprobe verweigert haben. Sollte er nachträglich gesperrt werden, droht ihm die Aberkennung der Medaille. Vor dem 100-Meter-Lauf hatte Hammerwerfer Merlin Hummel Silber geholt.

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2: Ich bin Doc Zeitler. Bewegende Rettung nach dem schweren Erdbeben in Kolumbien. Fast 30 Stunden lang war eine Frau eingeklemmt zwischen den Trümmern eines Gebäudes in der Stadt Cali, ehe die Feuerwehr die 31-Jährige unter dem Applaus der Bevölkerung retten konnte. Der Kampf der Feuerwehrleute um Menschenleben geht jedoch weiter. Nach einer vorläufigen Bilanz kamen bei dem Beben mindestens 181 Menschen ums Leben. Bundesverkehrsminister Bilger sieht vorerst kein schnelles Ende der Beeinträchtigungen für die Binnenschifffahrt wegen Trockenheit. Man müsse davon ausgehen, dass die Niedrigwasserproblematik den gesamten August über andauern werde, sagte Bilger in Neumünster.
3: Es hat zwar immer mal wieder geregnet, aber es reicht bei weitem nicht aus, um die Flüsse annähernd zu füllen. Das stellt auch Verkehrsminister Bilger fest. Er will sich an diesem Mittwoch wieder mit seinen Kollegen aus den Ländern über die Lage und weitere, auch kurzfristige Maßnahmen austauschen. Mehrere Bundesländer haben schon das Sonntagsfahrverbot für Lastwagen vorübergehend ausgesetzt. Um Logistikketten aufrechtzuerhalten, sollen Transporte so zumindest teilweise auf die Straße verlagert werden. Niedrige Wasserstände gibt es etwa in den Flüssen wie Rhein, Elbe und Donau. Tine Klimach, Nachrichtenredaktion.
2: Auf der italienischen Mittelmeerinsel Sizilien sitzen wegen des jüngsten Ausbruchs des Vulkans Ätna mitten in der Hauptreisezeit mehrere tausend Urlauber fest. Wegen der Aschewolken können auf dem größten Flughafen der Insel in Catania kaum Flugzeuge starten und landen.
4: Inzwischen mussten mehr als 200 Flüge umgeleitet oder ganz gestrichen werden. Auch viele Deutsche sind betroffen. Damit wird vor allem die Heimreise zur Tortur. Manche Familien mussten auf dem Flughafen sogar übernachten. Zudem sind die Flüge und die Züge weg von der Insel ausgebucht. Aus einem 2,5-Stunden-Flug von Catania nach Deutschland wird so eine Reise von 2,5 Tagen. Aus Rom, Christoph Sator.
2: Zum Sport. Freistilschwimmerin Isabel Gose hat EM-Silber über 800 Meter gewonnen. Die 24-Jährige musste sich nur ihrer Dauerrivalin Simona Quadarella aus Italien geschlagen geben. Bronze sicherte sich die zweite deutsche Finalteilnehmerin Maja Werner.

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1: Ich bin Dirk Zeitler. Zur Beobachtung einer Sonnenfinsternis werden sich am Abend Millionen Blicke auf den westlichen Horizont richten. Einige Zeit vor Sonnenuntergang schiebt sich der Mond vor die Sonne und in weiten Teilen Europas ist es plötzlich dämmerig oder gar ganz dunkel. In Deutschland wird der Mond die Sonnenscheibe zwar nicht vollständig verdecken, aber in großen Teilen Spaniens wird es erstmals seit mehr als 100 Jahren wieder eine totale Sonnenfinsternis geben. Bundesverkehrsminister Bilger sieht vorerst kein schnelles Ende der Beeinträchtigungen für die Binnenschifffahrt wegen Trockenheit. Man müsse davon ausgehen, dass die Niedrigwasserproblematik den gesamten August über andauern werde, sagte Bilger in Neumünster.
2: Es ist also keine Entspannung in Sicht. Schiffe fahren am Rhein zwar weiter, aber nur mit deutlich weniger Fracht. Das macht den Transport teurer, weil auf Lkw oder Schiene ausgewichen wird und weniger auf einmal transportiert werden kann. Da über den Rhein auch Öl, Benzin und Diesel geschippert wird, kann es regional zu höheren Spritpreisen kommen, sagt der ADAC. Immer mehr Bundesländer heben außerdem das Sonntagsfahrverbot für Lkw auf. Tine Klimach, Nachrichtenredaktion.
1: Bewegende Rettung nach dem schweren Erdbeben in Kolumbien. Fast 30 Stunden lang war eine Frau eingeklemmt zwischen den Trümmern eines Gebäudes in der Stadt Cali, ehe die Feuerwehr die 31-Jährige unter dem Applaus der Bevölkerung retten konnte. Nach einer vorläufigen Bilanz kamen bei dem Beben mindestens 181 Menschen ums Leben.
3: Besonders schwierig ist die Suche nach Vermissten. In den betroffenen Regionen arbeiten Rettungskräfte mit Baggern und Kränen. Teilweise müssen sie sich aber auch von Hand durch die Trümmer vorarbeiten. Gleichzeitig erschweren beschädigte Straßen und unterbrochene Versorgungs- und Kommunikationsverbindungen den Einsatz. Auch nach dem Hauptbeben erschüttern weitere Nachbeben die Region. Aus Rio de Janeiro, Philipp Znieder.
1: Auf der italienischen Mittelmeerinsel Sizilien sitzen wegen des jüngsten Ausbruchs des Vulkans Ätna mitten in der Hauptreisezeit mehrere tausend Urlauber fest. Wegen der Aschewolken können auf dem größten Flughafen der Insel in Catania kaum Flugzeuge starten und landen.

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1: Ich bin Dirk Zeitler. Zur Beobachtung einer Sonnenfinsternis werden sich am Abend Millionen Blicke auf den westlichen Horizont richten. Einige Zeit vor Sonnenuntergang schiebt sich der Mond vor die Sonne und in weiten Teilen Europas ist es plötzlich dämmerig oder ganz dunkel. In Deutschland wird der Mond die Sonnenscheibe zwar nicht vollständig verdecken, aber in großen Teilen Spaniens wird es erstmals seit mehr als 100 Jahren wieder eine totale Sonnenfinsternis geben. Bald soll es für Kinder Geld vom Staat geben. Konkret geht es um die Frühstartrente. Jeden Monat 10 Euro vom Staat für alle Kinder zwischen 6 und 18 Jahren, das ist der Plan. Das Bundeskabinett will heute den entsprechenden Gesetzentwurf auf den Weg bringen.
2: Das Geld soll in ein persönliches Altersvorsorgedepot fließen und den Betreffenden mit 65 ausgezahlt werden. Das wären dann gut 53.000 Euro. Eröffnen müssen die Eltern das Depot bei einem Anbieter ihrer Wahl. Sie können selbst auch dort einzahlen und die Gesamtsumme so nach oben schrauben. Losgehen soll's nächstes Jahr mit dem Geburtsjahrgang 2020, rückwirkend zum 1. Januar 26. Und dann weiter jährlich immer mit den jeweils 6-Jährigen. Thomas Thonfeld, Nachrichtenredaktion.
1: Bewegende Rettung nach dem schweren Erdbeben in Kolumbien. Fast 30 Stunden lang war eine Frau eingeklemmt zwischen den Trümmern eines Gebäudes in der Stadt Cali, ehe die Feuerwehr die 31-Jährige unter dem Applaus der Bevölkerung retten konnte. Nach einer vorläufigen Bilanz kamen bei dem Beben mindestens 181 Menschen ums Leben.
3: Besonders schwierig ist die Suche nach Vermissten. In den betroffenen Regionen arbeiten Rettungskräfte mit Baggern und Kränen. Teilweise müssen sie sich aber auch von Hand durch die Trümmer vorarbeiten. Gleichzeitig erschweren beschädigte Straßen und unterbrochene Versorgungs- und Kommunikationsverbindungen den Einsatz. Auch nach dem Hauptbeben erschüttern weitere Nachbeben die Region. Aus Rio de Janeiro, Philipp Znieder.
1: Zum Sport. Freistilschwimmerin Isabel Gose hat EM-Silber über 800 Meter gewonnen. Die 24-Jährige musste sich nur ihrer Dauerrivalin Simona Quadarella aus Italien geschlagen geben. Bronze sicherte sich die zweite deutsche Finalteilnehmerin Maja Werner.

Ihr habt sie natürlich längst erkannt. Das waren Bon Jovi. Die feiern mit uns Bergfest heute mit Born to be my baby. Ich finde, besser kann man den ersten Kaffee des Tages gar nicht runterspülen. Guten Morgen, Rock FM am Start. Euer Pfeffer vom Kickstart. Wisst ihr, was Wembley bedeutet? Wembley, das ist nicht einfach ein Stadion. Wembley, das ist der heilige Gral des Rock'n'Roll. 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Und am 9. September übernehmen Bon Jovi die Hütte in London. Und deswegen lass uns mal ganz kurz reinhören, wie sich das dann anhören wird live.

0: Ja, und wir haben auch noch was für die Kuschelfraktion. 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
1: Ich bin Dirk Zeitler. Zur Beobachtung einer Sonnenfinsternis werden sich am Abend Millionen Blicke auf den westlichen Horizont richten. Einige Zeit vor Sonnenuntergang schiebt sich der Mond vor die Sonne und in weiten Teilen Europas ist es plötzlich dämmerig oder ganz dunkel. In Deutschland wird der Mond die Sonnenscheibe zwar nicht vollständig verdecken, aber in großen Teilen Spaniens wird es erstmals seit mehr als 100 Jahren wieder eine totale Sonnenfinsternis geben. Bald soll es für Kinder Geld vom Staat geben. Konkret geht es um die Frühstartrente. Jeden Monat 10 Euro vom Staat für alle Kinder zwischen 6 und 18 Jahren, das ist der Plan. Das Bundeskabinett will heute den entsprechenden Gesetzentwurf auf den Weg bringen.
2: Das Geld soll in ein persönliches Altersvorsorgedepot fließen und den Betreffenden mit 65 ausgezahlt werden. Das wären dann gut 53.000 Euro. Eröffnen müssen die Eltern das Depot bei einem Anbieter ihrer Wahl. Sie können selbst auch dort einzahlen und die Gesamtsumme so nach oben schrauben. Losgehen soll's nächstes Jahr mit dem Geburtsjahrgang 2020, rückwirkend zum 1. Januar 26. Und dann weiter jährlich immer mit den jeweils 6-Jährigen. Thomas Thonfeld, Nachrichtenredaktion.
1: Bewegende Rettung nach dem schweren Erdbeben in Kolumbien. Fast 30 Stunden lang war eine Frau eingeklemmt zwischen den Trümmern eines Gebäudes in der Stadt Cali, ehe die Feuerwehr die 31-Jährige unter dem Applaus der Bevölkerung retten konnte. Nach einer vorläufigen Bilanz kamen bei dem Beben mindestens 181 Menschen ums Leben.
3: Besonders schwierig ist die Suche nach Vermissten. In den betroffenen Regionen arbeiten Rettungskräfte mit Baggern und Kränen. Teilweise müssen sie sich aber auch von Hand durch die Trümmer vorarbeiten. Gleichzeitig erschweren beschädigte Straßen und unterbrochene Versorgungs- und Kommunikationsverbindungen den Einsatz. Auch nach dem Hauptbeben erschüttern weitere Nachbeben die Region. Aus Rio de Janeiro, Philipp Znieder.
1: Zum Sport. Freistilschwimmerin Isabel Gose hat EM-Silber über 800 Meter gewonnen. Die 24-Jährige musste sich nur ihrer Dauerrivalin Simona Quadarella aus Italien geschlagen geben. Bronze sicherte sich die zweite deutsche Finalteilnehmerin Maja Werner.
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4: Ey, grüß euch, wir feiern Bergfest. Wenn ihr euch heute früh beim Blick in den Spiegel genauso gefühlt habt wie dieser Songtitel, also von dem Song, der jetzt kommt, nämlich so leicht zerfleddert oder auch abgewetzt, dann keine Sorge, ihr seid nicht allein. Die Rolling Stones, die wussten schon 1972, wie man aus Knitteroptik puren Rock'n'Roll macht. Aus dem legendären Exile on Main Street Album. Hier sind Mick, Keith und die Jungs mit Torn and Frayed bei Rock FM. Beim Pfeffer im Kickstart. Schön, dass ihr bei uns bleibt.

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0: Bruce Springsteen und seine Glory Days im Kickstart mit Pfeffer. Ja, glorreich ist es ja auch immer, wenn der Handwerker sagt, ja, ich komme dann direkt morgen um 8 und damit eigentlich nächstes Jahr meint. Ja, wir kennen es ja von ihm nicht anders. Wir haben jetzt den witzigsten Handwerker an der Rockfront für euch am Start hier bei Rock FM und danach wird das ganze Büro wachgeschrien. Von Tears for Fears mit Shout. Schönen guten Morgen.
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2: Yay, Mahlzeit. Ich bin der Handwerker Peters, ihr könnt mich auch P nennen. So, was haben wir denn? Ah, ich sehe jetzt schon, der Abfluss stinkt. Ja, das kriegen wir hin. Ja, manche Kunden brauchen da echt Entsorgungstipps, wenn der Abfluss stinkt. Ja, einfache Sachen. Essensreste und Küchenabfälle gehören in den Müll oder in die Biotonne. Aber nicht in der Abfluss. Fette musste fest werden lassen und im Müll entsorgen. Nie runterspülen. Und ein Wasserspiegel verhindert zudem so einen Kanalgeruch. Und jetzt kommt der Hausfrauentipp. Mit Kaffeesatz in kleinen Mengen der Abfluss durchspülen. Das wirkt gegen Geruch. Liebe Hörerschaft, Kaffee ist irgendwie der Allzwecklöser im Leben. Müde? Trink einen Kaffee. Kopfweh? Trink einen Kaffee. Kalt? Trink einen Kaffee. Jemand nervt dich? Schmeiß ihm die Kaffeetasse an den Kopf. Yay! So, fertig. Normal sollte das halten.
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0: Rock FM am Mittwoch. So, alle an Bord. Sehr schön. Dann kurze Durchsage an alle da draußen. Finger weg vom Lautstärkeregler, außer ihr dreht ihn weiter nach rechts. In den nächsten 60 Minuten lassen wir hier bei Rock FM die Bässe beben und holen echte Giganten auf die Bühne wie Queen zum Beispiel. Satteln hier die Pferde oder auch die Foo Fighters. Mit denen heben wir ab mit Learn to Fly. Und wir freuen uns natürlich auch auf Journey. Ein Song, auf den man sich immer freuen kann. Hier im Kickstart. Schön, dass ihr dabei seid. Mit mir, dem Pfeffer. Guten Morgen.
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7: Viel Sonne heute, perfekt also für die Sonnenfinsternis heute Abend. Bis 32 Grad die Temperaturen dazu.
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7: Ich bin Ralf Mehlhorn. Schönen guten Morgen. Und wir warten aufs Himmelsspektakel heute Abend. Dann ist die Sonnenfinsternis in Europa. In ganz Deutschland am dunkelsten wird es in Freiburg. Martin Federspiel vom Planetarium.
8: Ja, diese Sonnenfinsternis ist eine hochgradig partielle, also teilweise Verfinsterung. Und das heißt, bis zu 90% der Sonnenscheibe werden dann vom Mond bedeckt sein. Und das hatten wir in dieser Größenordnung eben jetzt seit 27 Jahren. Nicht mehr.
7: 19.20 Uhr ist so etwa die Zeit, wo es losgeht, das Maximum dann eine Stunde später. Eine totale Sonnenfinsternis ist es in Grönland, Island oder in Spanien. Und danach gibt es dann auch noch ganz viele Sternschnuppen. Was ist sonst noch wichtig? Wird der Lotto-Jackpot heute endlich geknackt? Seit 39 Ziehungen hat niemand 6 richtige Gewinnzahlen plus Superzahl getippt. 50 Millionen warten. Und fast 30 Stunden nach dem Erdbeben ist eine 31-jährige Frau in Kolumbien gerettet worden. Sie war eingeklemmt in Trümmern. Rüber zur Leichtathletik-EM in Birmingham. Hammerwerfer Merlin Hummel hat Silber geholt, 81,30 Meter. Dann gab es noch den 100-Meter-Lauf. Owen Anser hat Bronze gewonnen. Immerhin, er war dabei. Gegen ihn läuft hier ein Verfahren. Er hatte eine Dopingprobe nicht abgegeben.
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7: Die Waldbrandgefahr in Baden-Württemberg wird immer größer. Fast überall gibt es hohe Gefahrenstufen. An manchen Messstellen ist auch eine sehr hohe Gefahr. Rheinstetten zum Beispiel im Kreis Karlsruhe und im Nationalpark Schwarzwald. Es gab aber auch schon im Kreis Heilbronn bei der B39 einen Vegetationsbrand. Hier haben sie dann einen Kletterpark evakuiert.
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Jo, erstmal fliegen lernen mit den Foo Fighters heute am Mittwochmorgen. Und wenn euer persönlicher Höhenflug heute vielleicht darin besteht, die Socken unfallfrei in den Wäschekorb zu feuern, hey, wir urteilen nicht, nein. Sheryl Crow, die bringt's auf den Punkt. Wenn's dich glücklich macht, dann lass dich von niemandem aufhalten. Hier ist sie mit If It Makes You Happy bei Rock FM.

0: Energies, von und mit Lieb hier bei Rock FM. Schönen Mittwochmorgen. Ja, wer braucht schon ein Fitnessstudio, wenn er bei Lieb singt? Frontmann Jack Mercer, der verbrennt pro Gig gefühlt 5000 Kalorien, weil er einfach mehr Zeit in der Luft als auf dem Bühnenboden verbringt. Also, pure Energie. Und genau die bringt jetzt auch der nächste Kollege hier mit.
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2: Ein Kumpel von mir ist umgezogen und dann muss man ja auch seine neue Adresse ändern, also im Personalausweis und im Reisepass. Ja, also normalerweise bekommst du da so einen Aufkleber mit deiner neuen Adresse drin gepappt mit dem offiziellen Stempel drauf. Ja, normalerweise. Aber dieser unfassbar nette Mitarbeiter, der nimmt den Reisepass, streicht mit dem Kuli die alte Adresse durch und schreibt dann drunter, nicht etwa die neue Adresse mit Stempel oder so, nee, sondern einfach mit so einer Kinderschrift schreibt er nur drin, Mainz. Auch ohne Stempel. Mein Kumpel hat das aber erst gemerkt, als er zu Hause war. Ich meine, mit sowas rechnest du ja nicht, ja, dass die auf dem Amt noch zu blöd sind, das ordentlich zu machen. Und jetzt, versuche mal, mit dem Reisepass zu reisen, vielleicht sogar in die USA. Du legst das Ding dahin, der unfreundliche Home-Security-Mann hinterm Tresen guckt sich das an, guckt dann dich an, dann drückt der auf den Knopf, dass die Rotlampe angeht und rucki-zucki guckst du dir die Karibikküste von Kuba aus an. Und zwar in Guantanamo. Ja. Weine kenn dich, weine.
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3: Viel Sonne heute, perfekt also für die Sonnenfinsternis. Heute Abend bis 32 Grad die Temperaturen dazu.
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3: Ich bin Ralf Mehlhorn. Schönen guten Morgen. Heute Abend ist Sonnenfinsternis. Der Mond bedeckt bei uns fast die ganze Sonne. Vor 27 Jahren gab es das zuletzt. In Deutschland am dunkelsten wird es in Freiburg. 19.20 Uhr ist so etwa die Zeit, wo es losgeht. Das Maximum dann eine Stunde später. Eine totale Sonnenfinsternis ist es in Grönland, Island oder in Spanien. Und danach gibt es dann auch noch ganz viele Sternschnuppen. Was ist sonst noch wichtig? 50 Millionen Euro warten heute. Der Lotto-Jackpot ist seit 39 Ziehungen nicht geknackt. Und US-Kampfjets haben ein Flugzeug beim Trump-Besuch in Ohio abgefangen. Es war in einer Flugverbotszone. Rüber zur Leichtathletik-EM in Birmingham. Hammerwerfer Merlin Hummel hat Silber geholt. Dann gab es auch noch den 100-Meter-Lauf. Owen Anser hat Bronze gewonnen. Gegen ihn läuft aktuell ja ein Verfahren. Er hatte eine Dopingprobe nicht abgegeben.
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3: Die Waldbrandgefahr in Baden-Württemberg wird immer größer. Fast überall gibt es hohe Gefahrenstufen. An manchen Messstellen ist auch eine sehr hohe Gefahr. Rheinstetten zum Beispiel im Kreis Karlsruhe und im Nationalpark Schwarzwald. Es gab aber auch schon im Kreis Heilbronn nahe der B39 einen Vegetationsbrand und Waldbrände aktuell im Ortenaukreis.

Hey, hey, morgen. Da erst träumen Nickelback vom wilden Rockstar-Leben mit Villa, Pool und dicken Schlitten. Und was passiert danach bei Rock FM? Genau. Kiss kommen um die Ecke, schmeißen sich in Glitzerklamotten, kleben sich Sternchen ins Gesicht und machen direkt eine Liebeserklärung draus. Weißt du, so schnell wird aus der harten Rockerkarriere eine wilde Knutschparty. Und ihr seid alle eingeladen. Genau so. Heute am Mittwoch. Euer Pfeffer vom Kickstart. Schön, dass ihr da seid bei Rock FM.

Guten Morgen. Ja, wir machen mal so einen kleinen Rundumschlag und schicken eure Müdigkeit mal spontan in den Feierabend. Packen auch in der nächsten Stunde dafür ordentlich Wumms in eure Lautsprecher, zum Beispiel mit Alice Cooper. Freuen uns auf den 2000er von Billy Talent, Surrender. Und auf die Herren, die vor kurzem erst das Schwetzinger Schloss oder beziehungsweise den Schlossgarten auseinandergenommen haben hier in Monnen. Uriah Heep auch gleich dabei. Euch einen schönen guten Morgen.

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6: Und volles Programm am Himmel heute. Nicht nur die Perseiden, sondern auch die Sonnenfinsternis dann heute Abend. Aber vorher erstmal viel wolkenlos bis zu 32 Grad. Perfekt für alle, die den Sommer einfach weiter feiern.
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7: Ich bin Ralf Mehlhorn, schönen guten Morgen. Wir warten auf heute Abend, Sonnenfinsternis in Europa. In Deutschland am dunkelsten wird es in Freiburg. Martin Federspiel vom Planetarium.
8: Ja, diese Sonnenfinsternis ist eine hochgradig partielle, also teilweise Verfinsterung. Und das heißt, bis zu 90% der Sonnenscheibe werden dann vom Mond bedeckt sein. Und das hatten wir in dieser Größenordnung eben jetzt seit 27 Jahren nicht mehr.
7: Nicht vergessen, ihr braucht eine Spezialbrille. 19.20 Uhr ist so etwa die Zeit, wo es losgeht, das Maximum dann eine Stunde später. Eine totale Sonnenfinsternis ist es in Grönland, Island oder in Spanien. Und danach gibt es dann auch noch ganz viele Sternschnuppen zu sehen. Was ist sonst noch wichtig? Wird der Lotto-Jackpot heute endlich geknackt? Nach 39 Ziehungen warten 50 Millionen Euro. Und fast 30 Stunden nach dem Erdbeben ist eine 31-jährige Frau in Kolumbien gerettet worden. Sie war eingeklemmt in Trümmern. Rüber zur Leichtathletik-EM in Birmingham. Hammerwerfer Merlin Hummel hat Silber geholt. Dann gab es auch noch den 100-Meter-Lauf. Owen Unser hat Bronze gewonnen. Immerhin, er war dabei. Gegen ihn läuft ja ein Verfahren. Er hatte eine Dopingprobe nicht abgegeben.
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7: Prügeleien oder auch Diebstähle im öffentlichen Nahverkehr sind auch in Baden-Württemberg ein Problem, obwohl es etwas besser wird. 77.000 Fälle gab es im letzten Jahr, sagt jetzt das Verkehrsministerium. Es sind 10% weniger als im Jahr davor. Sicherheitspersonal, Videoüberwachung und Doppelbesetzungen sollen der Grund für den Rückgang sein.

Na, schön unterwegs heute Morgen, hoffentlich mit freien Straßen. Wenn dann mit Rock FM und den Red Hot Chili Peppers, Under the Bridge. Aber wisst ihr was, Leute, vergesst den Freiverkehr. Bei den Nitrolympics am Hockenheimring geht's nur geradeaus. Und zwar Vollspeed. Hier sind ja Europas fetteste Dragster unterwegs und fegen die Ohren weg. Wirklich, das ist ein absoluter Höllenlärm. Von Höllenmaschinen natürlich, die in unter einer Sekunde von 0 auf 100 katapultiert werden, dass ihr die Magengrube wirklich in den Kofferraum rutscht. Und das könnt ihr wörtlich nehmen. Es duftet nach verbranntem Gummi. Die Reifen quietschen und kreischen und du spürst den Punch in der Brust, wenn diese Monster hier zünden. Und dann später, wenn die Sonne untergeht, dann eskaliert diese Nightshow dann komplett so mit riesigen Feuerwänden, meterhohen Flammen und ja, so einem Funkenregen, von dem sich die Sternschnuppen heute Abend an unserem Himmel wirklich eine Scheibe abschneiden können. 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Bei den Nitrolympics, die ihr garantiert nie vergessen werdet. Fury in the Slaughterhouse jetzt zum Starten in diesem Mittwoch bei Rock FM. 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Wow.

schon ein geiles Teil, oder? Von Billy Talent. Der hört sich einfach so weg, weil einfach so gut ist. Surrender. Schönen Mittwochmorgen wünsche ich euch. Der Kickstart-Pfeffer her. Und über diese vier Dinge diskutiert man einfach nicht. Echte Kumpels, eiskaltes Bier, laute Gitarren hier bei uns, Rock FM und Bon Jovi live in Wembley Stadion. Und genau dahin schicken wir dich plus Lieblingsmenschen. Flughotel, Tickets, die gehen komplett auf uns. Wenn ihr da Bock drauf habt, dann hört gut zu. Sobald das Bon Jovi Doppelding hier bei uns läuft, also zwei Songs hintereinander, dann zückt ihr einfach euer Handy, knallt uns eine WhatsApp über die Rockline 0800 3x6 8866 mit dem Stichwort Bon Jovi, das ist ganz wichtig, um die Ohren und fertig ist der Lack. Also kein großartiges Bewerbungsverfahren hier, kein Lebenslauf, brauchen wir alles nicht, auch kein langes Gelaber. Macht einfach euer Handy bereit, achtet auf das Doppelding mit Bon Jovi und mit etwas Glück seid ihr bald beim Konzert in London. Herr Bon Jovi mit Rock FM. Moin.

0: So, die Uhr hat uns gleich 7:30 gesendet. Guten Morgen. Euer Kickstart ist hier mit Pfeffer. Wie sieht's bei euch aus? Antennen auf Empfang? Das ist von Vorteil.
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0: Genau, wir suchen wieder einen glücklichen Kandidatin oder eine Kandidatin, die hier mitmacht, um Riffrater oder Riffraterin zu werden. Und zwar mit einem einzigen Musikschnipselchen von diesem Interpreten hier mit diesem Song. Das ist ein echtes Brett. Ich liebe dieses Lied, ganz ehrlich, aus dem Jahre 85. Wer es jetzt noch nicht ganz gecheckt hat, ich habe noch eine andere Variation. Achtung. Wie heißt dieser Song? Von welchem geilen Interpreten ist er? 0800 3x6 8866. Macht mir nicht schwach, Leute. Und gebt mir die richtige Antwort. Dafür gibt es von mir einen Rock FM Schlüsselanhänger in Gitarrenform mit Flaschenöffnerfunktion. Und den Titel Riffrater des Tages. 0800 3x6 8866.
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0: Bis 32 Grad geht's heute wieder hoch. Fast wie die Oberfläche der Sonne. Aber keine Panik. Erst schiebt sich heute noch so eine fette Sonnenfinsternis dazwischen, damit wir alle mal durchatmen können. Und danach ballern uns halt die Sternschnuppen den Nachthimmel voll. Was für ein toller Tag.
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6: Ich bin Ralf Mehlhorn, schönen guten Morgen. Heute Abend Sonnenfinsternis. Der Mond bedeckt bei uns fast die ganze Sonne. Vor 27 Jahren gab es das zuletzt. In Deutschland am dunkelsten wird es in Freiburg. 19.20 Uhr geht es in etwa los. Eine Stunde später dann das Maximum. Eine totale Sonnenfinsternis ist es in Grönland, Island oder in Spanien. Und danach gibt es dann auch noch ganz viele Sternschnuppen. Was ist sonst noch wichtig? Feuer auf einer Fähre in Indonesien. Über 100 Menschen sind zwischen Bali und Lombok evakuiert worden. Bislang gibt es keine Todesopfer. Und US-Kampfjets haben ein Flugzeug beim Trump-Besuch in Ohio abgefangen. Es war in einer Flugverbotszone. Rüber zur Leichtathletik-EM in Birmingham. Hammerwerfer Merlin Hummel hat Silber geholt. Und dann gab es auch noch den 100-Meter-Lauf. Owen Unser hat Bronze gewonnen. Gegen ihn läuft aktuell ja ein Verfahren. Er hatte eine Dopingprobe nicht abgegeben.
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6: Auch in Baden-Württemberg wird die Waldbrandgefahr immer größer. Fast überall gibt es hohe Gefahrenstufen. An manchen Messstellen ist auch eine sehr hohe Gefahr. Rheinstetten zum Beispiel im Kreis Karlsruhe und im Nationalpark Schwarzwald. Es gab aber auch schon im Kreis Heilbronn bei der B39 einen Vegetationsbrand. Und auch im Ortenaukreis brennen aktuell Wälder.

So, wie schaut's denn aus an diesem heißen Tag heute hier? Bis 32 Grad. Aber aktuell so? Schmeißen wir mal den Verkehrsgenerator an, ne? Sieht auch ganz gut aus. Mensch, da prima, ey. Die Welt steht noch. Überall durchkommen. Und im Radio geht's hier munter weiter im Kickstart bei Rock FM mit Uriah Heep. Guten Morgen.

0: Schön, dass ihr mit an Bord seid hier bei Rock FM und vielleicht mal ab und zu auf den Riffrater hört. Auf dieses heute hier. Für die, die uns noch nicht kennen, hey, schön, dass ihr dran bleibt und vor allem, dass ihr bleibt und mitmacht hier, um mal Riffrater zu werden. Ist ganz einfach, euer Handy schnappen, wenn ihr eben unser Songschnipselchen erkannt habt, wie eben dieses heute. Und zwar meldet ihr euch dann unter der 0800 3x6 8866 und wir küren euch zum Riffrater des Tages mit Schlüsselanhänger.
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0: So. Bin sehr gespannt, wer jetzt in der Leitung ist. Es müsste der Andi sein, wenn mich nicht alles täuscht. Guten Morgen.
2: Hallo. Das ist ja super, dass ich durchgekommen bin. Das freut mich.
0: Ist das erste Mal?
2: Das erste Mal, dass ich durchgekommen bin, klar.
0: Beim ersten Mal tut's noch weh. Beim zweiten Mal nicht mehr so sehr. Oh, schön, du bist ja auch super drauf. Freut mich sehr. Dann habe ich hoffentlich auch den Richtigen erwischt, der die richtige Antwort hat für unser heutiges Riff. Das ist so ein Song, den habe ich meiner Band Fistchen immer vorgeschlagen, dass wir den irgendwann mal spielen.
2: Das konnte keiner trommeln, oder? Simon Phillips ist da echt
0: ja, der Burner doch, gewesen. Das würde schon gehen, aber irgendwie haben wir es noch nicht richtig rangetraut. Hoffentlich hat es mein Drummer jetzt nicht gehört.
2: Es gibt so heilige Dinger, da lässt man auch besser manchmal die Finger
0: von. Ja, von welchem Song reden wir?
2: Give Blood, Pete Townsend.
0: Give Blood, Pete Townsend. Darfst gerne nochmal überlegen, Andi.
2: Was? Nochmal, face to face.
0: Oder give blood, ich weiß nicht. Warte, wir hören nochmal. Warte mal jetzt. Jetzt habe ich mich gerade ein bisschen selbst durcheinander gebracht.
2: Face to face ist die Platte und give blood ist der Song.
0: Okay, dann logge ich jetzt aber give blood ein dann, richtig?
2: Ja, okay. Ja.
0: Oh, da haben wir aber nochmal die Kurve gekriegt. Ist das... So ein Brecher, ey. Ich liebe diesen Song. Ich freue mich jedes Mal, wenn der hier läuft.
2: Mega, wohl.
0: Ja. Und den genießen wir auch gleich sofort. Aber erst noch schnell zum Riffrater küren hier den lieben Andi und den Schlüsselanhänger. Den schicke ich auch direkt los.
2: Ja, super. Wie geht das mit Adresse und so? Oder muss ich da jetzt noch dranbleiben? Keine Ahnung.
0: Genau. Du bist voll im Bilder, Andi. Sehr cool. Andi, ich wünsche dir noch einen schönen super. Mittwoch.
2: Das danke ich dir. Wünsche ich dir ja auch. Oder ja. Euch, dem ganzen Team. Super, danke.
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0: Halleluja, ist schon wieder kurz vor acht hier. Schön, dass ihr da seid. Und egal, wo ihr gerade steckt, zum Beispiel bei der Baumpflege im Kreissaal oder beim Hundefriseur, ist doch egal. Ey, weißt du was? Für fette Luft getan ist immer Platz. Und wir sputen uns hier mit dem Quatsch, damit maximal viel Sound bei euch ankommt. Auch in der nächsten Stunde, zum Beispiel die hier. Zur Feier des Tages, weil das wird ein Hammertag heute. Denken wir mal an die Temperaturen, an die tolle Sonne, an die Sternschnuppen, an die Sonnenfinsternis. Also es geht ab heute noch, aber musikalisch halt bei uns auch vorher schon. Nicht nur mit U2, sondern auch mit den Foo Fighters, die hier gleich aufwarten. Oh, wir haben noch Daudry. Leute, das ist maximaler Sound. 100% gute Laune hier im Kickstart mit mir, dem Pfeffer. Schön, dass ihr dranbleibt.
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6: Warum spitzen wir die Löffel, wenn wir vor Neugier ganz genau zuhören? Der Begriff Löffel stammt aus der Jägersprache und bezeichnet die Ohren von Hasen und Kaninchen. Wer also die Löffel spitzt, lauscht aufmerksam wie ein Hase mit aufgestellten Ohren seinem Gegenüber.
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7: Ja, erst braten wir heute bei bis zu 32 Grad im eigenen Saft und dann schaltet die Sonnenfinsternis kurz auf Schattenparkplatz und heute Abend regnet es dann Sternschnuppen. Ey, ohne Scheiße, wenn das Wetter ein DJ wäre, ich würde ihn heute einen ausgeben.
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8: Ich bin Ralf Mehlhorn. Schönen guten Morgen. Fremde Mächte bedrohen Deutschland, sagt Innenminister Dobrindt. Und deshalb bringt das Bundeskabinett heute eine Reform der Nachrichtendienste an den Start. Der Bundesnachrichtendienst und auch der Verfassungsschutz sollen deutlich mehr Macht bekommen. So kann der BND beispielsweise dann bei einer Cyberattacke aktiv eingreifen. Er darf die IT-Infrastruktur der Angreifer auch im Ausland manipulieren. Die FDP kritisiert das Ganze, denn da gäbe es dann auch keine Trennung mehr zwischen Polizei und Geheimdienstarbeit, sagt sie. Was ist sonst noch wichtig? Heute Abend ist eine Sonnenfinsternis. Der Mond bedeckt bei uns dann fast die ganze Sonne. Und fast 30 Stunden nach dem Erdbeben ist eine 31-jährige Frau in Kolumbien gerettet worden. Sie war eingeklemmt in Trümmern. Rüber zur Leichtathletik-EM in Birmingham. Hammerwerfer Merlin Hummel hat Silber geholt und dann gab es auch noch den 100-Meter-Lauf. Owen Ansah hat hier Bronze gewonnen.
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8: Attacken oder auch Diebstahl im ÖPNV sind auch in Baden-Württemberg ein Problem, obwohl es etwas besser wird. 77.000 Fälle gab es im letzten Jahr, sagt das Verkehrsministerium. Das sind 10% weniger als im Jahr davor. Sicherheitspersonal, Videoüberwachung und auch Doppelbesetzungen sollen der Grund für den Rückgang sein.

Siehst du, und eben noch huldigen U2 diesen herausragenden Mittwoch. Und jetzt wird's für 4 Minuten hier bei Rock FM nochmal ganz kurz dunkel, weil die Smashing Pumpkins am Start sind mit Tonight. Tonight hier bei Rock FM, guten Morgen. Hollywood-Star Leonardo DiCaprio hätte diese Nummer übrigens, die wir jetzt gleich hören, fast ruiniert. True Story, als die Smashing Pumpkins ihr Mond-Musikvideo drehen wollten, da hat nebenan der Regisseur James Cameron seine Titanic gedreht und jedes historische Kostüm dafür in L.A. damals ausverkauft. Also alles abgekauft, was ging. Das heißt, die Pumpkins, die standen tatsächlich vor leeren Regalen und mussten ihre Kostüme in Panik selbst schneidern. Wie damals auch Freddie Mercury. Oh Mann, ey. Man kann also durchaus sagen, Leo hat ihnen tatsächlich die Show gestohlen. Also fast. Weil irgendwie haben sie es ja doch hinbekommen. Wie Rocker halt ebenso sind. Und deshalb hören wir sie jetzt. Wie gesagt, Dunkelheit für die nächsten 4 Minuten bei Rock FM. The Smashing Pumpkins und Tonight Tonight. Moin, moin.

0: Das klingt ja fast so wie Robbie Williams, ist aber nicht. John Deaver in the Rockets of Love hier für euch bei Rock FM. Alter Himmelsverwalter, what a day, beziehungsweise Evening heute. Heute gibt's am Himmel ja das absolute VIP-Doppelpack. Erst knipst uns der Mond so um kurz nach acht heute Abend fast die Sonne aus. Knapp 90% von der Sonne sind dann für ein paar Minuten verschluckt. Die Mayas, die würden, glaube ich, komplett durchdrehen und alles opfern, was nicht bei drei auf den Bäumen ist. Heute reicht eine ganz spezielle Schutzbrille, die man sich überall kaufen kann. Die ist super wichtig, wenn ihr jetzt nicht Schicksal mit euren Augen spielen wollt. Ganz wichtig. Jo, und kaum ist die Sonne dann weg, dann schmeißen die Perseiden eine fette Sternschnuppenparty am Nachthimmel. Ja, also rein theoretisch sind da heute bis zu 100 Sternschnuppen pro Stunde drin. Und dafür reicht dann halt eine Picknickdecke. Und ein paar Wünsche natürlich, gell? Ne? Wenn dann richtig. Bis dahin halten wir euch mit richtig viel Musik auf Trab, wollte ich sagen. Das ist euer verstrahlter und deckungsfreier Kickstart mit Pfeffer und Richard O'Brien und Nell Campbell. The Time Warp.
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4: Zuerst schwitzen wir heute bei bis zu 32 Grad, quasi wieder fast wie im Backofen. Und dann macht die Sonnenfinsternis das Licht aus und Sternschnuppen schießen quasi im Minutentakt vorbei. Leute, wer braucht da noch Fernsehen, ey? Holt das Popcorn raus!
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5: Ich bin Ralf Mehlhorn. Schönen guten Morgen. Bei Cyberangriffen will Deutschland sich in Zukunft aktiver verteidigen. Das Kabinett bringt heute eine Reform der Nachrichtendienste auf den Weg. Das heißt, deutlich mehr Macht für den Bundesnachrichtendienst und auch den Verfassungsschutz. So kann der BND beispielsweise dann bei einer Cyberattacke die IT-Infrastruktur der Angreifer auch im Ausland manipulieren. Die FDP findet das absolut nicht gut. Wir haben eine liberale Demokratie mit funktionierendem Rechtsstaat. Gerade im Wettbewerb mit autoritären Regimen ist es wichtig, daran keine Zweifel zu schüren, sagt die Partei. Was ist sonst noch wichtig? Feuer auf einer Fähre in Indonesien. Über 100 Menschen sind zwischen Bali und Lombok evakuiert worden. Und wird der Lotto-Jackpot heute endlich geknackt? Nach 39 Ziehungen warten 50 Millionen Euro. Rüber zum Sport. Champions-League-Sieger Paris Saint-Germain und Europa-League-Gewinner Aston Villa spielen heute im Supercup. Es geht um den ersten europäischen Titel der Saison. Letztes Jahr hatten die Franzosen gegen Tottenham Hotspur gewonnen. 21 Uhr geht's heute Abend in Salzburg los.
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5: In Baden-Württemberg wird die Waldbrandgefahr immer größer. Fast überall gibt's hohe Gefahrenstufen. An manchen Messstellen ist auch eine sehr hohe Gefahr. Rheinstetten zum Beispiel im Kreis Karlsruhe und im Nationalpark Schwarzwald. Es gab aber auch schon im Kreis Heilbronn bei der B39 einen Vegetationsbrand. Hier haben sie dann einen Kletterpark evakuiert.

0: Endlich mal ein Sender, der nicht nur geile Musik spielt, sondern auch extrem viel und der was zu feiern hat.
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0: Denn wir sagen heute einfach mal Happy Birthday an Mark Knopfler. Der Mann mit der Diamantenhornhaut an den Fingern. Der wird heute 77 Jahre alt. Ey, wie cool muss man eigentlich sein, dass nach einem ein Dinosaurier benannt ist. Der Masiakasaurus Knopferli. Das gibt's wirklich, das Tier? Die Forscher, die haben beim Buddeln damals Mark und seine Dire Straits gehört und sich dann gedacht, ey, das Vieh, das braucht unbedingt noch einen Namen. Nehmen wir einfach diesen coolen Rocker. Überlege mal, ey, gar nicht auszumalen, wenn die Typen damals so Hardcore bzw. so Hard Dance Techno-Kacke gehört hätten, dann würde das Vieh heute wahrscheinlich so Scootersaurus heißen oder so, ich weiß auch nicht. Ja, zum Glück hatten sie die richtige Kassette laufen. Wir feiern diese Gitarrenlegende heute und jetzt. Mark Knopfler, gratulieren zum 77. zusammen mit seinen Dire Straits. Sultans of Swing.

Hey, grüß euch. Kickstartzeit mit Pfeffer bei Rock FM. Geil. Ich meine, geil, in London gibt's da eine, in London gibt's eine Straße, da ist kein Linksverkehr. Ja, wie sonst so im Rest, ja. Und zwar vor dem berühmten Luxushotel Savoy. Da gibt es den einzigen rechtsgültigen Rechtsverkehr in Großbritannien. Und warum? Ja, ganz einfach, damit Taxifahrer ihren Passagieren direkt die Tür zur Hotelbar aufmachen können. Ist kein Scheiß. Vielleicht steigen Bon Jovi da ja auch bald ab, da am Savoy. Ja, ist natürlich ein Geheimnis, wo. Klar ist aber, dass die am 9. September das Wembley-Stadion rocken. 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Schickt ihr uns eine kurze WhatsApp mit dem Stichwort Bon Jovi, ist ganz wichtig, an die Rockline 0800 3x6 8866 und ihr seid dann eurem großen Traum, endlich mal Bon Jovi live und dann auch noch im legendären Wembley Stadion zu erleben, unfassbar nah.

0: Da geht was, oder? Mit Aerosmith. Grüß euch, Rock FM hier. Eure Ohren haben sich den guten, den satten Rock-Sound auf jeden Fall verdient. Und den könnt ihr von uns auch in der nächsten Stunde hier erwarten. Und zwar mit Smash Mouth. Hey now, you're an All-Star. Get your game on, go play. Schöner, ausgelassener 90er Rock für euch. Kurzer Blick in die 80er auch. Zu Journey. Freue ich mich schon extrem auf diese Nummer, aber auch auf Linkin Park. Und das alles bekommt ihr neben vielen anderen Songs im Kickstart mit Pfeffermoor. Und alles wird gut.
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0: So. 32 Grad im Schatten. Das liegt heute an. Später dann, ja, vielleicht habt ihr es noch nicht gehört, aber wenn schon, doppelt halt besser. Das kosmische Kontrastprogramm.

0: Programm gibt's. Also erst Sonnenfinsternis, Party, dann Sternschnuppen wünschen. Einmal komplett durchdrehen, bitte, es wird ein geiler Tag.
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2: Ich bin Ralf Mehlhorn. Schönen guten Morgen. Fremde Mächte bedrohen Deutschland, sagt Innenminister Dobrindt. Deshalb sollen jetzt die Nachrichtendienste ran mit viel mehr Befugnissen. Das Bundeskabinett bringt eine Reform heute an den Start. So kann der BND beispielsweise dann bei einer Cyberattacke die IT-Infrastruktur der Angreifer auch im Ausland manipulieren. Die FDP kritisiert das Ganze wegen der fehlenden Trennung zwischen Polizei- und Geheimdienstarbeit. Was ist sonst noch wichtig? Heute Abend ist Sonnenfinsternis. Der Mond bedeckt bei uns dann fast die ganze Sonne. Und ein Baby und sein Vater sind Tage nach dem Erdbeben in Kolumbien aus den Trümmern gerettet worden. Rüber zur Leichtathletik-EM in Birmingham. Merlin Hummel hat beim Hammerwerfen Silber geholt und Owen Anser hat Bronze gewonnen. Er war beim 100-Meter-Lauf dabei. Er startet auf Bewährung. Gegen ihn läuft aktuell ein Verfahren. Er hatte eine Dopingprobe nicht abgegeben.
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2: Attacken oder auch Diebstahl im ÖPNV, die sind auch in Baden-Württemberg ein Problem, obwohl es etwas besser wird. 77.000 Fälle gab es im letzten Jahr, sagt das Verkehrsministerium. Das sind 10% weniger als im Jahr davor. Sicherheitspersonal, Videoüberwachung und Doppelbesetzungen sollen der Grund für den Rückgang sein.
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39 Ziehungen lang ist nichts passiert. Und jetzt glüht der Jackpot, der Lotto-Jackpot, bei unfassbaren 55 Millionen Euro. Seid gegrüßt hier bei Rock FM mit Pfeffer. Ja, Meatloaf, der würde ja alles für die Liebe tun, das hat er eben noch gesungen. Das würde ich mit der Kohle natürlich auch, aber für 50 Mille, da kaufe ich meiner Frau nicht nur die teuersten Rosen dieses Planeten, sondern gleich ja eine eigene Privatinsel mit Gärtnerei, mit persönlichem Gärtner, mit persönlichem Butler, der meiner Herzdame einen Aperol-Spritz nach dem anderen und mir das Bier bringt. Und dann verbrennen wir gemeinsam feierlich den Wecker, der uns morgen immer aus dem Schlaf zieht. So, und jetzt schnell zurück in die Realität mit The Pretty Reckless und When I Wake Up. Checkt eure Tippscheine und viel Glück. Wake up.

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5: 32 Grad das Maximum heute. Und dann Sonnenfinsternis und Sternschnuppen. Alles an einem Tag. Also entweder geht die Welt unter oder der Himmel hat einfach Bock auf eine epische Party. Genießt den Hitzestress und vergesst die Wünsche heute Abend nicht, gell?

Take It on the Run, REO Speedwagon bei Rock FM. Das passt gerade so zum Thema, wie die Faust aufs Auge. Stell euch mal ganz kurz Folgendes vor. Du stehst mitten in der ersten Reihe. Die Boxen dröhnen so tief in deiner Brust, dass du jeden einzelnen Bassschlag im ganzen Körper spürst. Vor deinen Augen flackern die Stroboskoplichter. Der Geruch von verbranntem Gummi und schwerem Benzin liegt immer noch in der Luft. Und dann passiert's. Ein ohrenbetäubendes Brüllen zerreißt die Stille. 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

0: Ich glaube, so einen geilen Mittwoch hatten wir lange nicht mehr. Ne, wir haben ja Perseiden heute Abend, davor noch Sonnenfinsternis, was willst du mehr? Und wenn es jetzt den ganzen Morgen bei euch über noch nicht so ein einziges Mal so leicht gekribbelt hat, so in der Magengegend, dann dreht einfach noch ein Stückchen weiter auf. Weil ich schicke euch in den nächsten 60 Minuten den reinsten, den sattesten Sound von echten Rocklegenden durch die Boxen. Ganz viel Mucke, null Schnickschnack mit dabei. We weren't born. Bon Jovi, und da müssten bei euch jetzt irgendwie auch gleich so die Alarmglocken angehen, ne? Ihr wisst ja, Bon Jovi Doppelding, London, live Wembley Arena und so, mehr sage ich nicht dazu. Was haben wir noch? The Offspring. Oh ja, ein Brett nach dem anderen sozusagen, und Melissa Etheridge passt auch ganz gut rein. Für euren Start, wenn es jetzt erst losgeht, in diesem Mittwoch.
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5: Ich weiß ganz genau, heute bei 32 Grad, da schmelze ich wieder komplett weg. Aber hey, der Kosmos hat ja Mitleid. Erst kühlt uns heute Abend die Sonnenfinsternis ab und kurz danach ballern die Sternschnuppen über den Himmel. Besser wird's heute nicht. Also nutzt es aus und genießt es.
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6: Ich bin Susanne Weise. Schönen Vormittag. Die deutschen Nachrichtendienste sollen deutlich mehr Befugnisse bekommen, um zum Beispiel auf Sabotage, Desinformationskampagnen sowie Cyber- und hybride Angriffe zu reagieren, wie zuletzt am Flughafen Leipzig-Halle. Die Bundesregierung will heute die Geheimdienstreform von Innenminister Dobrindt beschließen. Verfassungsschutz und Bundesnachrichtendienst sollen zum einen mehr Informationen und Daten sammeln können und zum anderen die Möglichkeit haben, Bedrohungen nicht nur zu beobachten, sondern auch aktiv zu bekämpfen. Der Vorsitzende des Innenausschusses, Josef Oster, reagierte im Ersten auf Kritik unter anderem von der FDP.
7: Es geht nicht darum, eine Geheimpolizei zu schaffen, um Gottes Willen. Es geht darum, einen Nachrichtendienst auf rechtsstaatlicher Basis zu haben, der unsere Demokratie, unsere freiheitliche Grundordnung schützt. Es geht darum, in klar eingegrenzten Fällen, wo keine anderen Möglichkeiten mehr bestehen, dem Nachrichtendienst, unseren Diensten die Möglichkeit zu geben, Einfluss zu nehmen. Wir wollen unser Land sicherer machen.
6: Außerdem will das Kabinett heute die sogenannte Frühstartrente und die BAföG-Reform auf den Weg bringen. Die Wasserstände im Rhein und anderen Flüssen sinken nach wie vor. Fachleute rechnen bis Ende August mit Problemen durch Niedrigwasser. Bundesverkehrsminister Bilger sitzt heute erneut mit seinen Länderkollegen zusammen, um über weitere Maßnahmen zu sprechen. Ein Vorschlag: geplante Bauarbeiten auf Autobahn und Schiene aufschieben, damit die Fracht möglichst ungehindert rollen kann. Bilger will außerdem flexiblere Regelungen für Güter, die nicht länger an den Häfen gelagert werden dürfen. Die Inflation in Deutschland ist wieder gestiegen. Im Juli lag sie laut Statistischem Bundesamt bei 2,8% und damit um 0,5% höher als im Juni. Preistreiber dabei vor allem die Energie. Ende Juni war der Tankrabatt ausgelaufen, die Spritpreise zogen wieder deutlich an. Aber auch Fleisch und Süßwaren waren teurer, Butter dagegen deutlich günstiger. Sportvorstand Max Eberl steht offenbar kurz vor einer Vertragsverlängerung beim FC Bayern. Die Sportbild schreibt, Eberl sei von Präsident Herbert Hainer über das positive Signal des Präsidialausschusses informiert worden. Bei solchen Personalien trifft der Aufsichtsrat bei den Bayern die endgültige Entscheidung. Das nächste Treffen ist am 25. August. Ehrenpräsident und Aufsichtsratsmitglied Uli Hoeneß hatte Eberl erst kürzlich eine perfekte Transferperiode bescheinigt. Eberls Vertrag läuft im Sommer 2027 aus.
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0: Ja, genau, das waren jetzt zwei von, ne, von den Herren aus New Jersey. Das könnte heißen, ihr packt bald eure Koffer und Rock FM schickt euch bald in die abgefahrenste City Europas.
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0: Yes, da wurde ich haufenweise Füchse übrigens auch verfolgen, ja, weil die dürfen hier nämlich nicht einfach so um die Ecke, also abgeknallt werden. Nein, die süßen Tierchen, die stehen in London unter besonderem Schutz der Krone, denn jedes einzelne Füchslein gehört dem britischen Königshaus. Wieder was gelernt. Übrigens auch die, die am 9. September das Wembley-Stadion belagern, um Bon Jovi live zuzuhören. Genau das, was die Diana eventuell auch machen darf, abhängig davon, ob sie natürlich bei unserer Bon Jovi Pre-Show nächste Woche oder die Woche vorher, sagen wir es mal so, die Tickets sich krallt. Du hast ja schon Bock drauf, nicht wahr?
2: Hab ich, das natürlich, freue mich. Ja. Ich bin ganz erstaunt, ja.
0: Ja, gut, du hast ja auch mitgemacht, du hast ja auch das Doppelding erkannt.
2: Ja, natürlich.
0: Ist doch so, du willst ja wahrscheinlich zu John Bonn und Konsorten.
2: Auf jeden Fall, auf jeden Fall. Läuft bei uns den ganzen Morgen.
0: Sehr schön. Bevor wir dich jetzt durchwinken, kurz zwei Fragen für die wissenschaftliche Auswertung. Wie oft hast du in deinem Leben schon unter der Dusche Bed of Roses zum Beispiel geschrien und dabei den Duschkopf als Mikrofon missbraucht?
2: Beim Duschen tatsächlich kann ich es jetzt nicht so sagen, aber im Auto sehr oft.
0: Gut, und angenommen, John Bon Jovi bietet dir am 9. September dann im Wembley-Stadion auf der Bühne spontan seine alte 80er-Jahre-Lederjacke an. Ziehst du die sofort an oder verlangst du erstmal einen Föhn?
2: Die ziehe ich sofort an.
0: Ja. Und legst sie wahrscheinlich nie wieder ab, wird auch nie gewaschen?
2: Nein, auf gar keinen Fall.
0: Egal ob Föhn oder Lederjacke, Test erstmal auf jeden Fall bestanden. Du bist dabei, okay. Du reist am 1. September zur exklusiven Pre-Show nach Mannheim. Herzlichen Glückwunsch. Du bist offiziell am Start. Wie erkenne ich dich denn dann bei der Pre-Show?
2: Wenn ich jetzt sage, blondes, langes Haar, da gibt es wahrscheinlich mehr.
0: Wenn du so aussiehst wie Rapunzel, wird man dich wahrscheinlich sofort erkennen.
2: Ja, nicht ganz so. So ähnlich.
0: Okay, dann bin ich sehr gespannt und freue mich auf dich.
2: Vielen Dank.
0: So. Also jetzt wisst ihr Bescheid, wie das Ganze läuft. Es sind nur zwei Bon Jovi-Kracher, die zwischen euch und Big Ben City liegen. Sobald die hier durchlaufen, schickt ihr uns das WhatsApp-Stichwort Bon Jovi an die 0800 3x6 8866. Und fertig ist der Lack. 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Hey!

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Im Kickstart mit Pfeffer am Mittwoch. Ey, das ist geil. Habt ihr die schon mal gesehen, diese mobilen Sprühnebelanlagen jetzt vor vielen Supermärkten? So, habe ich mich gestern mit meiner Frau so in Heppenheim auch mal kurz reingestellt, so für die Abkühlung und so. Meine Brille natürlich sofort beschlagen, absolute Blindflug-Action, aber hey, ich meine, gut runtergekühlt bei 30 Grad im Schatten. Es hat super funktioniert. Da habe ich mir gedacht, so eine Abkühlung, die bräuchten wir hier im Studio, jetzt, wenn die Sonne brennt, auch so dringend. Aber mein Chef, der zeigt mir, glaube ich, sofort den Vogel, wenn ich ihm im Gartenschlauch ankomme. Weißt du, da fliegen dann ganz andere Funken. Tja, eben noch Melissa Etheridge hier bei Rock FM mit Like the Way I Do und jetzt brennt quasi die Hütte. Passend auch zur nächsten Nummer für euch. Teenagers von My Chemical Romance.

0: Rock FM am Mittwoch. Hey, nächste Klangdusche gefällig? Auch die nächste Stunde voll mit echten Brechern wie Lenny Kravitz. Aerosmith statten uns auch mal wieder einen Besuch ab hier. Genauso wie Judas Priest. Ja, Freunde, danke, dass ihr mit dem Kickstart unterwegs seid. In Nordrhein-Westfalen, in Rheinland-Pfalz, in Franken, in Hessen, in Baden-Württemberg natürlich auch. Euer Pfeffer ist hier.
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0: Ja, der Sommer, der gibt weiter Vollgas. Das Thermometer klettert auf bis zu 32 Grad heute. Aber das ist ja erst der Anfang. Heute Abend schaltet die Sonnenfinsternis das Flutlicht aus. Und dann kurz danach regnet es Sternschnuppen. Ey, wenn das kein Plan für diesen Mittwoch ist, wird auf jeden Fall ein geiler.
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7: Ich bin Susanne Weise. Schönen Vormittag. Die Niedrigwasserlage am Rhein und anderen Flüssen in Deutschland bleibt angespannt. Die

0: Verkehrsminister von Bund und Ländern beraten deshalb heute in einer Schalte über die schwierige Lage der Binnenschifffahrt. Vorschläge gibt's viele. Auf der Schiene sind Kapazitäten erhöht worden, Baustellen werden verschoben, damit der Verkehr besser rollen kann. Angesichts der historisch niedrigen Wasserstände hat sich Bundesverkehrsminister Bilger im Vorfeld auch dafür ausgesprochen, die Flüsse in Deutschland auszubauen. Die Wasserstraße sei der umweltfreundlichste Verkehrsträger und verdiene daher Unterstützung, so Bilger.
1: Wenn wir wollen, dass Güter verlagert werden von der Straße auf die Wasserstraße, dann muss Vertrauen in die Binnenschifffahrt bestehen. Und deswegen können wir es uns nicht erlauben, regelmäßig mit so gravierenden Niedrigwasserproblemen konfrontiert zu sein. Das gehört immer dazu. Auch in der Vergangenheit gab es oft Niedrigwassersituationen. Aber dass es so früh und so massiv kommt, ist schon ungewöhnlich, sicherlich auch infolge des Klimawandels. Aber wir können damit umgehen. Das nennt man dann Klimaanpassung. Und dazu gehört für mich dann auch an einigen Stellen ein Ausbau der Wasserstraße. Aber auf den ökologischen Ausgleich werden wir sehr achten.
0: Die Vertiefung von Fahrrinnen sorgt nicht nur bei Naturschützern für massive Kritik. Der Verfassungsschutz und der Bundesnachrichtendienst sollen deutlich mehr Befugnisse bekommen. Das Bundeskabinett beschäftigt sich zur Stunde mit der Geheimdienstreform von Innenminister Dobrindt. Er will, dass die Nachrichtendienste bei Sabotage, Cyberangriffen oder Desinformationskampagnen selbst aktiv werden können. BND und Verfassungsschutz sollen in Zukunft im Bedrohungsfall zum Beispiel Handys manipulieren und abhören können, aber auch Unternehmen hacken und Produktionsanlagen im Ausland sabotieren. Nicht geplant ist aber, dass die deutschen Geheimdienstmitarbeiter die Lizenz zum Töten bekommen. Und wir schauen zum Fußball. Champions League-Sieger Paris Saint-Germain und Europa League-Gewinner Aston Villa spielen heute im Supercup. Es geht um den ersten Titel der Saison. Im letzten Jahr haben die Franzosen den Cup geholt gegen Tottenham Hotspur mit 6:5 im Elfmeterschießen. 21 Uhr geht's heute Abend los in Salzburg.

0: Also wer da heute kein Herzklopfen bekommt, ganz ehrlich, alter Himmelsverwalter, what a day, nein, what a Mittwoch-Evening. Heute gibt's am Himmel das absolute VIP-Doppelpack. Erst knipst uns der Mond um kurz nach 8 heute Abend fast die Sonne aus. Knapp 90% von der Sonne für ein paar Minuten komplett verschluckt. Die Mayas, die würden wahrscheinlich komplett durchdrehen und alles opfern, was nicht bei 3 auf den Bäumen ist. Da wäre so eine spezielle Schutzbrille auf jeden Fall angebracht, weil die ist super wichtig, wenn ihr nicht unbedingt jetzt Schicksal mit euren Augen spielen wollt. Ja, und kaum ist die Sonne dann weg, dann schmeißen die Perseiden auch noch eine fette Sternschnuppenparty am Nachthimmel. Rein theoretisch sind da heute bis zu 100 Sternschnuppen pro Stunde drin. Also eine ganze Menge. Und dafür reicht dann eine Picknickdecke. Und ein paar Wünsche natürlich auch, gell? Denn wenn, dann richtig. Bis dahin halten wir euch mit richtig viel Mucke hier bei Rock FM auf Trab. Das ist euer verstrahlter und deckungsfreier Kickstart mit Pfeffer.
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Zwei Bon Jovi-Songs hier bei Rock FM und ein einziges Stichwort: London. Wer von euch schon mal da war, der weiß natürlich, ein Trip in die britische Hauptstadt lohnt sich einfach immer. 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Pass auf, dass das nächste Bon Jovi-Doppelding bei dir auftaucht. Also zwei Bon Jovi-Songs hintereinander hier laufen und dann greifst du zum Handy, schickst uns sofort eine WhatsApp mit dem Stichwort Bon Jovi an die Rockline 0800 3x6 8866. Und das war's auch schon. Der Rest erledigt das Glück. Und dann geht's vielleicht bald für dich ab nach London.

0: ACDC's Thunderstruck. Nein, kein Blitz und Donner irgendwie am Himmel zu sehen. Auch heute Nachmittag nicht. Rock FM ist hier gleich bei mir. Pearl Jam on the Life, dann gibt's CCR. Und Placebo. Wir geben uns die größte Mühe, dass ihr gut durch die Arbeit kommt.
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0: Wolkenloser Himmel, Sonne satt 30 bis 35 Grad. Ja, und heute Abend bestes Wetter zum Beobachten von der Sonnenfinsternis. Seht zu, dass kein Berg in der Nähe ist, dann könnt ihr die auch wirklich gut sehen. Morgen am Donnerstag auch den ganzen Tag über Sonnenschein. Wir sind es ja echt schon gewöhnt. 36 Grad Freitag, Samstag, Sonntag. Freitag und Samstag um die 38 Grad. Und am Sonntag wird es ein bisschen unbeständiger.
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9: Ich bin Denise Proschek, hallo. Wegen des anhaltenden Niedrigwassers am Rhein und an anderen Flüssen berät Bundesverkehrsminister Bilger heute mit den Ressortchefs der Länder über weitere Maßnahmen. Das Wochenende soll zwar Regen bringen, Bilger geht allerdings davon aus, dass das nur der berühmte Tropfen auf dem heißen Stein sein wird. Trotzdem hofft er, dass die Zweiteilung des Rheins dadurch verhindert wird.
10: Wir müssen aber Vorsorge treffen, also die

0: Versorgung muss sichergestellt sein, die Lieferketten müssen laufen. Deswegen haben wir auch schnell gehandelt, beispielsweise mit der Aussetzung des Sonnenfeiertagsfahrverbots, um Verkehr auf die Straße verlagern zu können. Wir haben aber auch zusätzliche Kapazitäten dank der Bahn bereitstellen können auf der Schiene. Und wir haben beispielsweise die Sanierung einer Schleuse verschoben, um auch auf der Wasserstraße, dort wo Ausweichmöglichkeiten bestehen, diese nutzen zu können. Baustellen werden verschoben, auch auf den Autobahnen, genauso auf den Schienenstrecken, auf der Wasserstraße, sofern es möglich ist.
1: Bei der Schaltkonferenz geht es auch um den Umgang mit bestimmten Gütern, die nicht länger in den Häfen gelagert werden könnten. Immer mehr junge Menschen in Deutschland verweigern den Wehrdienst, das hat eine Sprecherin des Bundesamts für Familie gesagt. Wenn man sich die ersten 7 Monate des Jahres anschaut, zeigt sich, die Zahl der Verweigerer hat sich im Vergleich zum Gesamtjahr 2025 mehr als verdoppelt. Beim Bundesamt sind bis Ende Juli rund 8.300 entsprechende Anträge eingegangen. Letztes Jahr waren es gut 3.900 gewesen. Mit dem neuen Wehrdienst soll seit dem 1. Januar auf freiwilliger Basis die Zahl der Soldaten erhöht werden. Sportvorstand Max Eberl steht offenbar kurz vor einer Vertragsverlängerung beim FC Bayern. Laut Sportbild gibt es dafür ein positives Signal aus dem Präsidialausschuss. Die endgültige Entscheidung soll der Aufsichtsrat am 25. August treffen. Ehrenpräsident und Aufsichtsratsmitglied Uli Hoeneß hatte Eberl erst kürzlich eine perfekte Transferperiode bescheinigt. Eberls Vertrag läuft im Sommer 2027 aus.
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3: Seit heute Morgen habt ihr dran geklotzt ohne Ende, habt schon richtig was geleistet. Die Hälfte des Arbeitstags ist so gut wie vorbei. Und deswegen heißt jetzt einfach mal so ein bisschen den Kopf freimachen, die Füße hochlegen, was futtern und möglicherweise ja auch mitmachen hier bei der verrockten Mittagspause. Ich stelle euch ja immer eine Frage, die ihr dann wieder zurück mit ins Büro oder an den Arbeitsplatz nehmen könnt und vielleicht ein bisschen Lächeln auf die Lippen zaubern könnt. Und meine Frage heute heißt folgendermaßen: Was glaubt ihr, welche Großkatze ist in der Fortpflanzung besonders erfolgreich? Welche Großkatze ist in der Fortpflanzung besonders erfolgreich? Ihr kommt drauf, bin ich mir sicher. Ruft doch einfach mal durch an der Rockline 0800 3x6 8866 oder schickt uns einfach eine WhatsApp. Ich bin Astrid Jacobi. Welche Großkatze ist bei der Fortpflanzung besonders erfolgreich?

0: ist einfach ein Sommersong. Don Henley's Boys of Summer. Euch einen schönen Tag.
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0: So, ihr Lieben, ich habe eine Frage gestellt und sie lautete folgendermaßen: Welche Großkatze ist besonders erfolgreich bei der Paarung? Ich bin die Astrid, wer ist denn dran?
2: Ja, grüß dich, Astrid, Stefanie hier. Ich denke mal, das ist die Meerkatze.
0: Nein, denk mal drüber nach, über einen großen, sehr, sehr schlanke Katze, die Punkte hat und sehr schnell ist.
2: Okay, Gepard.
0: Genau. Und damit bist du der Hörerheld des Tages, Stefan. Ich wünsche dir noch einen ganz tollen Mittwoch.
2: Ja, danke. Gleichfalls.
0: Dankeschön. Und dann gibt's noch eine Sprachnachricht.
3: Hallo Astrid. Liebe Grüße von unserer Terrasse. Schatz, welche Großkatze?
4: Keine Ahnung.
3: Ich sag der Gepard, weil das Lieblingstier meines 8-jährigen Sohns ist.
0: Ist übrigens auch mein Lieblingstier. Ihr seid meine Hörerhelden überhaupt. Valentin Vollmer, der hat auch noch eine WhatsApp geschrieben. Dann ist es der Erik, der Hörerheld. Und Oliver ist auch völlig richtig. Das ist sie, die verrockte Mittagspause bei Rock FM.

0: Rock FM ist hier, habt einen wunderschönen Mittwoch mit uns. Ich hab gleich Boston, More Than a Feeling. Ich hab die Jungs von Papa Roach und die Foo Fighters warten alle auf euch.
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Ich finde es aber cool, dass man bei uns auch hört, dass Midnight Oil zum Beispiel mehr als nur Beds Are Burning als Hit haben. Und das waren sie gerade. Rock FM ist hier. Schönen Mittag gleich mit Led Zeppelin. Ich liebe die Nummer. Whole Lot of Love in der nächsten halben Stunde mit dabei. Dann gibt

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8: Es ist heiß, es bleibt heiß, da sind auch keine Gewitter in Sicht. Und für heute können wir uns auch irgendwie freuen, dass geiles Wetter ist. Tut mir ja eigentlich sowieso. Völlig wolkenlos, das heißt, heute Abend Sonnenfinsternis beobachten, überhaupt gar kein Problem. Ja, und es geht auch in den kommenden Tagen genauso heiß weiter. Also unter 30 Grad geht da gar nichts. Im Gegenteil, bis am Freitag kriegen wir um die 38 Grad.
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9: Ich bin Denise Proschek. Hallo. Das Bundeskabinett hat heute die Reform der deutschen Nachrichtendienste beschlossen. Der Bundesnachrichtendienst und der Verfassungsschutz sollen in Zukunft nicht nur Informationen sammeln, sondern auch aktiv gegen Angreifer vorgehen dürfen. Wie genau, das hat Kanzleramtschefin Waken eben erklärt.
10: Bei anhaltenden und planvollen Gefährdungen durch eine fremde Macht umfasst es zum Beispiel die Manipulation von Warenlieferungen durch Verbringung fehlerhafter Bauteile, das gezielte Eindringen in IT-Systeme von Drohnenfabriken oder Chemiewaffenlaboren zur Sabotage oder das Abschalten oder Unbrauchbarmachen von Servern staatlicher Hackergruppen oder Desinformationsakteuren.
9: Wegen des anhaltenden Niedrigwassers am Rhein und an anderen Flüssen berät Bundesverkehrsminister Steffen Bilger heute mit den Ländern über weitere Maßnahmen. Der angekündigte Regen am Wochenende dürfte die Lage nach seiner Einschätzung kaum verbessern. Thema der Konferenz ist auch, was mit bestimmten Gütern passieren soll, die nicht länger in den Häfen bleiben können. Das Bundeskartellamt hat die umstrittene 50-plus-1-Regel im Fußball für zulässig erklärt. Man habe keine grundsätzlichen Bedenken gegen die Regel. Die 50-plus-1-Regel gibt im Kern vor, dass Investoren keine Stimmenmehrheit an den Kapitalgesellschaften von Vereinen übernehmen können. Voraussetzung sei aber, dass sie konsequent und ohne Unterschiede angewendet werden, sagt das Kartellamt.
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0: Ich finde, die Nummer ist sowas von leidenschaftlich. Keine Ahnung, da ist irgendwie alles an Emotionen drin, die es irgendwie gibt, oder? Wahnsinn, ich mag's total.
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0: Das könnt ihr, und zwar am 9. September. Bon Jovi, die Rocklegenden in einem legendären Stadion im Wembley Stadium. Ich meine, das ist so eine Band, da kannst du echt jeden einzelnen Song mitgrölen. 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Wie ihr drankommt, ist ziemlich simpel. 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Wir nennen das einfach mal Doppelding, passt ja auch. 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Schadet eh nichts, wenn ihr die Nummer mal abspeichert, könnt ihr nämlich immer wieder brauchen. Rock FM ist hier. Schön mit

Ich glaube, die Nummer wird man in 100 Jahren noch hören. Was für ein Kunstwerk. Metallica, Nothing Else Matters. Euch einen schönen Mittwoch. Ich hoffe, euer Mittwoch ist auch kunstwerkverdächtig. Gleich gibt's Toto und Rosanna, noch mehr Rocklegenden mit Blink-182, The Police oder die Kings of Leon mit meinem Lieblingshit Sex on Fire. Alles in der nächsten halben Stunde. 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

0: Da springst du einmal mit dem Gitarristen von der Police in die Kiste, zack, was passiert, die machen einen Song drüber. Ganz schön gefährlich, die Nummer. Schönen Mittwoch mit Rock FM. Ich muss seit einem Jahr meinen Reisepass abholen. Scheiße.
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2: Ein Kumpel von mir ist umgezogen und dann muss man ja auch seine neue Adresse ändern, also im Personalausweis und im Reisepass. Ja, also normalerweise bekommst du da so einen Aufkleber mit deiner neuen Adresse drin gepappt mit dem offiziellen Stempel drauf. Ja, normalerweise. Aber dieser unfassbar nette Mitarbeiter, der nimmt den Reisepass, streicht mit dem Kuli die alte Adresse durch und schreibt dann drunter nicht etwa die neue Adresse mit Stempel oder so, nee, sondern einfach mit so einer Kinderschrift schreibt er nur drin Mainz. Auch ohne Stempel. Mein Kumpel hat das aber erst gemerkt, als er zu Hause war. Ich meine, mit sowas rechnest du ja nicht, ja, dass die auf dem Amt noch zu blöd sind, das ordentlich zu machen. Und jetzt, versuche mal, mit dem Reisepass zu reisen, vielleicht sogar in die USA. Du legst das Ding dahin, der unfreundliche Home-Security-Mann hinterm Tresen guckt sich das an, guckt dann dich an, dann drückt der auf den Knopf, dass die Rotlampe angeht und rucki-zucki guckst du dir die Karibikküste von Kuba aus an. Und zwar in Guantanamo, ja. Weine kenn dich, weine.
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0: mit Steve Winwood und Rock FM durch den Mittwoch und gleich mit der Bloodhound Gang. Außerdem mit dabei Bruce Springsteen und Jazz Rotel. Lauter Rocklegenden, damit ihr einen verdammt guten Tag mit uns habt.
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1: Ich bin Denise Proschek, hallo. Die deutschen Nachrichtendienste sollen deutlich mehr Befugnisse bekommen. Diesen Plan, der schon länger bekannt ist, hat das Bundeskabinett heute offiziell beschlossen. In Zukunft soll der BND unter anderem mehr Möglichkeiten haben, an Informationen von Zielpersonen zu kommen. Beispiele dafür hat Kanzleramtschefin Nina Wagen heute Mittag genannt.
2: Konkret bedeutet es etwa, dass der BND mehr Zugriffsmöglichkeiten auf IT-Systeme erhält, von intelligenten Haushaltsgeräten wie zum Beispiel einem Kühlschrank angefangen bis hin zu privaten Mobiltelefonen, Laptops oder anderer Hardware. Weiterhin wird aber natürlich die Kommunikation von Inländern besonders geschützt bleiben.
1: Außerdem soll der BND in Zukunft auch aktiv gegen Angreifer vorgehen dürfen, zum Beispiel indem er dessen IT-Systeme hackt. Die Waffenruhe zwischen den USA und dem Iran soll offenbar verlängert werden. Das ist jetzt aus Sicherheitskreisen in Pakistan bekannt geworden. Das Land vermittelt in dem Konflikt. Demnach soll die Waffenruhe weitere 60 oder 90 Tage gelten. Außerdem heißt es, dass die USA und Iran kurz davor seien, sich auf eine Öffnung der Straße von Hormuz zu einigen. Manuel Neuer traut seinem designierten Torwart-Nachfolger beim FC Bayern auch die Rolle als künftige Nummer 1 in der Nationalmannschaft zu. Er glaubt, dass man Jonas Urich auf jeden Fall vertrauen könne, sagte Neuer dem Fernsehsender Sky. Neuer soll in dieser Saison beim FC Bayern mithelfen, Urich

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0: Das ist einfach so eine starke Nummer, die hat so viel Drive. CC Top, Viva Las Vegas. Euch einen schönen Mittwoch. Ich hoffe, ihr habt genug Drive für den Arbeitstag. Kommt gleich noch mehr von uns. Die Rocklegenden gehen natürlich weiter gleich mit Sweet und Fox on the Run.
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0: Oh ja, Bon Jovi, These Days. Da war doch was.
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0: Sandra, wie findest du Bon Jovi? Erzähl mal.
2: Ja, mega natürlich.
0: Warst du schon mal auf einem Konzert?
2: Ja, früher in meiner Jugend. Also damals Olympiastadion München, weil wir wohnen da in Augsburg und Olympiastadion München war immer mega.
0: Du, da wäre es ja höchste Eisenbahn, dass du nochmal ein Bon Jovi-Konzert erlebst, ne?
2: Ja, aber natürlich.
0: Ich lade dich auf jeden Fall schon mal ein zur Pre-Show. Herzlichen Glückwunsch.
2: Ja, geil. Ja, danke schön.
0: Sehr, sehr gerne geschehen. Und euch laden wir auch super gerne ein. Achtet aufs nächste Doppelding. Das bedeutet 2 Bon Jovi-Songs hintereinander weg. Und dann greift ihr bitte zum Telefon, schickt eine WhatsApp an die Rockline 0800 3x6 8866. Stichwort Bon Jovi dazu. Und möglicherweise erlebt ihr die Rocklegenden live in London am 9. September. Viel Glück! Dream.

0: Die geben einfach immer Vollgas. Die Guano Apes hier bei uns. Euch einen schönen Vollgas-Mittwoch. Gleich in der nächsten halben Stunde. Gary Moore und Walking by Myself. Außerdem AC/DC. Und Creed habe ich auch dabei. Eine Riesentüte an Rocklegenden und noch viel mehr gibt's gleich bei mir.
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0: Die Sonne scheint den ganzen Tag über, der Himmel ist wolkenlos, das seht ihr selber, 30 bis 35 Grad. Ehrlich gesagt natürlich allerbeste Bedingungen, um die Sonnenfinsternis heute Abend anzugucken. Ich habe mal nachgeguckt, wann das gewesen ist. Ich glaube etwa 19.15 Uhr in NRW, so rund 19.22 Uhr in Baden-Württemberg. Nur damit ihr Bescheid wisst. Und ein Berg dazwischen ist auch blöd. Morgen am Donnerstag, ganzen Tag Sonnenschein, große Hitze, 36 Grad. Freitag große Hitze, 39 Grad und Samstag auch große Hitze mit 38 Grad. Wahnsinn!
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7: Ich bin Denise Proschek, hallo. Das Bundeskabinett hat die sogenannte Frühstartrente beschlossen. In Zukunft sollen Kinder Geld vom Staat bekommen, um Vermögen fürs Alter aufzubauen, und zwar monatlich 10 Euro vom 6. bis zum 18. Lebensjahr. Finanzminister Lars Klingbeil hat dazu heute gesagt:
8: Das führt dazu, dass man mit 18 ungefähr 2.200 Euro im Altersvorsorgedepot hat. Das wird bis 65 dann in diesem Depot gelassen und das kann eine Summe von über 50.000 Euro werden, wenn die Entwicklung an den Kapitalmärkten so ist, wie wir das heute prognostizieren.
7: Außerdem hat das Kabinett die Reform der deutschen Nachrichtendienste gebilligt. Der BND und der Verfassungsschutz sollen in Zukunft mehr Befugnisse beim Sammeln von Informationen erhalten und auch aktiv gegen Angreifer vorgehen dürfen. Die Europäische Union sagt dem Verpackungsmüll den Kampf an. Ab heute gelten strengere Regeln. So dürfen fettabweisende Burgerboxen oder Papiere mit bestimmten PFAS-Schadstoffen nicht mehr verkauft werden. Denn die jetzt geltende Verpackungsverordnung schreibt neue Grenzwerte in Lebensmittelverpackungen vor. Der Grund? Die Chemikalien stehen im Verdacht, gesundheitsschädlich und krebserregend zu sein. Mit den

0: Auch Ewigkeitschemikalien genannten Stoffen soll etwa das Durchweichen des Pommeskartons oder der Dönertüte verhindert werden. Der VfB Stuttgart kann wieder auf Fußballnationalspieler Jamie Leveling setzen. Der 25-Jährige musste vor kurzem wegen eines Infekts pausieren. Jetzt könne er aber wieder ins Training einsteigen, hat der VfB auf X angekündigt. Am Samstag steht für die Stuttgarter das letzte Testspiel der Vorbereitung an. Gut eine Woche später wird's dann ernst im DFB-Pokal gegen Hansa Rostock.
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War das nicht diese Aral-Werbung, wo der mit einem leeren Kanister durch die Gegend gelatscht ist? Ich bin mir jetzt gar nicht mehr ganz sicher. Rock FM ist hier. Euch einen schönen Mittwochnachmittag. Ja, ist schon Nachmittag. 9:09 ist es mittlerweile. Ich glaube, wir alle brauchen jetzt einen Schuss Queen.

Ich mag die Art, wie die irgendwie nach vorne treiben. Mando Diao hier bei uns. Ich weiß, heute Abend Sonnenfinsternis. Aber es gibt auch Menschen, die wohnen hinterm Berg und pfeifen drauf, weil sie sie eh nicht sehen können, diese Sonnenfinsternis. Und für alle, die heute Abend genau das haben, einen Berg vor sich, aber trotzdem Lust auf gute Musik, kein Problem. Ich habe nämlich einen coolen Tipp für euch. Die britische Indie-Pop- und Rockband Lottery Winners. Klingt gut, oder? Und der Hammer ist, auf der Insel sind die schon eine richtig geile Nummer. Richtig gute Laune-Musik machen die und reißen echt so ein kleines Comedy-Programm mit ab, oder? Hat mir meine Kollegin Amy erzählt, die hat sie nämlich schon dreimal live gesehen und dann muss es was sein. Also gute Musik, Lachen und ein toller Abend gibt's für euch heute um 20 Uhr im Rock FM Club Kolossal in Aschaffenburg. Nix wie hin. Und die anderen gucken halt nach der Sonne. Also ich meine, die gucken nicht nach der Sonne, weil die ist ja finster.

0: ich war gerade eben auf unserer Terrasse oben, mal ein kurzes Stückchen Luft schnappen. Ich muss ganz ehrlich sagen, das ist ganz schön heiß heute. Ja, wir kühlen euch gleich ab mit den Stone Temple Pilots und Plush. So, jetzt habe ich diesen wirklich fadendummen Moderatorensatz auch gesagt. Man kann euch nicht mit Hits abkühlen. Das sagt man einfach so und dann denkt man sich, was für ein Schwachsinn redest du gerade. Rock FM ist hier.
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0: Also für so einen Moderator ist das Wetter langsam ganz schön langweilig, weil ich eigentlich jeden Tag sage, es ist super heiß. 35 Grad. Leute, es ist super heiß und das bleibt es auch. Bis am Freitag so um die 38 Grad und echt kein Regen in Sicht.
1: Es ist 3:30. 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
5: Ich bin Denise Poschek, hallo. Das Bundeskabinett hat die Frühstartrente beschlossen. In Zukunft sollen Kinder Geld vom Staat bekommen, um Vermögen fürs Alter aufzubauen. Und zwar monatlich 10 Euro vom 6. bis zum 18. Lebensjahr. Außerdem hat das Kabinett die Reform der deutschen Nachrichtendienste auf den Weg gebracht. BND und Verfassungsschutz sollen in Zukunft mehr Befugnisse bekommen und auch aktiv gegen Angreifer vorgehen dürfen. Die meisten Menschen in Deutschland fühlen sich von den Parteien im Stich gelassen. Nur 12% haben noch den Eindruck, dass sich die Parteien ausreichend um ihre Probleme kümmern. Das zeigt der aktuelle Trendbarometer von RTL und NTV. Demnach halten 29% die AfD für die Partei, die sich am wenigsten um die Interessen der Menschen kümmert. Die Spritpreise in Deutschland ziehen seit dem Wochenende wieder kräftig an. Laut ADAC hat sich vor allem Diesel verteuert. Ein Liter kostete gestern im bundesweiten Tagesschnitt 2,20 Euro. Das waren 3,08 Euro mehr als noch am Sonntag. Auch für Benzin müssen die Autofahrer mehr zahlen. Ein Liter E10 kostete 2,12 Euro. Das sind 3 Cent mehr als am Sonntag.
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6: Im Ortenaukreis sind 2 von 3 Waldbränden gelöscht. In Zell am Harmersbach laufen weiter Nachlöscharbeiten. Dort standen rund 16 Hektar Wald in Flammen. Problematisch sind die Hitze und das schwierige Gelände. Der stellvertretende Kreisbrandmeister des Ortenaukreises, Viktor Lier.
7: Da müssen wir unheimlich aufpassen. Natürlich besteht da die Gefahr, dass da jemand runterrutscht. Deswegen gehen wir in diesen steilen Bereich gar nicht rein. Vor allem auch, weil da Bäume sind, die jederzeit umfallen können. Offenes Feuer sieht man nicht mehr. Das sind ja eher so Glimmbrände. Aber das heißt nicht, dass es weniger gefährlich ist, sondern es ist eher unvorhersehbar, dass da jederzeit was passieren kann.
6: Die Ursache der Brände ist weiter unklar.

Irgendwie berührt mich die Nummer total, seitdem Ozzy Osbourne gestorben ist. Mama, I'm coming home. Euch einen wunderschönen Nachmittag. 20 vor 4 ist es. Wenn's Rocklegenden gibt, dann auf jeden Fall dieser hier. All Along the Watchtower hört ihr hier bei uns. Rock FM ist hier mit Jimi Hendrix.

Blattmanner sind Alice in Chains. Rock FM ist hier. Was man dummerweise nicht mehr hört, ist leider Gottes den Song, den ich heute beim Rückwärts-Einpacken mal wieder platt gefahren habe. Es tut mir so was von leid. So klingt er jetzt.

0: Also ich sag euch eins, ich erinnere mich dran, es war ein Song von Survivor, aber ich weiß nicht mehr welcher. Also insofern könnt ihr mal Bescheid sagen, welcher das gewesen sein könnte. 0800 3 mal die 6866. Ich habe gerade einen Fehler gemacht, hat jeder gehört. Jetzt habt ihr alle eine Chance. Aufs Feierabendbier hier bei uns.
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6: Gibt's nichts zu meckern, weder in Sachen Sommer noch in Sachen Sonnenfinsternis, denn beste Bedingungen, um die heute Abend zu sehen. Ihr müsst halt nur gucken, dass ihr nicht vor einem Hochhaus steht, aber das wisst ihr ja selber, ihr seid nicht doof. Die Höchsttemperaturen heute um die 35 Grad am Nachmittag, morgen am Donnerstag den ganzen Tag über Sonnenschein, große Hitze bei 36 Grad und wenn ich am Donnerstag große Hitze sage, dann weiß ich gar nicht, was ich am Freitag sagen soll. Da nehme ich noch größere Hitze bei um die 39 Grad am Freitag.
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7: Ich bin Denise Proschek. Hallo. Das Bundeskabinett hat die sogenannte Frühstartrente beschlossen. Kinder sollen in Zukunft vom 6. bis zum 18. Lebensjahr monatlich 10 Euro vom Staat für die Altersvorsorge erhalten. Finanzminister Lars Klingbeil hat dazu heute gesagt:
8: Das führt dazu, dass man mit 18 ungefähr 2.200 Euro im Altersvorsorgedepot hat. Das wird bis 65 dann in diesem Depot gelassen und das kann eine Summe von über 50.000 Euro werden, wenn die Entwicklung an den Kapitalmärkten so ist, wie wir das heute prognostizieren.
7: Außerdem hat das Kabinett beschlossen, das begleitende Trinken für Jugendliche abzuschaffen. Bisher dürfen 14- und 15-Jährige unter Aufsicht von Erwachsenen Alkohol trinken. Damit soll aber in Zukunft Schluss sein, um Jugendliche besser vor den Gefahren durch Alkohol zu schützen. Das Flugverkehrschaos auf Sizilien nimmt kein Ende. Der jüngste Ausbruch des Vulkans Ätna sorgt weiter für erhebliche Behinderungen. Wegen der Asche in der Luft bleibt der Flughafen Catania laut dem Airport-Betreiber mindestens bis 18 Uhr geschlossen. Ob der Flugbetrieb danach dann wieder aufgenommen werden kann, ist völlig offen. Auch Malta südlich von Sizilien ist inzwischen betroffen. Einem Bericht zufolge sind wegen der Aschewolke gestern und heute einige Flüge ausgefallen. Der Läufer Mark English hat bei der Leichtathletik-EM in Birmingham einen Rekord von 1978 geknackt. Der 33-jährige Ire brauchte für 800 Meter 35 Hundertstel Sekunden weniger als der DDR-Läufer Olaf Bayer vor 48 Jahren. Er zählt damit zu den Favoriten auf den Titel.
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Hard Rock Mud sind das hier bei uns. Leute, ich weiß, dass ganz, ganz viele super gerne nach London würden, um Bon Jovi am 9. September live zu erleben. Ich kann euch eins sagen, ihr müsstet ja aufs Doppelding achten. Wisst ihr wahrscheinlich schon längst zwei Bon Jovi-Songs hintereinander weg. Ich kann euch auch sagen, das passiert schon noch in dieser Stunde. Ist es einfach mal so ein Geheimtipp von mir? Wobei, so geheim ist der nicht, haben ja jetzt viele gehört. Ihr schickt dann bitte sofort eine WhatsApp an die Rockline 0800 3x die 68866 und packt das Stichwort Bon Jovi und euren Namen dazu. Ich drück euch mal meine beiden linken Daumen.

0: Männerkammer einfach immer hören.
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0: Norbert, du bist unterwegs. Wo denn genau?
2: Ich bin unterwegs auf der Heimfahrt von der Arbeit, ja.
0: Was schaffst du?
2: Ich bin Elektriker auf der Baustelle.
0: Ach, ich könnte dich sowas von bei mir zu Hause gebrauchen.
2: Ja, das höre ich öfters, ja.
0: Das glaube ich dir sofort. Mann, Mann, Mann. Du hast den Song gehört, den ich mit meinem Rückwärts-Einparken platt gemacht habe. Was glaubst du denn, welcher das gewesen ist?
2: Ja, das war jetzt Burning Heart von Survivor.
0: Das sagt er aber ganz locker, der Norbert. Dann kontrolliere ich den Elektriker mal, amtlich und staatlich.

0: Du hast die Rock-FM-Prüfung bestanden. Glückwunsch.
1: Danke dir. Super.
0: Sehr, sehr gerne geschehen. Das bedeutet, du bekommst unser Feierabendbier. Jetzt hast du noch die Wahl. Möchtest du die Henkelflasche, 2 Liter Pils oder möchtest du das Sixpack Meisterpils 0,0 Promille?
1: Nee, ich hätte gern die 2 Liter Henkelflasche, weil alkoholfreies Bier ist wie Pferderennen für Esel.
0: Und das brauchen wir ja nicht. Kriegst du, Norbert.

0: das ist schon Wahnsinn. Ich habe mich irgendwie in der Zeit komplett verschätzt. Wobei, ich habe ja eine Uhr vor der Nase, das muss eigentlich nicht sein. Rock FM ist hier, ihr seid auf dem Weg in den Feierabend. Dann mache ich euch das ein bisschen leichter, weil ich finde zum Beispiel mit den Foo Fighters und Avalon oder mit Bryan Adams und Bon Jovi kann man ganz entspannt nach Hause fahren. Zwinker, zwinker.
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0: Ihr wollt heute Sonnenfinsternis gucken? Dann macht das perfekte Wetter dazu. Das haben wir nämlich hier. Es ist heiß, ihr braucht keine Jacke mitnehmen. Vielleicht eine Decke, um sich gemütlich hinzusetzen und zu kuscheln. Und die Sonnenfinsternis, wenn ich mich nicht ganz täusche, 19.22 Uhr in Baden-Württemberg und Viertel nach sieben, glaube ich, in NRW. Also, wie gesagt, kein Berg vorne dran, kein Hochhaus und schon klappt die Nummer. Was wollte ich jetzt noch sagen? Ja, morgen wird es genauso heiß übrigens. Um die 36 Grad. Am Freitag sind sogar 38 Grad drin.
5: Es ist 16:30. 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
6: Ich bin Denise Proschek, hallo. Das Bundeskabinett hat heute eine Reihe von Änderungen beschlossen. Die deutschen Nachrichtendienste sollen mehr Befugnisse bekommen, das BAföG soll erhöht, das begleitende Trinken für unter 16-Jährige abgeschafft werden und Kinder ab dem 6. Lebensjahr sollen jeden Monat 10 Euro vom Staat bekommen, um Vermögen aufzubauen. Die EU verschärft die Regeln für Lebensmittelverpackungen. Fettabweisende Burgerboxen oder Papiere mit bestimmten PFAS-Chemikalien dürfen ab heute nicht mehr verkauft werden. Die Stoffe stehen im Verdacht, gesundheitsschädlich und krebserregend zu sein. Sie verhindern, dass etwa Pommeskartons oder Dönertüten durchweichen. Das Flugchaos auf Sizilien geht weiter. Wegen des Ätna-Ausbruchs und der Asche in der Luft bleibt der Flughafen Catania laut Betreiber mindestens bis 18 Uhr geschlossen. Ob danach wieder geflogen werden kann, ist offen. Inzwischen sind auch auf Malta erste Flüge ausgefallen.
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7: Die Weintrinker freut's. Die große Hitze, die hat ganze Arbeit geleistet. In Südbaden ist schon gestern die Hauptweinlese losgegangen, so früh wie noch nie. Josephine Schlumberg, die Chefin des gleichnamigen Weinguts in Sulzburg-Laufen im Markgräfler Land, sagte Rock FM.
8: Ich würde aber vermuten, weil am Ende sehe ich es auch erst, wenn der Saft von der Presse läuft, dass die Menge dieses Jahr nicht so wahnsinnig hoch sein wird. Einfach weil natürlich durch das wenige Wasser, was verfügbar ist, auch die Trauben nicht so viel Saft haben. Also wir haben deutlich kleinere Trauben, die sind etwas konzentrierter, enthalten aber natürlich auch weniger Wasser und dadurch ergibt sich wahrscheinlich auch etwas eine geringere Menge.
7: Los ging's bei der Lese übrigens mit der Sorte Muscaris.
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Seid bitte so freundlich, wenn ihr jetzt im Auto unterwegs seid und Fahrer seid und nicht auf der Seite sitzt. Und wenn ihr jetzt ein Handy nehmt, ihr tippt bitte nicht beim Fahren. Ihr wartet auf die Ampel oder ihr wartet, bis ihr zu Hause seid. Oder ihr speichert euch einfach nachher auch die Rockline ab. 0800 3x die 6 8 8 6 6. Ihr wisst schon, was zu tun ist. Aber nicht während dem Fahren. 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

0: Ach du Scheiße. Mein Name ist Astrid Jacobi und jetzt heißt erstmal Asche auf mein Haupt. Ich habe doch vorhin tatsächlich gesagt, bitte nicht während des Fahrens eine WhatsApp an uns schicken wegen Bon Jovi, sondern nur, wenn ihr an der Ampel steht. So, und jetzt hat mir Matthias direkt mal eine Nachricht ins Studio geschickt und schreibt, auch an der Ampel ist die Benutzung von elektronischen Geräten verboten. Gruß Matthias von der Fahrausbildung Zehntwiesen. Matthias, es passiert mir öfters, dass meine Zunge einfach schneller ist als mein Gehirn. Danke für den Hinweis.
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0: Jupp, zweimal Bon Jovi hören und schnell eine WhatsApp schicken. Bitte nicht während der Autofahrt und auch nicht an der Ampel. Ariane, du hörst uns in der Schweiz. Danke.
2: Gerne.
0: Das finde ich mega. Wo genau lebst du in der Schweiz?
2: In Gerlikon, kleines Kaff bei Frauenfeld, 20 Minuten von Konstanz.
0: Was bedeutet dir die Musik von Bon Jovi?
2: Unendlich viel. Die ganze Zeit schon, die hat mir über meine Jugend hinweg begleitet, mein ganzes Leben.
0: Dann sage ich mal herzlichen Glückwunsch, du bist eingeladen zur Pre-Show.
2: Wow, echt jetzt?
0: Ja.
2: Oh, cool. Oh, mega. Oh Gott. Dann heißt es organisieren. Okay, super, cool. Oh, da freue ich mich.
0: Ariane kommt sogar aus der Schweiz und ihr achtet am besten auf das nächste Doppelding von Bon Jovi. Dann eine WhatsApp schicken an die Rockline 0800 3x6 8866.

0: Ja, Rock FM ist hier. Kurz vor 5 ist es. Schönen Nachmittag gleich mit Garbage. Jupp, so ein bisschen Regen wäre mal nicht schlecht. Die Dire Straits sind dabei. Und die Lemonheads. Bringen euch alle gut nach Hause, diese Rocklegenden.
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0: Sonne, Sonne, Sonne, Sonne, solange bis sie untergeht. Und das tut sie ja heute auf eine komische Art und Weise mit der Sonnenfinsternis. So, und bis dahin Höchsttemperaturen von 35 Grad. Ui, ganz schön warm. Morgen auch, ui, ganz schön warm. 36 Grad am Freitag. Auch ganz schön warm, um die 39 Grad. Und dasselbe gilt für den Samstag.
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8: Ich bin Denise Proschek. Hallo. BAföG-Empfänger sollen im nächsten Jahr mehr Geld bekommen. Das Bundeskabinett hat dafür eine entsprechende Reform auf den Weg gebracht. Tine Klimach mit den Details.
9: Der sogenannte BAföG-Grundbedarf für Studierende wird in 2 Schritten angehoben. Zum Wintersemester 2027/28 auf über 500 Euro, dann zum darauffolgenden Sommersemester auf 560 Euro. Auch das Schüler-BAföG steigt. Ebenso die Wohnkostenpauschale. Das betrifft Studierende, die nicht mehr bei den Eltern wohnen. Nächstes Sommersemester gibt es 60 Euro mehr. Gerade junge Menschen leiden derzeit besonders unter den hohen Mieten.
8: Außerdem hat das Kabinett eine Frühstartrente für Kinder beschlossen. Kinder zwischen 6 und 18 Jahren sollen in Zukunft jeden Monat 10 Euro vom Staat bekommen, um so Vermögen fürs Alter aufzubauen. Die Menschen in Deutschland haben vergangenes Jahr im Schnitt 18 Minuten weniger pro Woche gearbeitet als 2024. Das zeigen neue Zahlen des Bundesinstituts für Bevölkerungsforschung. Am stärksten ging die wöchentliche Arbeitszeit demnach bei Menschen zwischen 25 und 54 zurück. Bei über 60-Jährigen ist sie dagegen gestiegen. Das liegt dem Institut zufolge unter anderem an der Anhebung des Renteneintrittsalters. Fußballprofi Lionel Messi denkt

0: denkt offenbar über ein frühzeitiges Karriereende nach. Auf Instagram schreibt Messi jetzt, dass er Zweifel daran habe, ob er noch lange weiterspielen könne. Anlass dafür ist der Tod seines Vaters. Der 68-Jährige starb vergangene Woche an den Folgen einer längeren Krankheit.
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Garbage, only happy when it rains. Passt wie der Faust aufs Gretchen. Rock FM ist hier. Wer würde sich nicht freuen, wenn es irgendwie mal so ein bisschen regnen würde, oder? Ja, so ein Regenschauer sehen wir uns alle herbei. Und oh Gott, ich schäme mich für diese Überleitung. Ja, Regen wäre toll. Und dann wären wir alle, was? Shiny happy people. Ich habe gesagt, ich schäme mich. Schönen Nachmittag mit Rock FM. Schön, dass ihr bei uns seid.

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1: Und heute sagen wir Happy Birthday an Mark Knopfler. 77 Jahre wird er alt. Gründer der Dire Straits, Legende an der Gitarre und ein Meister im Picking und Zupfen. Habe ich mir sagen lassen, ich selber habe ja keine Ahnung. Die Hornhaut an seinen Daumen und Zeigefingern hat vermutlich mittlerweile den Härtegrad von Diamanten. Und falls ihr euch fragt, wie cool man sein muss, um einen eigenen Dinosaurier nach sich benannt zu bekommen, dann fragt einfach ihn. Paläontologen haben 2001 auf Madagaskar den Masiakasaurus Knopferli ausgegraben. Das ist wirklich wahr. Warum? Weil sie beim Knochenbuddeln die ganze Zeit Dire Straits gehört haben. Ich sag mal so, Glück gehabt. Hätten sie damals Techno gehört, hieße das Vieh heute vielleicht Scootersaurus. Wir bleiben bei den echten Klassikern hier. Daumen hoch für Mark Knopfler, für die Dire Straits, Sultans of Swing und Glückwunsch zum 77. 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
7: Jo, halt warm, ne? Sind wir ja die ganze Zeit schon gewöhnt. Ich habe das Gefühl, seit Monaten ist es einfach nur warm. Heute 35 Grad und sauschönes Wetter, gerade für heute Abend, um die Sonnenfinsternis anzugucken. Perfekt geeignet. Morgen am Donnerstag auch warm, 36. Freitag noch wärmerere, noch heißerere, 38 Grad. Samstag wird's auch sauheiß.
2: Es ist 5:30. 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
8: Ich bin Denise Poschek, hallo. In knapp 1,5 Stunden geht's los mit der partiellen Sonnenfinsternis. Der Deutsche Wetterdienst erwartet fast überall optimale Wetterbedingungen. Los geht's in Deutschland gegen 19.11 Uhr. Das Maximum wird dann etwa eine Stunde später erwartet. In Teilen Spaniens, zum Beispiel auf Mallorca, gibt's sogar eine totale Sonnenfinsternis, die erste seit über 100 Jahren. Die Waffenruhe zwischen den USA und dem Iran soll offenbar verlängert werden. Das ist jetzt aus Sicherheitskreisen in Pakistan bekannt geworden. Das Land vermittelt in dem Konflikt. Demnach soll die Waffenruhe weitere 60 oder 90 Tage gelten. Und außerdem heißt es, dass die USA und Iran kurz davor seien, sich auf eine Öffnung der Straße von Hormuz zu einigen. Fußballprofi Lionel Messi denkt offenbar über ein frühzeitiges Karriereende nach. Auf Instagram schreibt Messi jetzt, dass er Zweifel daran habe, ob er noch lange weiterspielen könne. Anlass dafür ist der Tod seines Vaters. Der 68-Jährige starb vergangene Woche an den Folgen einer längeren Krankheit.
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9: Im Ortenaukreis sind 2 von 3 Waldbränden gelöscht. In Zell am Harmersbach laufen weiter Nachlöscharbeiten. Dort standen rund 16 Hektar Wald in Flammen. Problematisch sind die Hitze und das schwierige Gelände. Der stellvertretende Kreisbrandmeister des Ortenaukreises, Viktor Lier.
10: Da müssen wir unheimlich aufpassen. Natürlich besteht da die Gefahr, dass da jemand runterrutscht. Deswegen gehen wir in diesen steilen Bereich gar nicht rein. Vor allem auch, weil da Bäume sind, die jederzeit umfallen können. Offenes Feuer sieht man nicht mehr. Das sind ja eher so Glimmbrände. Aber das heißt nicht, dass es weniger gefährlich ist, sondern es ist eher unvorhersehbar, dass da jederzeit was passieren kann.
9: Die Ursache der Brände ist weiter unklar.

Das ist immer so ein cooles Stück. Ich kann mir irgendwie vorstellen, dass sie gesungen haben, während sie die Hände in den Hosentaschen hatten oder so. Die Steve Miller Band und der Joker. Schönen Feierabend mit Rock FM. Und der eine oder andere ist heute sowas von gestresst worden, dass er ein bisschen Energie braucht. Und ich schwöre euch eins, die Nummer hier, die bringt euch Energie, um noch was zu rocken, wenn ihr jetzt endlich freie Zeit habt. Guns N' Roses, Welcome to the Jungle. Welcome zum Feierabend.

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Frischer Rock von Motionless in White. If you Motionless in White mit Skylar Grey. Rest in peace. 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
5: Wissen in wenigen Sekunden. Warum spitzen wir die Löffel, wenn wir vor Neugier ganz genau zuhören? Der Begriff Löffel stammt aus der Jägersprache und bezeichnet die Ohren von Hasen und Kaninchen. Wer also die Löffel spitzt, lauscht aufmerksam wie ein Hase mit aufgestellten Ohren seinem Gegenüber.
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8: Sonne, Sonne, Sonne, Sonne, satt. Temperaturen auch satt. Um die 36 Grad heute Nachmittag. Morgen wird es genauso heiß. Am Freitag da noch heißer. Die Höchsttemperaturen am Freitag und Samstag um die 38 Grad. Viel Spaß beim Schwitzen.
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9: Ich bin Denise Proschek. Hallo. BAföG-Empfänger sollen im nächsten Jahr mehr Geld bekommen. Das Bundeskabinett hat dafür eine entsprechende Reform auf den Weg gebracht. Tine Klimach mit den Details.
10: Der sogenannte BAföG-Grundbedarf für Studierende wird in zwei Schritten angehoben. Zum Wintersemester 2027/28 auf über 500 Euro, dann zum darauffolgenden Sommersemester auf 560 Euro. Auch das Schüler-BAföG steigt. Ebenso die Wohnkostenpauschale. Das betrifft Studierende, die nicht mehr bei den Eltern wohnen. Nächstes Sommersemester gibt es 60 Euro mehr. Gerade junge Menschen leiden derzeit besonders unter den hohen Mieten.
9: Außerdem hat das Kabinett eine Frühstartrente für Kinder beschlossen. Kinder zwischen 6 und 18 Jahren sollen in Zukunft jeden Monat 10 Euro vom Staat bekommen, um so Vermögen fürs Alter aufzubauen. Die Spritpreise in Deutschland ziehen seit dem Wochenende wieder kräftig an. Laut ADAC hat sich vor allem Diesel verteuert. Ein Liter kostete gestern im bundesweiten Tagesschnitt 2,20 Euro. Das waren 3,8 Cent mehr als noch am Sonntag. Und auch für Benzin müssen die Autofahrer mehr zahlen. Ein Liter E10 kostete 2,12 Euro. Das sind 3 Cent mehr als am Sonntag. Das Bundeskartellamt hat die umstrittene 50-plus-1-Regel im Fußball für zulässig erklärt. Man habe keine grundsätzlichen Bedenken gegen die Regel. Die 50-plus-1-Regel gibt im Kern vor, dass Investoren keine Stimmenmehrheit an den Kapitalgesellschaften von Vereinen übernehmen können. Voraussetzung sei aber, dass sie konsequent und ohne Unterschiede angewendet werden, sagt das Kartellamt.
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Also mir ist schon klar, dass es relativ unwahrscheinlich ist. Aber jetzt stellt euch doch mal vor, euer Partner oder eure Partnerin würden zu euch sagen, Schatz, alles, was du tust, ist reine Magie. Stell dir vor, ihr macht Bratkartoffeln, und das ist reine Magie. Oder keine Ahnung, ihr trinkt einen Kaffee und euer Partner sagt, Schatz, das ist reine Magie, was du hier tust. Das wäre schon der Burner. Aber wie gesagt, naja, Police machen es möglich. Every little thing she does is magic. Und ich wünsche euch einfach einen magisch schönen Feierabend mit Rock FM. Das geht doch auch.

weiß, es ist der 12. August und ganz, ganz viele werden versuchen, heute Abend die Sonnenfinsternis zu sehen. Dann gibt es aber auch noch genügend, die sagen, ist doch mir wurscht. Ist doch mir einfach völlig egal, ob da Sonnenfinsternis ist oder nicht. Die wollen einfach was Cooles erleben. Und für diejenigen habe ich einen Megatipp für heute Abend. Die britische Indie-Pop- und Rockband Lottery Winners. Die sind auf der Insel schon eine richtig große Nummer. Und machen richtig gute Laune Musik. Die reißen aber dazu noch ein Comedy-Programm mit ab. Hat mir meine Kollegin Amy erzählt. Die hat die nämlich schon mal dreimal live gesehen und auf die Amy kann man sich verlassen. Also, gute Musik, Lachen und ein Hammerabend gibt's heute für euch um 20 Uhr im Rock FM Club Kolossal in Aschaffenburg. Viel Spaß!

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5: Sonne, Sonne, Sonne, Sonne, satt. Temperaturen auch satt. Um die 36 Grad heute Nachmittag. Morgen wird es genauso heiß. Am Freitag da noch heißer. Die Höchsttemperaturen am Freitag und Samstag um die 38 Grad. Viel Spaß beim Schwitzen.
0: Es ist 6:30. 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
6: Ich bin Denise Proschek, hallo. In knapp 1,5 Stunden geht's los mit der partiellen Sonnenfinsternis. Der Deutsche Wetterdienst erwartet fast überall optimale Wetterbedingungen. Los geht's in Deutschland gegen 19.11 Uhr. Das Maximum wird dann etwa eine Stunde später erwartet. In Teilen Spaniens, zum Beispiel auf Mallorca, gibt's sogar eine totale Sonnenfinsternis. Die erste seit über 100 Jahren. Die Waffenruhe zwischen den USA und dem Iran soll offenbar verlängert werden. Das ist jetzt aus Sicherheitskreisen in Pakistan bekannt geworden. Das Land vermittelt in dem Konflikt. Demnach soll die Waffenruhe weitere 60 oder 90 Tage gelten. Und außerdem heißt es, dass die USA und Iran kurz davor seien, sich auf eine Öffnung der Straße von Hormuz zu einigen. Fußballprofi Lionel Messi denkt offenbar über ein frühzeitiges Karriereende nach. Auf Instagram schreibt Messi jetzt, dass er Zweifel daran habe, ob er noch lange weiterspielen könne. Anlass dafür ist der Tod seines Vaters. Der 68-Jährige starb vergangene Woche an den Folgen einer längeren Krankheit.
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7: Die Weintrinker freut's. Die große Hitze, die hat ganze Arbeit geleistet. In Südbaden ist schon gestern die Hauptweinlese losgegangen, so früh wie noch nie. Josefine Schlumberger, die Chefin des gleichnamigen Weinguts in Sulzburg-Laufen im Markgräfler Land, sagte Rock FM.
8: Ich würde aber vermuten, weil am Ende sehe ich es auch erst, wenn der Saft von der Presse läuft, dass die Menge dieses Jahr nicht so wahnsinnig hoch sein wird. Einfach weil natürlich durch das wenige Wasser, was verfügbar ist, auch die Trauben nicht so viel Saft haben. Also wir haben deutlich kleinere Trauben, die sind etwas konzentrierter, enthalten aber natürlich auch weniger Wasser und dadurch ergibt sich wahrscheinlich auch etwas eine geringere Menge.
7: Los ging's bei der Lese übrigens mit der Sorte Muscaris.

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1: 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Und Metallica Sad But True hört ihr jetzt bei Rock FM.

Ich würde das jetzt einfach mal als persönliches Glück bezeichnen, dass jetzt zwei Songs hintereinander weglaufen, die ich persönlich grandios finde. Das waren nämlich die Kings of Leon, Lieb ich, You Somebody. Was für eine geniale Nummer zum Abrocken. Und gerade kommt der nächste Lieblingssong von mir, weil ich den so entspannt finde, weil ich denke, dass der so souverän klingt und so locker. Die Goo Goo Dolls und Slide bei Rock FM.

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5: Jo, halt warm, ne? Sind wir ja die ganze Zeit schon gewöhnt. Ich hab

0: Das Gefühl, seit Monaten ist es einfach nur warm. Heute 35 Grad und sauschönes Wetter, gerade für heute Abend, um die Sonnenfinsternis anzugucken. Perfekt geeignet. Morgen am Donnerstag auch warm, 36. Freitag noch wärmerer, noch heißerer, 38 Grad. Samstag wird es auch sauheiß.
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2: Ich bin Denise Proschek, hallo. In wenigen Minuten geht's los mit der Sonnenfinsternis. Das Maximum wird dann in etwa einer Stunde erwartet. Bei uns in Deutschland wird die Sonne nur zum Teil im Schatten des Mondes verschwinden. In großen Teilen Spaniens wird's dagegen eine totale Sonnenfinsternis geben. Zum ersten Mal seit mehr als 100 Jahren. Julia Macher berichtet aus Spanien.
3: Gute Sicht und nur wenig Wolken prognostiziert der spanische Wetterdienst. Der Kernschatten verläuft über die Nordhälfte der Iberischen Halbinsel und die Balearen. Die Behörden rechnen mit bis zu 1,5 Millionen zusätzlichen Autos auf den Straßen und empfehlen, einen der mehr als 500 überwachten offiziellen Beobachtungspunkte aufzusuchen. Wegen der hohen Temperaturen und der Trockenheit herrscht Waldbrandgefahr. Spanienweit sind rund 33.400 Polizistinnen und Polizisten im Einsatz.
2: Das Bundeskabinett hat heute mehrere Änderungen beschlossen. So sollen die deutschen Nachrichtendienste mehr Befugnisse bekommen und das BAföG soll erhöht werden. Auch das begleitete Trinken für unter 16-Jährige soll abgeschafft werden. Außerdem hat das Kabinett eine Frühstartrente für Kinder auf den Weg gebracht. Kinder zwischen 6 und 18 Jahren sollen in Zukunft jeden Monat 10 Euro vom Staat bekommen, um so Vermögen fürs Alter aufzubauen. Fußballprofi Lionel Messi denkt offenbar über ein frühzeitiges Karriereende nach. Auf Instagram schreibt Messi jetzt, dass er Zweifel daran habe, ob er noch lange weiterspielen könne. Anlass dafür ist der Tod seines Vaters. Der 68-Jährige starb vergangene Woche an den Folgen einer längeren Krankheit.
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4: Ja Mensch, ihr hier, ich hier, was ein Zufall. Wenn wir schon mal hier sind, sollten wir auch frischen Rock hören, finde ich. Ich habe welchen dabei von den Sportfreunden Stiller, von Dead Poets Society, von Weezer, von Joyce Manor und starten tun wir mit Nothing But Thieves. Das ist Evolution.

0: CCR mit ihrem Bob Dylan Cover Have You Ever Seen the Rain? Ihr hört Rock FM mit mir, Musikchef Luki, und den Sportfreunden Stiller. Die machen seit 30 Jahren Musik. Ich habe sie gerade getroffen auf dem Taubertal und habe den Rüde von den Sporties mal gefragt, wie man es eigentlich schafft, 30 Jahre kreativ zu sein als Band.
1: Wir waren jetzt gerade in so einer Bandphase wieder, wo jeder so in seiner eigenen Energie war, wo wir uns halt so finden mussten, wieder in die Musik hineinfinden mussten. Das ist bei uns immer irgendwie so. Flo hat sehr viele Lieder geschrieben für das Album. Wir haben ganz viel zusammengeschrieben und hatten irgendwie so eine coole Dynamik. Vielleicht wie das letzte Mal 2005 war halt. Und da sind jetzt auch so ein paar Lieder einfach so rausgeflogen gekommen, die wir wahnsinnig gerne mögen.
0: Was dann da rauskommt? Das klingt ungefähr so. Das ist die aktuelle Single. Ohne dich gehe ich kaputt.
2: Gehst du mit?

Ihr macht alles richtig. Ihr hört Rock FM an diesem Mittwochabend. Und weil es Mittwochabend ist, habe ich frischen Rock für euch. Jetzt kommt eine sehr düstere Nummer, sehr energetisch, von Dead Poets Society. Das ist frischer Rock bei Rock FM. Cold. Einen schönen Feierabend euch.

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0: DC Top, Give Me All Your Lovin' bei Rock FM. Ich bin Musikchef Luki und das ist frischer Rock von einer meiner absoluten Lieblingsbands, Weezer. Ja, gibt's schon seit den 90ern, legendäre Band, haben so ihren ganz eigenen Sound. Und den hören wir auch jetzt in der neuen Nummer. Frischer Rock bei Rock FM, Weezer mit CEO.
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Ach, immer wenn man die Stimme hört, vermisst man Chester Bennington noch mal ein Stückchen mehr. Linkin Park, hier bei Rock FM. Ich bin Musikchef Luki und das war mal wieder eine Stunde frischer Rock. Wir hören uns hier morgen wieder. Ab 19 Uhr gibt's wieder frischen Rock auf eure Ohren drauf. Zum Rausschmeißer habe ich Joyce Männer mit ihrer aktuellen Single. Well, whatever it was. Tschüssi.

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1: Ich bin Thomas Brock. Spektakuläres Ereignis am Abendhimmel. Im Norden Sibiriens hat eine totale Sonnenfinsternis begonnen. Der Kernschatten des Mondes zieht dabei über die Nordpolarregion, streift Grönland und Island und trifft auf Spanien und die Nordostspitze Portugals. Weiter geht es dann über die Iberische Halbinsel und die Balearen hinweg, bis die totale Sonnenfinsternis kurz nach 20.30 Uhr im Mittelmeer endet. In Deutschland verdeckt der Mond die Sonne nicht komplett. Hier ist eine partielle Sonnenfinsternis zu sehen. Die Deutsche Bahn bietet 400 zusätzliche Güterwagen an, um Probleme beim Transport per Schiff auszugleichen. Wegen Niedrigwassers in Rhein, Donau und anderen Flüssen in Deutschland können Schiffe weniger laden. Bundesverkehrsminister Bilger hat heute mit seinen Kollegen aus den Ländern über das Thema gesprochen.
2: Die Bahn sagt, kurzfristig bis zu 100 Binnenschiffe ersetzen zu können. Als andere Ausweichmöglichkeit haben bis auf Sachsen und Sachsen-Anhalt inzwischen alle Bundesländer das Sonntagsfahrverbot für Lkw ausgesetzt oder gelockert. Bundesverkehrsminister Bilger geht zwar davon aus, dass es noch dauert, bis alle Flüsse wieder normal befahrbar sind, will aber grundsätzlich am Transport per Schiff festhalten und Wasserstraßen besser auf Niedrigwasser vorbereiten. Die Umweltschutzorganisation WWF ist skeptisch und warnt, Fahrrinnen noch weiter auszubaggern. Jan-Henner Reit zur Nachrichtenredaktion.
1: Kein Wein, Bier oder Sekt mehr für 14-Jährige. Das sogenannte begleitete Trinken unter Aufsicht von Erwachsenen soll in Deutschland verboten werden. Das hat das Bundeskabinett beschlossen.
3: Grundsätzlich gilt schon eine Altersgrenze von 16 Jahren für den Konsum und Verkauf von Bier, Wein, Sekt oder daraus hergestellten Mischgetränken. Ausnahme ist bisher, wenn Jugendliche von einer sorgeberechtigten Person begleitet werden. Aber diese Ausnahme steht im Widerspruch zu den Zielen der Bundesregierung, Jugendliche besser vor den gesundheitlichen Folgen des Alkoholkonsums zu schützen. Tine Klimach, Nachrichtenredaktion.
1: Kinder sollen künftig Geld vom Staat bekommen, um Vermögen fürs Alter aufzubauen. Das sieht ein Gesetzentwurf von Finanzminister Klingbeil für eine neue sogenannte Frühstartrente vor, den das Kabinett in Berlin beschloss. Der Bund soll damit für jedes Kind, das 6 Jahre alt wird, bis zum 18. Lebensjahr monatlich 10 Euro in ein Altersvorsorgedepot einzahlen.

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1: Chris Rea mit Road to Hell. Chris Rea schrieb den Song, als er im Stau auf der M25, einer Autobahn rund um London, feststeckte. Und zwar im Regen, grauer Himmel, schlechte Luft. Es fühlte sich für ihn an wie die Hölle auf Erden. Ich wollte ausdrücken, wie sich die Welt verändert, wie wir in etwas hineinfahren, das sich falsch anfühlt, aber niemand weiß, wie man das Ganze stoppt, sagte er in einem Interview. Manche Radiostationen weigerten sich anfangs, den Song zu spielen, weil er zu negativ und zu düster klang. Heute ist es ein echter Kultklassiker von Chris Rea, Road to Hell.
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1: Ich bin Thomas Brockt. Bei meist klarem Himmel haben Millionen Menschen in Deutschland am Abend eine partielle Sonnenfinsternis beobachtet. Im Maximum wurde die Sonne hier bis zu 90% durch den Mond verdeckt. Das Interesse an dem Himmelsereignis war groß. Noch spektakulärer war es in den Teilen Europas, wo der Kernschatten des Mondes die Sonne komplett verdeckte. Die totale Sonnenfinsternis zog von der Polarregion über Grönland und Island Richtung Iberische Halbinsel, dort über Teile Spaniens bis zu den Balearen. Kinder sollen künftig Geld vom Staat bekommen, um Vermögen fürs Alter aufzubauen. Und zwar 10 Euro pro Monat zwischen dem 6. und 18. Lebensjahr. Das sieht ein Gesetzentwurf von Finanzminister Klingbeil für eine neue sogenannte Frühstartrente vor, den das Kabinett beschlossen hat.
2: Die Frühstartrente soll eine Art Startkapital für die Altersvorsorge sein. Sollte das Gesetz im Bundestag beschlossen werden, geht das Geld erstmal an alle Kinder mit dem Geburtsjahrgang 2020. Ab nächstem Jahr kommt dann jedes Jahr der Geburtsjahrgang der dann 6-Jährigen dazu. Die Eltern, Oma oder Opa, sollen das Depot durch freiwillige Zahlungen aufstocken können. Tine Klimach, Nachrichtenredaktion.
1: Die Deutsche Bahn bietet 400 zusätzliche Güterwagen an, um Probleme beim Transport per Schiff auszugleichen. Wegen Niedrigwassers in Rhein, Donau und anderen Flüssen in Deutschland können Schiffe weniger laden. Bundesverkehrsminister Bilger hat heute mit seinen Kollegen aus den Ländern über das Thema gesprochen.
3: Die Bahn sagt, kurzfristig bis zu 100 Binnenschiffe ersetzen zu können. Als andere Ausweichmöglichkeit haben bis auf Sachsen und Sachsen-Anhalt inzwischen alle Bundesländer das Sonntagsfahrverbot für Lkw ausgesetzt oder gelockert. Bundesverkehrsminister Bilger geht zwar davon aus, dass es noch dauert, bis alle Flüsse wieder normal befahrbar sind, will aber grundsätzlich am Transport per Schiff festhalten und Wasserstraßen besser auf Niedrigwasser vorbereiten. Jan-Henner Reitze, Nachrichtenredaktion.
1: Nach dem schweren Erdbeben in Kolumbien ist die Zahl der Todesopfer auf 239 gestiegen. Das teilte die nationale Katastrophenschutzbehörde mit. Fast 400 Menschen gelten als vermisst. Rettungskräfte arbeiten mit Hochdruck in den Trümmern, um Menschen vor der kritischen 72-Stunden-Grenze noch lebend zu bergen. Das Erdbeben der Stärke 7,4 am Montag war so heftig wie seit Jahrzehnten nicht mehr in dem südamerikanischen Land.

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1: Das Electric Light Orchestra mit Hold On Tight, erschienen 1981 auf dem Album Time. Jeff Lynne, der Boss der Band, wollte bewusst einen Rock'n'Roll-Sound schaffen, der so an die großen Rock'n'Roller von Jerry Lee Lewis oder Chuck Berry erinnerte. In vielen Ländern wurde er zu einem der größten Hits von ELO in den 80ern. Es war allerdings auch der letzte große Hit von ELO in den USA und erreichte dort Top 10 in den Charts. Der Song ruft dazu auf, Träume nicht loszulassen, auch wenn es schwerfällt. Das dazugehörige Video war eines der ersten auf MTV beim Sendestart am 1. August 1981. ELO mit Hold On Tight.
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2: Simple Minds mit Don't You Forget About Me aus dem Jahr 1985. Der Song wurde speziell für den Kultfilm The Breakfast Club geschrieben und sollte ursprünglich gar nicht von Simple Minds gesungen werden. Billy Idol und Brian Ferry, beide lehnten den Song ab, bevor es dann Simple Minds angeboten wurde. Die Band wollte zunächst ebenfalls diesen Song nicht aufnehmen, weil sie lieber ihre eigenen Songs veröffentlichten. Erst nach Überredung durch ihr Label nahmen sie dann schließlich den Song auf. Er wurde zum weltweiten Hit und ist bis heute der bekannteste Song von Simple Minds und wurde Platz 1 in den USA. Simple Minds mit Don't You Forget About Me.
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2: Ich bin Dirk Zeitler. In Deutschland und ganz Europa haben tausende Menschen am Abend gebannt in den Himmel geschaut. Denn schon bevor die Sonne unterging, wurde sie vom Mond verdeckt.

0: Horizont. In den Teilen von Spanien, wo die Sonne komplett verdeckt wurde, waren Hotels seit Monaten ausgebucht. Die nächste Sonnenfinsternis, wieder partiell in Deutschland und komplett unter anderem in Spanien, gibt es übrigens schon im nächsten Sommer, Anfang August. Jan-Henner Reitze, Nachrichtenredaktion.
1: Verfassungsschutz und Bundesnachrichtendienst sollen angesichts der wachsenden hybriden Bedrohung Deutschlands deutlich mehr Befugnisse erhalten. Eine umfassende Reform, die das Bundeskabinett beschlossen hat, sieht für die deutschen Nachrichtendienste zudem erstmals die Möglichkeit vor, in klar begrenzten Fällen selbst operativ einzugreifen. Es gehe darum, gegenüber unseren Gegnern auch aktiv handeln zu können, sagte Bundesinnenminister Dobrindt. BAföG-Empfänger sollen im nächsten Jahr mehr Geld bekommen. Das Bundeskabinett in Berlin hat eine entsprechende Reform der Ausbildungsfinanzierung auf den Weg gebracht. Der Gesetzentwurf soll im Herbst in Bundestag und Bundesrat beraten und verabschiedet werden.
2: Der sogenannte BAföG-Grundbedarf für Studierende wird in zwei Schritten angehoben. Zum Wintersemester 2027/28 auf über 500 Euro, dann zum darauffolgenden Sommersemester auf 560 Euro. Auch das Schüler-BAföG steigt. Ebenso die Wohnkostenpauschale. Das betrifft Studierende, die nicht mehr bei den Eltern wohnen. Nächstes Sommersemester gibt es 60 Euro mehr. Eigentlich sollte sie schon zum nächsten Semester steigen. Aber die Koalition konnte sich nicht auf eine Finanzierung einigen. Gerade junge Menschen leiden derzeit besonders unter den hohen Mieten. Tine Klimach, Nachrichtenredaktion.
1: Zum Sport. Bei der Schwimm-EM in Paris hat Johannes Liebmann Gold über 800 Meter Freistil gewonnen. Der 19-Jährige setzte sich vor seinem deutschen Teamkollegen Sven Schwarz und Salan Sarkani aus Ungarn durch. Liebmann verbesserte seinen Europarekord um 0,35 Sekunden.

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1: Ich bin Doc Tatler. In Deutschland und ganz Europa haben viele Millionen Menschen am Abend gebannt in den Himmel geschaut. Denn schon bevor die Sonne unterging, wurde sie vom Mond verdeckt. In Deutschland war die Sonnenfinsternis nur partiell. Zum Beispiel in Spanien verschwand die Sonne komplett hinter dem Mond.
2: Ob auf Island, Mallorca oder auch in ganz Deutschland, das Schauspiel am Himmel hat Menschen zusammengebracht, ob in einer Warteschlange für eine Schutzbrille oder an Aussichtspunkten mit besonders gutem Blick auf den Horizont. In den Teilen von Spanien, wo die Sonne komplett verdeckt wurde, waren Hotels seit Monaten ausgebucht. Die nächste Sonnenfinsternis, wieder partiell in Deutschland und komplett unter anderem in Spanien, gibt es übrigens schon im nächsten Sommer, Anfang August. Jan-Henner Reitze, Nachrichtenredaktion.
1: Verfassungsschutz und Bundesnachrichtendienst sollen angesichts der wachsenden hybriden Bedrohung Deutschlands mehr Befugnisse erhalten. Eine umfassende Reform, die das Bundeskabinett beschlossen hat, sieht für die deutschen Nachrichtendienste zudem erstmals die Möglichkeit vor, in klar begrenzten Fällen selbst operativ einzugreifen.
3: Bundesinnenminister Dobrindt hatte zuletzt gesagt, dass aus dem Bundesamt für Verfassungsschutz ein echter Geheimdienst werden muss. Und das in etwa so. Ein Nachrichtendienstmitarbeiter soll sich künftig Zugang zu einem anderen Laptop verschaffen können, um an die gespeicherten Daten zu kommen. Es soll auch möglich sein, verschlüsselte Kommunikation mitzulesen. Außerdem soll erlaubt werden, dass

Ergebnis vermisst. Rettungskräfte arbeiten mit Hochdruck in den Trümmern, um Menschen vor der kritischen 72-Stunden-Grenze noch lebend zu bergen. Zum Sport: bei der Schwimm-EM in Paris hat Johannes Liebmann Gold über 800 Meter Freistil gewonnen. Der 19-Jährige setzte sich vor seinem deutschen Teamkollegen Sven Schwarz und Salan Sarkany aus Ungarn durch. Liebmann verbesserte seinen Europarekord um 0,35 Sekunden.

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1: Guten Abend Deutschland, mein Name ist Daniel Kaiser. Willkommen zur Night Lounge heute am Donnerstag, den 30. Oktober 2025. Kurz nach 12 haben wir es, wir starten wieder durch. Heute wird getalkt, ein Thema aus der Community hat uns erreicht. Ein trauriges Thema, denn es geht um den Verlust von dem geliebten Haustier. Und ja, ich sage das jetzt ganz neutral, weil das kann ja alles sein. Hund, Katze, Maus, Hamster, ach, es gibt so viele verschiedene Haustiere. Ich möchte ganz gerne heute Abend mit euch darüber sprechen. Möchte wissen, wie geht ihr mit der Trauer um eure Haustiere um? Und falls ihr keine Haustiere habt, wie denkt ihr über die Menschen, die ja Trauer haben um ihre Haustiere? Sagt ihr, ach, das ist doch total lächerlich, das ist doch nur ein Tier, hol dir einfach ein neues? Oder sagt ihr, nee, ich kann das schon irgendwo verstehen, das ist tatsächlich wie ein Familienmitglied. Ein Wort, das im Netz auf jeden Fall für, ja, sag ich mal, sehr sensible Gemüter sorgt, denn viele stören sich an dem Wort Familienmitglied. Was ist es denn für euch? Ist euer Haustier für euch ein Familienmitglied? Oder sagt ihr, nö, ist nur ein Haustier? Ruft mich an, kostenlos vom Handy, vom Festnetz. Darüber möchte ich heute Abend mit euch diskutieren. Und natürlich mit dem, also alles, was den Umgang um den Tod quasi anbelangt. Die Nummer zu mir hier ins Studio. So, Thema ist natürlich auch schon online gepostet. Findet ihr auf unserem Instagram-Account Night Lounge. Klickt euch gerne mal rein. Geschrieben hat uns Lena aus Mannheim. Sie hat einen Kater namens Milo und den hat sie 14 Jahre an ihrer Seite. Sie sagt, als sie ihn einschläfern ließ, fühlte sie sich selbst wie eine Verräterin. Obwohl die Tierärztin sagte, es sei das Liebevollste, was sie tun könne. Und im Büro hat dann irgendwer sie angesprochen und meinte dann zu ihr, jetzt reiß dich doch mal zusammen, du bist schon seit 2 Wochen

0: keiner. Die haben alle nur, oh ja, krass, naja gut, ist halt nur ein Tier. So, anrufen dürft ihr vom Handy vom Festnetz. Wir gehen in die erste Leitung für den heutigen Abend. Und da ist Jennifer aus Karlsruhe. Jennifer, schön, dass du die Erste heute Abend bist.
1: Hallo, ich hoffe, du verstehst mich. Ich liege völlig flach mit Grippe und Bronchitis. Oh nein,
0: gute Besserung.
1: Aber du verwechselst mich mit der Sarah aus Karlsruhe. Aber Jennifer geht auch.
0: Ach so, Sarah ist der Name?
1: Ja, der erste ist Sarah und dann Jennifer.
0: Also komm, du warst ja als Jennifer eingetragen. Na gut, dann haben wir es gerade geändert. Sarah, freue mich, dass du da bist.
1: Ja, wegen Big FM, weil ich da mitgemacht habe.
0: Hast du dich als Jennifer gemeldet bei denen?
1: Ja, weil ich bei dem Reisen, lebenslang Reisen, da kommst du ja nicht durch. Das ist völliger Quatsch. Da ist immer belegt.
0: Ach so.
1: Und da ich Grippe habe und im Bett liege mit Fieber und Bronchitis, wie man hört, kann ich ja nur telefonieren, wenn ich überhaupt noch reden kann, dass mir vielleicht gewinnst du lebenslang so reisen. Und da habe ich dann, mein zweiter Name ist Jennifer.
0: Ah. Jennifer. Wenn ich Grippe habe, nenne ich mich immer Miguel González.
1: Ich heiße aber wirklich auch Jennifer.
0: Das war ein Spaß.
1: Steht in der Geburtsurkunde.
0: Ich glaub's dir. Sarah, heute bist du da zu einem, naja, eigentlich traurigen Thema. Es geht nicht um die Trauerbewältigung von einem geliebten Haustier. Hast du selber Haustiere?
1: Ich hatte
0: du hattest.
1: Zwei.
0: Okay.
1: Und ich liebte die Haustiere viel mehr als alle in meiner Familie ich je hätte mögen können.
0: Du hast deine Haustiere mehr geliebt, gemocht, wie die eigenen Familienmitglieder?
1: Ja.
0: Warum?
1: Ich habe niemand, außer meine Mutter, die war sehr krank. Die hat viel falsch gemacht in der Erziehung. Aber ich habe sie verziehen, weil sie sehr krank war.
0: Mhm.
1: Aber meine Väter, Stiefvater, richtiger Vater, Stiefbrüder, Halbbrüder, jedes Haustier ist besser.
0: Mhm.
1: Und wenn es ein Regenwurm wäre.
0: Was für Haustiere hast du gehabt?
1: Ich hatte ganz lang einen Hund, einen Mischling. Das war eine Mischung aus Hirtenhund und Schnauzer.
0: Mhm.
1: Der hat ausgesehen wie aus der Muppet Show, also völlig verwuselt.
0: Okay.
1: Und es war immer so süß, wenn der die Pfote gegeben hat, ich weiß nicht warum, zum Tick von ihm oder Angewohnheit, der hat die so schräg hochgegeben, wenn er betteln wollte.
0: Okay.
1: Und ich habe damals in so einer kleinen Einzimmer-Apartment gewohnt und noch studiert. Ich hatte den ganz früh, also das Musikstudium, ne? Und habe den überall mitgenommen. Ich habe den nie in Pflege gegeben und war auch so gut wie nie im Urlaub. Und dann musste der mit. Den habe ich nicht weggegeben. Und wenn ich mit dem irgendwo in einem Lokal war, wo er rein durfte und er gebettelt hat, war er nicht so gut, hat eine gesagt, oh Gott, hat er so wenig Platz zu Hause, dass er die Pfote schräg geben muss. Habe ich mir gedacht, wenn die wüsste, die hat recht. Ja, da war wenig Platz. Also das war der Tramp, mein liebster Hund. Den hatte ich ganz lang und den habe ich auch mit Genehmigung eines Bekannten. Der hatte so eine Mühle und einen großen Garten und da durfte ich den begraben. Der wurde also nicht verbrannt.
0: Mhm. Kann bei dir quasi in der Gegend, in der Nähe, da wohne ich weit von dir.
1: Ja, ja.
0: Aber du wohnst ja nicht mehr, oder?
1: Württemberg.
0: Du wohnst ja nicht mehr da.
1: Wo? Die Mühle ist so 30 Kilometer weg, also auch Baden-Württemberg, aber nicht um die Ecke, wo ich wohne, so jetzt nicht, aber
0: 30 Kilometer weg von dir liegt der jetzt, ne? Okay.
1: Ja.
0: Verstehe. Ja, auch an dich die Frage natürlich, die mich heute den ganzen Abend begleiten wird, nämlich die Frage, kann man den Verlust eines Haustieres mit dem Verlust eines menschlichen Familienmitglieds gleichsetzen? Das ist nämlich ein sehr sensibles Thema online und ich würde ganz gerne wissen, ich würde einfach gerne mal eine endgültige Entscheidung hören bei dieser Frage. Oder kann man das gar nicht so endgültig beantworten? Wie siehst du das?
1: Ich glaube, es kommt darauf an, wie man sich mit den Familienmitgliedern verstanden hat, wie sehr man geschätzt worden ist, wie die Kindheit war, wie die zu einem waren und wie man sie erlebt hat. Und wenn man die ganz furchtbar erlebt hat, war einem das Haustier lieber. Wenn das liebevolle Familienmitglieder waren, war das natürlich andersrum.
0: Ich verstehe.

0: irgendwie, kann man es irgendwie nicht so richtig vergleichen, glaube ich.
1: Na, ich glaube, es ist auch ein bisschen schwer, wenn man es zu allgemein hält. Nämlich Haustier, das kann ja auch bedeuten Hamster. Und wenn du jetzt einen Hamster ein Jahr hattest, dann ist das was anderes, wie wenn du, ne, weiß ich nicht, ein Familienmitglied verlierst nach 50 Jahren. Aber es macht ja Unterschied, ob du irgendwie einen Hund 20 Jahre hattest oder eine Maus 2 Jahre.
0: Ich hatte den Hund fast 18 Jahre.
1: Okay.
0: 17. Und ich hatte noch, das wollte der Bauer ertränken. Und weil es so mickrig war, ein Frettchen. Das war so süß. Ein Iltis-Frettchen, sah aus wie ein Iltis.
1: Mhm.
0: Und ich habe das mit der Flasche großgezogen. Das ging an der Leine, hat ein Katzenklo gehabt, ging aufs Katzenklo.
1: Und wie bist du an das, wie bist du da dran gekommen? Wie kam die Begegnung zwischen euch?
0: Das war komisch. Ich habe vorher so einen Film gesehen, so einen Fantasy-Film, schon lange her, war noch Ende der 90er oder so. So einen Film gesehen, da kamen 2 Frettchen drin vor, die immer aus dem Rucksack gewuselt sind und immer mit demjenigen um den rum waren, so Begleiter. Dachte mir, Gott, sind die süß. Ich wäre am liebsten im Fernseher gesprungen. Ne? Und zufällig am nächsten Tag in so einem Zypresse, nennt sich das, in so einem Blättchen, stand da, Nestjunge Frettchen abzugeben, sind aber bissig. Dachte ich mir, Frettchen, das war doch in dem Film gestern. Und dann bin ich dahin gefahren, das war auch so 30, 40 Kilometer, auch, und hab mir die angeguckt, im Bauernhof. Und dann war das mickrigste, ja, die werden ertränkt, die, außerdem sind sie bissig. Die anderen, die hat er schon weg und das eine will er ertränken. Da habe ich gesagt, nee, das nehme ich. Und habe dem noch Geld gegeben auch und habe das dann hochgepäppelt und das war so schön und ist ganz alt geworden. Also normalerweise wären die so 6, 7 Jahre und das wird fast 9. Also ganz alt und total süß. An dem bin ich sehr, sehr gehangen. Mhm.
1: Okay.
0: Das ist, halt mich jetzt nicht so verrückt. Ich hatte das immer so ein bisschen mit der Bürste gekämmt, so ein bisschen. Und das beste Futter und überhaupt, ich bin ein bisschen durcheinander, weil ich Fieber habe, 39,4. Aber ich dachte, ich will dich hören und über die Tiere was sagen. Darum habe ich angerufen, normal würde ich die Klappe halten jetzt, weil ich krächze ja nur rum.
1: Dann gute Besserung, Sarah. Ich ziehe weiter. Ich wünsche dir alles Gute. Pass auf dich auf.
0: Auf jeden Fall.
1: Mach's gut.
0: Muss
1: Ciao.
0: Ich noch sagen,
1: ja,
0: die Härchen vom Frettchen,
1: ach so, ja,
0: die riechen wie Innenhonig, also wie Wachskerzen aus Bienenhonig. Und da habe ich noch eine Schachtel mit so Härchen drin. Und manchmal, wenn ich ans Frettchen denke, mache ich diese Schachtel auf, so eine Blechschachtel, rieche mal und denke, boah, kriege ich die mein Frettchen und schnell wieder zu. Und habe ganz viele Bilder aufgehängt vom Frettchen.
1: Okay, gut. Sarah, bis bald. Mach's
0: okay,
1: gut.
0: Lieber Ciao. Daniel. Bis dann.
1: Anrufen dürft ihr auch vom Handy, vom Festnetz. Trauer um Haustiere lautet unser Thema heute Abend. Und ich möchte gerne wissen, wie geht ihr mit der Trauer um Haustiere um? Kommentare habe ich jetzt schon bekommen. Hier per Mail kamen die rein. Da hat jemand geschrieben, ey, jetzt heult doch nicht so rum, nur weil irgendein Haustier gestorben ist. Vor allem, wenn es ein Hamster ist, finde ich es lächerlich. Dann hat jemand geschrieben, es gibt viel, viel Schlimmeres im Leben. Man soll sich einfach mal zusammenreißen. Und ich habe noch einen fiesen Kommentar in die Richtung, und zwar schreibt hier jemand, wirklich erwachsen ist man erst, wenn man nicht mehr um ein Tier weint. Das sind die Kommentare aus der Gegenrichtung, auch die müssen mal genannt werden, nicht, dass alles hier Freude, Friede, Freude, Eierkuchen ist. Und ich bin gespannt, eure Gedanken zu hören. Ruft mich an vom Handy, vom Festnetz, wie seht ihr das mit der Trauer um Haustiere? Ist das wichtig? Oder sagt ihr, ja stimmt, ist ja eigentlich nur ein Tier. Ruft mich an, die Nummer zu mir. Wen haben wir dran mit der Endziffer 67? Guten Abend. 6-7, jemand da?
2: Hallo?
1: Ja, hallo.
2: Ja, hallo.
1: Wer ist denn dran?
2: Ja, hier ist der David, hallo.
1: David, grüß dich, woher bist du?
2: Ich komme aus dem Raum Koblenz.
1: Aus dem Raum Koblenz. Schön, dass du anrufst.
2: Ja.
1: So, Trauer um Haustiere,
2: ja,
1: heute das Thema. Schön, dass du da bist.
2: Ja, da kann ich ein gutes Wort mitreden. Mein Hund ist vor 3 Monaten gestorben.
1: Oh nein, mein Beileid.
2: Ja, und das beschäftigt mich heute noch.
1: Vor 3 Monaten, wie alt ist er denn geworden?
2: Der ist leider nur 6,5 Jahre geworden.
1: Das ist aber komisch. Also was war los? Da muss ja irgendwas passiert sein.
2: Hallo?
1: Ja, ich höre dir gerade zu. Ich wollte wissen, was passiert ist. Warum nur 6,5 Jahre?
2: Ach so, ja, der war krank gewesen. Das war ein Mischling gewesen. Und der hat von der Geburt an schon Morbus Crohn gehabt. Und ja, am Ende hin konnte er halt eben keine Nährstoffe mehr verwerten, keine Medikamente, nichts mehr verwerten. Und ist, obwohl er mehr als genug gefressen hat, letztendlich dann verhungert.
1: Und war das eine Hunderasse, die anfällig dafür ist, für diese Krankheit? Also die sogenannten, die so überzüchtet sind? Oder sagst du, nee, das war gar
2: also
1: nicht?
2: Also überzüchtet jetzt nicht, aber der ist halt, das war eine Bordeaux-Dogge gewesen und die sind anfällig für Darmerkrankungen.
1: Oh, okay. Ja, wie bist du, kam das ganz plötzlich oder war das so ein schleichender Prozess? Wie war das bei euch?
2: Also das fing erst schleichend an, dass er gelegentlich mal Durchfall hatte. Und dann von jetzt auf gleich, quasi von heute auf morgen, ist es dann richtig schlimm geworden, dass er gar nichts mehr in sich behalten konnte. Und ist ja noch 2 Monate später einfach umgefallen vor seinem Fressen, beim Fressen.
1: Was? Ja. Was? Er ist, nein. Nein.
2: Doch, Entschuldigung. Ja, war gerade am Fressen gewesen.
1: Du warst dabei? Du warst an dem Tag noch zu Hause?
2: Ja, ich saß im Wohnzimmer, er war in der Küche am Fressen gewesen. Da habe ich nur gehört, wie er umgefallen ist. Bin in die Küche gegangen, habe geguckt, dann lag er da und war schon tot.
1: Nein.
2: Doch.
1: Was ein Albtraum. Oh mein Gott.
2: Das war ein richtiger Albtraum.
1: Boah, ich kann das gar nicht. Ich kann mir das gar nicht vorstellen. Ich finde das ganz furchtbar. Du hörst nur, irgendwas ist da umgefallen. Aber er war schon sehr geschwächt zu dem Zeitpunkt, sagst du? Er war gar nicht.
2: Ja, er war schon sehr geschwächt. Er hat doch schon insgesamt 10 Kilo abgenommen gehabt. Mhm. Also das ging, also er hat wirklich sehr abgebaut gehabt und ging es auch nicht mehr gut. Im Endeffekt war es am Ende das Beste, was ihm so gesehen passieren konnte. Weil alles andere wäre nur noch eine reine Qual für ihn gewesen.
1: Und so ärztliche Behandlung, da wäre nichts mehr möglich gewesen. Also auch eine OP oder
2: ich
1: sowas war, hätte man nichts gemacht.
2: Ich war einen Tag vorher noch beim Tierarzt gewesen. Mhm. Und die haben mir noch einen Immunblocker gegeben. Mhm. Quasi das stärkste Medikament, was es gegen diese Krankheit gibt. Ja, das hat aber nicht geholfen. Einen Tag später ist er dann gestorben.
1: Mhm. Wenn man das so mit ansieht, ich meine, du sagst ja 10 Kilo abgenommen, wird man ihn wahrscheinlich auch angesehen haben, dass der plötzlich immer dünner wurde.
2: Ja.
1: Und dann macht man sich ja auch irgendwie Sorgen. Was macht das mit einem? Bereitet man sich innerlich schon so darauf vor, auf den Abschied? Oder sagst du irgendwie, ach, man hat immer noch die Hoffnung, dass er da die Biege kriegt quasi?
2: Ja, ist so eine Mischung, würde ich sagen. Ich habe zwar die Hoffnung gehabt, dass man nochmal die Biege kriegt,
1: ja,
2: dass nochmal alles gut wird, aber ja, auf der anderen Seite habe ich gewusst, es wird nicht mehr gut und es hat mich sehr runtergezogen. Ich bin auch in ein extremes Loch gefallen, also eine richtige Depression, wo das dann mit der Krankheit war. Das hat auch ein bisschen gedauert, dass ich mich dann da wieder gefangen hatte. Ja, und dann jetzt, wo er dann gestorben ist, das hat mir dann quasi nochmal den letzten Rest gegeben. Mhm. Das hat auch dann quasi nochmal jetzt bis vor gut 2 Wochen gedauert, bis ich überhaupt irgendwas wieder machen konnte. Und ja, ich würde auf jeden Fall. Ich kann verstehen, Leute, die um ihre Haustiere trauern, das kann ich voll und ganz nachvollziehen. Ich kann auch verstehen, wenn Leute sagen, sie können es nicht nachvollziehen, wenn Leute wegen Haustieren heulen.
1: Du kannst das verstehen?
2: Weil ich kann das voll und ganz verstehen.
1: Warum?
2: Wenn jemand sagt, ich kann das. Weil es gibt Leute, die quasi die wachsen damit auf. Mit Tieren und für die ist das quasi ein Lebens. Ja, wie soll ich das erklären? Ich bin halt eben zu guten Worten, Entschuldigung. Für mich ist das, ich bin mit Tieren aufgewachsen und Tiere gehören für mich einfach dazu. Und andere Leute, ein Bekannter von mir zum Beispiel, der ist ohne Tiere aufgewachsen und der kann das absolut nicht nachvollziehen. Der wird sich auch niemals einen Hund holen, der kann auch nicht verstehen, dass ich generell irgendwelche Leute Tiere ins Haus holen. Also ich kann das schon nachvollziehen.
1: Okay, für mich überraschend, dass du das, also dass man, also ich verstehe die Denkweise, dass man die irgendwo nachvollziehen kann, aber dass man sie wirklich versteht, warum sie so denken, weißt du, David, das wundert mich doch sehr. Bist du noch da? Nee, er ist nicht mehr da, hat aufgelegt. Aber wahrscheinlich nicht absichtlich, gehe ich von aus. Ihr dürft auch anrufen vom Handy und vom Festnetz. Im Moment ist noch eine Leitung frei. Heute sprechen wir über Haustiere und den Umgang mit Trauer. Die Nummer zu mir ins Studio. Und wir gehen die nächste Leitung mit, muss man gerade gucken, mit der Endziffer 02. Hallo, wer dran?
3: Die Martina.
1: Hallo Martina.
3: Mainz.
1: Hallo Martina.
3: Ja, ist ja wieder ein tolles Thema. Ich kann den letzten Zuhörer auch verstehen, weil es ist ja so, wenn man mit Tieren aufgewachsen ist, haben die Kinder, wo heranwachsen, immer schon auch eine ganz andere Beziehung zu Tieren selbst oder zu Menschen. Und ich habe schon festgestellt, Leute, wo so abweisend sind zu Tieren, sind auch teilweise ein bisschen sehr kühl. Also das ist mir jetzt schon ein paar Mal aufgefallen, weil wir haben ja hier viele Leute, wo mit Tieren rumlaufen, weil ich wohne ja hinten am Wildpark und dann sieht man schon so Gestalten, wie manche so abneigend sind oder wir haben ja hier so Dammwild, wo Kinder auch nach Tieren treten an den Zaun. Da habe ich schon gesagt, hör mal, das darfst du nicht machen. Das Tier kommt zu dir und will gefüttert werden. Und da hat mich dann eine Frau angesprochen und sagte, ja, was erlauben Sie sich denn? Ja, habe ich gesagt, ist das Ihre Erziehung, dass die Kinder nach die Tiere treten dürfen? Dann brauchen Sie ja hier nicht zu füttern. Habe ich gesagt, die Tiere ist ein Schlüssel zur Seele. Und Tiere gucken immer lieb und dann darf man nicht treten. Und da hat sie mich mal ein bisschen blöd angeguckt. Und dann kam dann Mutter mit zwei jungen Tieren angelaufen. Und dann habe ich zu dem Kind gesagt, halte mal die Hand hin und ganz gerade und lege mal da das Trockenfutter drauf. Und dann frisst es dir aus der Hand. Das hat das Kind auch gemacht. Und da war ja die Frau sehr erstaunt. Also die Kinder werden sich auch manchmal selbst überlassen. Darum sage ich ja, manchmal ist das Handy ein Fluch, dass die Eltern sich nicht um die Kinder kümmern. Die lassen die rumlaufen und treten. Die wissen gar nicht, was ihre Kinder machen und gucken nur auf das Handy. Also das hat mich schon geärgert.
1: Ja, kann ich verstehen.
3: Ja, und dann bin ich dann gegangen und das wollte ich nur mal sagen, weil Tiere strahlen auch teilweise eine Ruhe aus und eine Gelassenheit und Tiere sind auch Seelentröster, wenn es dir nicht gut geht oder hast einen Partner verloren, dann kommt das Tier an dich, an die Couch oder wo du sitzt und legt den Kopf ans Bein und sagt so ungefähr, das ist doch nicht schlimm. Das Tier spürt, genau wenn dir es nicht gut geht, das gibt dir Energie. Ein Tier schafft Strukturen im Tag. Du hast einen bestimmten Rhythmus und ich weiß noch, wie wir am Anfang den Hund hatten, da habe ich gesagt, ach Lucky, musst du wirklich raus, mir ist es gar nicht gut. Aber komm, ich ziehe meine Schuhe an. Und wie ich draußen war, dann ging das nachher besser. Also ein Tier ist auch ein Therapeut. Und man weiß, Leute, wo mit Tieren umgehen, ob das Katzen sind oder Hunde, leben sind viel agiler und sind ausgeglichener und haben nicht so eine Hektik wie manche, die wo keine Tiere haben. Das musste man nachlesen. Das ist auch wissenschaftlich belegt und man kann wirklich mit Tieren viel Energie tanken. Und du gehst auch raus, wenn es regnet. Und das habe ich mir bis jetzt, weil ich ja meinen Hund nicht mehr habe, der ist ja 16 Jahre alt geworden, habe ich mir dann keinen mehr angeschafft. Ich bin alleine und ich kann mir nicht jemanden holen, wenn der sagt, ah ja, ich gehe mal mit dem Hund raus. Das muss dann regelmäßig sein. Ich hatte vor 3 Jahren Handgelenkbruch. Da hätte ich Schwierigkeiten gehabt, wo tue ich den Hund hin? Also da war ich im Krankenhaus und wenn ein Hund keinen Hauskontakt hat und kommt dann irgendwo in eine Tierpension, in so ein, wie sagt man, in so ein Pfersch hinein, das Tier dreht durch. Wenn man es dann so gesagt nicht in eine Familie tut, wo auch Familienkontakt ist und wo kein Zwinger ist. Und ein Tier, wenn das mal Hauskontakt hatte, muss es auch bei jemand in der Wohnung sein. Sonst geht das Tier ein, das trauert. Also Tiere sind Therapie. Und die Leute, die wo ich kann die auch verstehen, weil dass, manche Leute haben keine Beziehung zum Tier. Aber ich würde mal sagen, ein Tier ist kein Menschenersatz, weil ein Tier hat wohl eine Mimik, wo man sieht, wie es ihm geht, ob sich freut. Guck mal, wenn jemand heimkommt oder du gehst nur in den Keller und du machst die Tür auf, da springt der Hund dich an und freut dich, wie wenn du den ganzen Tag weg gewesen wärst. Und das ist sowas von lieb von Tieren. Also ich habe sehr lange getrauert und nach einem halben Jahr habe ich ja dann von meinem Haus nebenan den Hund, der immer am Tag 8 Stunden gehabt, weil die Frau auf die Arbeit ging. Das war dann so gesagt ein Ersatz für mich, weil die Wohnung war so leer. Du hast morgens wohl einen Rhythmus gehabt, aber ich habe mich selbst ertappt im Fahrstuhl, wo ich gesagt habe, ja, wo bleibst du denn? Der war gar nicht mehr da. Also man fährt so in ein Muster rein, man ist so mit dem Tier verbunden, wenn man nachher alleine ist und hat keinen Partner mehr. Also es ist eine Leere.
1: Da fehlt was, ne? Ja. Martina, danke dir für deine Gedanken zu dem Thema.
3: Ja.
1: Ich wünsche dir alles Gute, alles Liebe.
3: Ich dir auch, ja, danke.
1: Pass auf dich auf, mach's gut.
3: Ja, du auch.
1: Tschüss.
3: Tschüss.
1: Trauer um Haustiere, unser Thema heute. Warum wird dieser Verlust so oft unterschätzt? Darüber möchte ich heute Abend mit euch sprechen. Ja, der Verlust eines Haustiers, da hören viele einfach nur reiß dich zusammen. Auch wir haben jetzt einige Kommentare hier schon bekommen, wo Leute sagen, ey, ganz im Ernst, Tiere sind schmutzig, Tiere sind eklig, Überträger von Krankheiten, all das haben wir bekommen. Aber für uns, also was ist für uns, für einige ist es auch alles andere als das. Es ist vielleicht sogar alles, vielleicht sogar das wichtigste Lebewesen in diesem Moment auf der Welt. Und ich möchte ganz gerne mit euch darüber sprechen, warum das so ist, warum das so unterschiedlich wahrgenommen wird. Die Aussage von Martina habe ich jetzt gerade mal online mit aufgenommen in die Online-Umfrage. Wir haben nämlich noch ordentlich viel Zeit und ihr dürft gerne mit abstimmen. Meint ihr auch, dass nur Menschen, die mit einem Tier aufgewachsen sind, nachvollziehen können, wie wertvoll ein Tier sein kann? Und wie schön das eigentlich ist? Oder meint ihr nicht auch, dass es unabhängig davon sein kann, dass man vielleicht auch kein Tier hatte und trotzdem aber, vielleicht, es kann sogar sein, dass man unbedingt eins wollte, aber keins haben durfte, weil die Eltern dagegen waren. Und gerade als Erwachsener hat man dann vielleicht erst festgestellt oder sich selbst quasi herausnehmen können, sich selbst ein Tier zu holen. Ruft mich an, darüber können wir reden. Ihr dürft anrufen, wir gehen die nächste Leitung. Und zwar schauen wir doch mal gerade, wen wir da dran haben. Jemand ruft an mit der 00 am Ende. 00 am Ende.
4: Da. Ja, und das, ja, Daniel, und das bin ich.
1: Wer ist denn ich?
4: Das ist die Gabi von Trier.
1: Hallo Gabi aus Trier. Kannst du bitte das Telefon noch ausmachen, Gabi? Ich höre mich nämlich leider doppelt und dich auch.
4: Also ich brauche das Telefon jetzt nicht.
1: Das Telefon brauchst du, das Radio brauchst du jetzt nicht.
4: Radio brauche ich nicht.
1: Nee.
4: Okay, also ich habe jetzt das Radio ausgemacht. So.
1: Sehr gut. Oh, jetzt so. Ist viel besser, jetzt ist besser. Gabi, ja, also schön, dass du da bist.
4: Ja, dieses Thema da kann ich nur eines sagen. Das betrifft mich bis in die Seele. Ich bin mit Tieren groß geworden, durch mit meinen Großeltern, mit meinen Eltern und da waren ja auch ganz viele Katzen und so. Und das hat sich bis heute auf den heutigen Tag wie eingeimpft in mich. Durch die Katzen, wo ich hatte, gab es zwar keinen Hund, meine Eltern, meine Schwestern hatten zwar Hunde, aber ich habe gesagt, alles, bei manchen geht es, bei den anderen nicht. Aber ich muss ganz ehrlich sagen, ich kann mich von allem gut verabschieden, aber niemals von meinen Tieren. Wo die hingehen oder umgekehrt, da gehe auch ich hin. Ich bin keine Züchterin, ich verachte Züchter. Und zwar, ich habe mit einmal 5 notleidende Katzen aufgenommen. Und gut, natürlich, manche sind dann auch altersmäßig oder krankheitsmäßig mal auch gestorben. Und das zieht mich runter bis auf den Erdboden. Das ist für mich eine Zeit, die ist, ich sehe da keinen Unterschied. Ich sage immer, das Tier gibt mir so viel. Das gibt mir so viel. Das kann ich gar nicht in Worten ausdrücken. Wenn die, das sind morgens mein erstes und abends mein letztes. Ich verfüge über ein großes Haus, ein großes Grundstück. Ich behandle sie auch so, als wenn es meine Kinder wären. Ja, ganz, ganz genau. Also ich kann nur sagen, ein Tier ist was Wundervolles.
1: Gabi, was macht das mit dir, wenn du hörst, dass Leute sich zu dem Thema geäußert haben und sagen, das ist doch nur ein Tier?
4: Das ist ja, das kommt ja bei mir gar nicht an. Dann haben sie nichts Gutes erlebt. Wenn die abends oder über Tag oder egal bei mir liegen oder morgens schon ich wach werde und ich höre sie schnurren auf ihrem Liegeplatz neben mir, da kommt kein autogenes Training mit. Da kommt so viel rüber oder sie legen sich auf mich. Also ich kann nur eines sagen, ich gebe alles her, aber nicht meine Tiere, also die Katzen, so gesehen. Ja, meine Älteste wurde 22. Es war eine Langhaarkatze. Ich hatte sie von einer Arbeitskollegin. Sie war noch ganz klein. Und der Backe, der so nannte man, wurde 23 Jahre alt. Ja, dank guter Pflege und guter Unterkunft.
1: Das ist wirklich eine Katze, ne? 23.
4: Es gibt aber noch welche, die werden noch älter.
1: Ja, habe ich gehört.
4: Ich dachte, ich hätte den Rekord gebrochen. Nein, so ist es nicht. Ich habe ja auch mich sehr viel belesen und. Also ich kann nur eines sagen. Wie zuletzt die Lisa starb, also ich war also sowas, ich kann manchen Menschen das gar nicht verständlich machen, was da rüberkommt, was da eine Liebe und ein Verständnis und eine Freude, das kann man gar nicht in Worte fassen, ehrlich nicht. Also ich habe damals meine Neurologen angerufen und habe gesagt, Herr Doktor, sowieso, ich hänge wirklich ganz tief ich gehe in eine Depression und das habe ich mal erlebt. Da habe ich gesagt, was mache ich denn? Ich muss was Vorbeugendes machen. Und da hat er gesagt, dann nehmen Sie außer der einen Tablette morgens dann eben abends noch eine. Und sie hat mich auch, ich muss ehrlich sagen, ich habe die Verantwortung übernommen und sage dann, lieber Gott, lassen Sie so lange bei mir, wie Sie mich brauchen. Und umgekehrt, wie ich sie brauche, so brauchen sie auch mich.
1: Das ist schön. Ja klar, es ist ein gegenseitiges Geben und Nehmen. Wir haben es gerade von Martina gehört, die gesagt hat, wie wichtig und wie wertvoll das doch ist. Auch wenn man eigentlich keine Art von Kommunikation hat, wie man sie zwischen zwei Menschen kennt, ist doch irgendwo eine Art von Kommunikation da. Man weiß irgendwie in dem Moment, wenn man nach Hause kommt, ne, die Freude ist groß oder überhaupt, eigentlich ist die Freude immer da, unabhängig, ob man nach Hause kommt oder nicht. Kaum schenkt man sich Aufmerksamkeit, findet da gerade ein Austausch statt. Und was hast du gerade nochmal gesagt? Worauf wollten wir hinaus?
4: Ja, also ich kann alles wie nur nicht leben ohne sie.
1: Ja. Ich würde gerne mal wissen, weil wir gerade schon wieder so einen Kommentar bekommen haben, würde ich gerne von dir wissen, denkst du, dass das irgendwas über den Menschen aussagt? Also ein Mensch, dem ein Tierleben, ein lebendes Tier, das Leben dieses Tieres nichts bedeutet, hat das mehr als nur die Aussage, ich bin mit Tieren nicht groß geworden? Hat das vielleicht noch eine tiefere Erkenntnis über den Charakter dieses Menschen, über die Psyche dieses Menschen?
4: Also wie gesagt, wer sowas sagt, der hat es nicht erlebt. Er konnte es vielleicht nicht erleben, aber ich kann nur sagen, mir gibt es oder empfehle es. So viel kommt darüber, das kann man nicht in Worte fassen, ehrlich nicht. Da kriegt man Hühnerhaut, ganz ehrlich. Das ist ja meine Geschwister, meine Tochter, meine Nichten und so. Wir haben alle diesen Trend, ja. Und wie? Die eine, die wurde zuletzt da an ihrem Diabetes, leider Gottes, trotz Insulin, trotz Tierklinik, trotz Intensivstation, aber sie konnten sie nun mal nicht mehr retten. Und dann, das ist für mich, also ich kann es wirklich nicht weitergeben. Doch schon, aber das ist für mich also das Grausamste, was mir im Moment im Leben passieren kann, ganz ehrlich.
1: Okay, verstehe. Ja, es ist wirklich nicht einfach, ne?
4: Ich habe sie so gerne und sie haben auch mich so gerne. Ja, sie wissen, sie sind hier geboren. Ich brauche nicht mehr auf die Uhr zu gucken. Ich bin schon seit einigen Jahren in der Rente und sie bereichern mein Leben. Und ich hoffe, mein Leben ihres auch, ja.
1: Und ganz kurz noch, wir müssen natürlich auch noch ganz kurz das Thema Trauer ansprechen. Wie gehst du mit der Trauer um ein geliebtes Tier um?
4: Also ja, also ich kann nur eins sagen, wenn einer mal eine richtige Depression erlebt hat, der weiß, wovon ich spreche. Ich habe mich dann bei denjenigen, ich habe mal zusammengesetzt, ich hatte bis heute, seit 1970 habe ich meinen Hausstand gegründet, seitdem hatte ich 27 Katzen. Ja, und jede, die wo, ob das ein Tiger-Mädchen war oder ein Kater oder ich hatte ja von allen Sorten.
1: Kriegst du die noch zusammen, wenn du jetzt wirklich mal alle, also bitte mach's jetzt nicht, 27 Namen wollen wir jetzt nicht hören, aber kannst du sie alle noch?
4: Ich habe ein Fotoalbum, wo ich sie alle genau mit Jahresdatum, aber da sind ganz viele dabei, wenn ich zum Tierarzt komme und jetzt schon zum zehnten Mal sagt, ja, wie alt ist sie denn? Da habe ich gesagt, ja, Herr Doktor, sowieso, wenn ich das ja wüsste, ich weiß, die kamen und wurde mir übergeben von Tierschutzvereinen, aber von Alter war keine Rede.
1: Okay. Ja, weil das für dich ja auch nicht relevant war, verstehe ich.
4: Ich kann nur eines sagen, so viel wie ich da Positives erlebe, kann ich nur jedem empfehlen. Das sind Lebewesen. Ich sage auch manche Leute, die das ja nicht so halten, das sind keine Steiftiere, die man auf die Couch setzt oder was. Man muss da sein. Und ich sage immer, lieber Gott, lass uns so lange zusammen, wie wir uns gegenseitig brauchen. Das ist mein Wunsch, ehrlich.
1: Das ist ein schöner Spruch, muss ich wirklich sagen. Gabi, hat mich sehr gefreut. Dir einen schönen Abend auch.
4: Und ich habe mich gefreut, so schnell durchgekommen zu sein. Ja.
1: Bis bald.
4: Wenn ich mich auch nicht zu jedem Thema, mein Thema ist ja okay, ach, Quatsch, ja. Aber wenn ich so gar nichts dazu sage, dann melde ich mich auch nicht am Telefon. Aber ich bin ein ganz, ganz großer Stammhörer und wünsche dir weiterhin ganz, ganz viel Erfolg.
1: Danke dir, ganz lieb. Bis bald, Gabi, mach's gut.
4: Danke, gleichfalls.
1: So, anrufen dürft ihr auch vom Handy, vom Festnetz, die Nummer zu mir. Vom Handy, vom Festnetz. Wir sprechen heute über Haustiere und den Umgang mit der Trauer. Ich möchte ganz gerne von euch wissen, wie steht ihr eigentlich zu diesem Thema? Wie wichtig sind Haustiere für euch in eurem Leben? Ich habe jetzt die Frage, die sich gerade mit Gabi ergeben hat, auch nochmal online hinzugefügt. Denn auch da würde ich gerne wissen, würdet ihr dieser Aussage auch zustimmen, dass Menschen, denen ein Tierleben nichts bedeutet, dass das vielleicht schlechte Menschen sind, dass das herzlose Menschen sind, kalte Menschen sind. Bin gespannt. Ihr dürft gerne eure Meinung abgeben. Wir schauen uns das Ganze um 12:45 an. Jetzt geht's in die nächste Leitung. Da ruft wer an mit der 04. Wer hat die 04?
5: Servus Daniel, das muss ich sein, oder?
1: Wer denn?
5: Erik.
1: Aus Heilbronn. Grüße dich.
5: Jawohl.
1: Ich habe gerade gehofft, der David ruft nochmal zurück. Aber ich freue mich auch über dich. Freue mich, dass du da bist, Erik. Daniel hier. Dann erzähl mal, hast du Haustiere?
5: Ein paar. Ich habe deutsche Schäfer.
1: Okay, dann erzähl.
5: Ja, zu dem Thema Trauer kann ich nur sagen, wir hatten vor ein paar Jahren einen sehr, sehr guten deutschen Schäferhund, der auch im Sport sehr gut war. Und den haben wir dann leider Gottes nach all seinen Prüfungen und nach allem Möglichen mit 5 Jahren gehen lassen müssen. Der hatte Lungenkrebs, wo sich die Metastasen in der Lunge schon geplatzt sind.
1: Was? Okay.
5: Ja, extrem. Also der Hund, vom Fell her sah der top aus. Das war immer ein richtig geiler Rüde. War eigentlich auch geplant als Zuchtrüde dann.
1: Woran hat man das festgestellt, dass der was hat? Also wart ihr generell aufgrund der sportlichen Aktivität regelmäßig bei Check-ups oder woher, wie kommt man da drauf, dass der das plötzlich hat?
5: Also das war folgendermaßen, wir waren auf der Lebzeitkörung, das braucht er für die Zucht oder hat er für die Zucht gebraucht und ein paar Tage nach der Lebzeitkörung hat er angefangen zu husten. Haben wir uns noch nichts dabei gedacht, ja. Es hat aber nicht aufgehört, dann sind wir zum Tierarzt und er hat gesagt, dadurch, dass die ganzen Hunde, die an dieser Veranstaltung teilnehmen, in den gleichen Arm beißen, vielleicht hat er sich da eine Art Zwingerhusten eingefangen. Nach einer Woche wurde es nicht besser mit Medikamenten. Dann haben wir uns entschieden, nochmal zum Tierarzt zu gehen und er hat gesagt, naja, jetzt muss er noch hingehen. Also er weiß auch nicht genau, was es ist. Es wäre besser, er röntgt ihn und dann hat er auf dem Röntgenbild hat er dann gesehen, dass da was in der Lunge ist.
1: Okay, aber es ist ausgeschlossen, dass er sich irgendwo angesteckt hat. Das hat er einfach drin gehabt. Ne? Das ist was Genetisches wahrscheinlich. Das bricht irgendwie aus.
5: War Krebs, ja.
1: Ja.
5: War einfach Krebs.
1: Krebs.
5: Ja,
1: und da kann man auch, also Lungenkrebs klingt auch sehr, sehr ernst. Das ist, kannst du eigentlich vergessen. Ne? Da gibt es wenig Behandlungsmöglichkeiten.
5: Mein Tierarzt ist super, ja. Der hat zu mir gesagt, oder wo meine Freundin angekommen ist, die muss ich leider anrufen. War eh schon schwer die Zeit. Das war der erste Rüde, den wir haben gehen lassen. Und wo sie dann gefragt hat, ne, Herr Doktor, sowieso können wir noch irgendwas machen, hat er gesagt, ja, mit viel Qual für den Hund können wir vielleicht noch 3 Monate rausholen.
1: Nein, das ist jetzt nicht wirklich dein Ernst.
5: Doch.
1: Ach du meine Güte.
5: Doch.
1: Ja, aber
5: ja, gut. Ja, das ist halt geil, der sagt es nicht, ne, aber wir sind ja alle so ein bisschen klar im Kopf. Und da haben wir uns natürlich dagegen entschieden. Wir haben gesagt, dann lassen wir ihn heute liegen. Und es war auch tatsächlich so, das hat meiner Freundin viel geholfen, Gott sei Dank, war schon schwer genug. Als er die Spritze bekommen hat, ne, und der letzte Atemzug kam, lief ihm auch Blut aus Mund und Nase.
1: Oh,
5: das war
1: nein.
5: Die Flüssigkeit in der Luft.
1: Ach du meine Güte. Ja.
5: Heftig, das war wirklich heftig. Mhm. Das war der erste. Und das sind ja, dadurch, dass wir auch züchten, haben wir natürlich in den vergangenen Jahren immer wieder mal ein Tier gehen lassen müssen. Und ich kann nur für mich persönlich sagen, ich weiß es nicht genau von meiner Freundin, aber für mich persönlich ist das Schlimmste immer, ob das jetzt der Hund von der Mutter war, ob das unser Hund war, ist egal welcher. Für mich ist immer das Schlimmste, nach dem Tierarzt muss ich die ja irgendwo lagern. Und wenn die dann am nächsten Tag so steif sind und so leblos, und dann muss ich sie wieder ins Auto tun, ins Krematorium fahren. Das war für mich immer das Herz.
1: Danke. Ich dachte, die haben die Möglichkeit beim Tierarzt dann vor Ort, vielleicht in der Kühlung oder so.
5: Kann sein, dass die das auch anbieten, aber wir machen das immer so, der Hund kommt zu uns mit nach Hause und ich fahre dann ins Tierkrematorium und wir lassen die, also unsere eigenen Hunde lassen wir immer einäschen.
1: Ah, okay. Das heißt, ihr wollt die Asche dann zu Hause in Form oder wollt ihr sie irgendwo beerdigen? Was macht ihr damit?
5: Nein. Also wir haben zwar einen großen Garten, aber wir möchten die Hunde nicht beerdigen. Wir nehmen meistens, also der Schäferhund ist ja ein relativ großer Hund, ne? Und es ist halt auch immer relativ viel Asche. Aber es gibt tatsächlich noch einen Bilderrahmen, wo die Asche von dem Schäferhund reinpasst. Und wir machen das dann immer so, wir haben von allen unseren Hunden Kopf- und Standbilder. Wir nehmen immer ein Kopfbild von dem Hund und tun dann quasi hinter dieses Bild die Asche. Und dann haben wir durch die Zeit mit dem Hund verschiedenste Sachen. Wir haben die Halsbänder, wir haben Leinen. Vielleicht waren wir mit dem Hund auf einem Seminar und haben davon noch Erinnerungsstücke. Die tun wir dann immer dazu. Und das ist ja vorhin, glaube ich, etwas wie so ein Schrein erwähnt.
1: Altar, so einen kleinen Altar hat die eine Hörerin sich aufgebaut, genau.
5: Es sind jetzt noch nicht so viele Hunde, wo wir einäschern lassen müssen, Gott sei Dank. Aber meine Freundin macht das dann mittlerweile immer so, wir haben im Wohnzimmer eine Vitrine, die verglast ist. Und da hat sie dann quasi für jeden Hund so ein Fach, wo sie dann das so ein bisschen dekoriert, ne? Mit dem Bild zusammen, mit der Asche.
1: Erik, ich würde gerne auch von dir wissen, du bist Hundebesitzer, du liebst Tiere über alles, du leidest mit ihnen und deine Partnerin auch. Geht es trotzdem irgendwo in den Kopf bei dir rein, dass es Menschen gibt, die damit überhaupt nichts anfangen können, für die das einfach nur ein Tier ist, die auch irgendwie sagen, jetzt fängt er an zu heulen, als ob es irgendwie ein Kind wäre oder ein Familienmitglied, der spinnt doch. Versteht man das irgendwie? Oder sagst du irgendwie, nee, habe ich null Verständnis. Sind für mich auch Menschen, die ich eher dann aus meinem Leben rausmachen würde, anstatt dass ich mit denen weiterhin...
5: Nein.
1: Nee?
5: Gottes Willen, nein. Guck mal, wir haben doch alle irgendwo so ein, Ich sage jetzt nicht nur Hobby, weil bei meinem Hobby sind ja die Tiere immer mit solchen Lebewesen dabei. Aber wir haben, du hast doch so ganz verrückte Leute zum Beispiel. Ich und meine Freundin, wir sind jetzt verrückt nach deutschen Schäferhunden. Ja, es muss unbedingt der deutsche Schäferhund sein, mit all seinen Vorzügen und auch Nachteilen zum Teil. Aber es gibt natürlich auch Leute, die sind total verrückt nach, ich sag mal, Videospiele, Autos. Das verstehe ich ja auch nicht.
1: Weißt du, ich meine, wie ja, gut, aber das ist jetzt was anderes, ne? Das ist was Materielles. Du kannst ja was Materielles nicht mit was Lebendigem vergleichen, oder?
5: Ein bisschen, ich würde sagen, ein Stück weit schon, weil du hast ja...
1: Damit würdest du dich aber auch so ein Stück weit in die Richtung begeben, was ja manchmal schon oft hier in der Sendung genannt wurde. Also Tiere sind ja eigentlich Gegenstände vorm Gesetz, was übrigens Quatsch ist, aber... Ja. Ja. Das wird dann öfters mal genannt und damit würdest du sie ja so ein bisschen befeuern. Ja, stimmt, Tiere sind ja Gegenstände. Stimmt aber nicht.
5: Nein, so würde ich das nicht sagen, aber ich meine, schwierig das zu erklären. Ich verstehe schon jemanden, der sagt, ich kann deine Trauer nicht nachvollziehen.
1: Okay.
5: Weil dieser Mensch hat einfach mit den Tieren nicht so viel zu tun wie wir. Bei mir und meiner Freundin ist das so, unser ganzes Leben richtet sich nach unseren Tieren.
1: Gegenfrage, würdest du diese Aussage, ich kann damit nichts anfangen, auch akzeptieren, wenn es um dein Kind geht, was da gestorben ist? Oder würdest du sagen, dann würde ich die Aussage nicht akzeptieren, ich kann damit nichts anfangen? Weil es gibt Menschen, die können generell mit dem Verlust von Menschen nichts anfangen. Ist es okay, kann man das dann auch so akzeptieren?
5: Heftige Frage, eigentlich nicht mehr.
1: Eigentlich nicht, sagst du? Ich kenne aber einige. Ich kenne tatsächlich einige, hier durch die Sendung kenne ich einige und ich habe sie auch schon mal, ja nicht im näheren Umfeld, aber im weiteren Umfeld schon mal kennengelernt. Menschen, die mit dem Verlust nichts anfangen können. Wenn du denen sagst, mir ist meine Oma gestorben oder mir ist irgendwer enges, Mutter, Vater, wer auch immer, dann sagen die, oh, okay. Und dann ziehen die sich zurück. Das heißt, da kommt gar nichts mehr. Plötzlich sind die weg und du denkst so, warum? Aber die können damit nichts anfangen. Also die wissen nicht, wie sie mit dir umzugehen haben in dem Moment. Die sind damit vielleicht überfordert oder was weiß ich, aber ja, ist verrückt irgendwie, ne?
5: Ja, das ist sehr verrückt. Das finde ich auch ziemlich schwierig, weil ein Mensch ist doch ein bisschen was anderes wie jetzt zum Beispiel ein Tier, weil beim Hund ist es zum Beispiel so, soweit ich es mal gelernt habe, kann ein Hund eine geistige Reife von einem zweijährigen Kleinkind erreichen. Aber ein Mensch ist doch viel, viel intelligenter eigentlich schon, ja. Wir können uns unterhalten, wir können durch Taten.
1: Ich möchte mal, ich dachte bis zum fünften Lebensjahr, dachte ich. Ist es nur bis zum zweiten Lebensjahr?
5: Ja, das ist wirklich
1: absurd.
5: Manchmal fängst du dich echt. Also bei meinem Hund, die sind wirklich gut in dem, was sie tun.
1: Ja.
5: Aber manchmal fragst du dich echt, was macht denn der Dussel jetzt schon wieder?
1: Okay.
5: Weißt du. So manchmal.
1: Ja, das ist interessant, ne? Das ist auf jeden Fall interessant.
5: Ja, aber der Verlust, ich möchte nur sagen, der Verlust von einem Tier für einen Tierliebhaber wie uns jetzt oder wie mich,
1: ja.
5: Immer was Schreckliches. Weil ich da total vernarrt bin. Ich kann gar nicht mehr ohne die Hunde leben.
1: Ich möchte dir noch eine Frage abschließend stellen, weil ich glaube, du bist ein guter Kandidat für die Frage. Die habe ich mir vor der Sendung aufgeschrieben. Und zwar würde ich gerne wissen, wie würdest du dir wünschen, dass es für Menschen, die halt einen sehr starken Bezug zu ihrem Haustier haben und das auch ihrem Arbeitgeber gemeldet haben, dass sie ein Haustier haben, dass es da eine Art kleine Regelung gibt, dass man irgendwie einen Tag oder so wenigstens frei bekommt? Oder sagst du, nee, das ist nicht schlimm, dass das überhaupt nicht vorgesehen ist, weil aktuell ist da gar nichts vorgesehen. Also wenn du deinen Hund nach 20 Jahren verlierst oder wie auch immer, da, ja, es bockt quasi den Arbeitgeber nicht.
5: Ja, das kannst du jetzt, also ich finde es krass, wenn es irgendwie gesetzlich verankert wird. Ich muss für mich persönlich sagen, mein Arbeitgeber ist wirklich super in solchen Dingen, da kann ich anrufen, kann sagen, du, so sieht es aus, der sagt, ja komm, dann bleib daheim.
1: Okay.
5: So war es in der Vergangenheit. Auch wenn ich jetzt irgendwie notgedrungen, weil jetzt, keine Ahnung, mein Hund auf einmal zu humpeln anfängt oder so, ja, und ich sage zu meinem Arbeitgeber, du, es tut mir leid, aber ich müsste zum Tierarzt, dann sagt er in der Regel, ja komm. Entweder kommt später oder bis morgen.
1: Ey, aber dann hast du echt einen coolen Chef.
5: Ja, auf jeden Fall. Also ich konnte nicht mit meiner Firma, was solche Sachen angeht, kann ich mich echt nicht beschweren.
1: Das ist cool. Und ich glaube, es ist von Vorteil, wenn in der Geschäftsführung jemand sitzt, der etwas mit Tieren anfangen kann.
5: Ja und nein. Ich möchte noch eins zu dieser Frage sagen. Was willst du mit einem Mitarbeiter an diesem Tag, der eh keine 100% bringen kann?
1: Ja, es könnte dir egal sein.
5: Ja, aber dann bringt er halt keine 100%. Was willst du denn damit? Ja. Dann gib ihm doch lieber einen Tag frei.
1: Ja.
5: Da schmerzt man als Arbeitgeber auch. Jetzt mal auf Arbeitgeberseite.
1: Ja. Da gibt keine 100%. Naja, wenn du ganz fies bist, könntest du ihn sogar noch dafür ermahnen, mündlich, dass er seine Leistung nicht erbringt.
5: Das nächste Mal geht das mal.
1: Bitte?
5: Bringt dir auch nicht. Das nächste, wenn du sowas mit einem Mitarbeiter machst, ja, und sollte wieder bei ihm vorkommen, dann geht er das nächste Mal zum Arzt.
1: Ja, ja. Ja, zu Recht dann auch. Zu Recht dann auch. Erik, danke dir. Ich ziehe weiter. Schönen Abend dir. Bis bald.
5: Sehr gern. Dir auch. Ciao. Macht's gut.
1: So, anrufen dürft ihr auch vom Handy vom Festnetz. Heute reden wir über Haustiere und den Umgang mit Trauer. Ruft mich an vom Handy vom Festnetz. Möchte gerne wissen, ja, welchen Stellenwert haben denn Haustiere in eurem Leben? Wie geht ihr damit um, wenn sie plötzlich nicht mehr da sind? Könnt ihr die Aussage nachvollziehen, dass Tiere halt Tiere sind und man sie nicht irgendwie mit Menschen vergleichen kann und dass manche Leute einfach überhaupt nichts damit anfangen können und sagen, reiß dich zusammen, es war doch nur ein Tier. Und die sagen dann eher sowas wie, geh doch einfach in den Laden, hol dir ein neues. Also das ist schon krass manchmal. Anrufen dürft ihr vom Handy vom Festnetz. Wen haben wir in der nächsten Leitung? Ramona ist bei mir. Ramona, schön, dass du da bist.
6: Ja, hallo. Hallo Daniel.
1: Schön, dass du da bist. Ja. Ramona, hast du Haustiere?
6: Also gerade nicht, leider.
1: Gerade nicht. Aber du hattest doch schon mal welche. Was hattest du denn alles?
6: Ja, Katzen und ein Hamster.
1: Katzen also und ein Hamster.
6: Okay. Ja, also den Hamster später natürlich, als ich die Katzen immer hatte.
1: Ja, die Reihenfolge, und, wieso? Das heißt, zum Schluss hattest du nur noch Hamster. Kein Bock mehr auf Katzen gehabt, oder wie?
6: Ja, ich habe meine Katzen verloren, weil ich war in der Klinik und dann hat man meine Katzen einfach vermittelt. Und das war ganz schrecklich. Mhm. Weil, ja, ich habe gedacht, die sind einfach irgendwo in Pflege und ich kann sie wieder abholen und dann wurden sie einfach vermittelt und ich war in der Klinik.
1: Ja, verstehe ich.
6: Ja, und ich hatte die Katzen 7 Jahre von Baby an. Den einen hatte ich mir gewünscht von einer Katze, die gar keine Babys mehr bekommen konnte. Und da habe ich mir von Gott gewünscht, dass er mir als Zeichen eine Katze schickt. Von dieser Katze wollte ich eins. Und kurz darauf hat die Besitzerin gesagt, es gibt's nicht, aber die Katze ist trächtig.
1: Was? Okay, verrückt.
6: Ja, so ein Wunder. Und da war dann mein Floggy dabei, den habe ich mir dann ausgesucht.
1: Aber Floggy war nur 7 Jahre bei dir. Was ist dann passiert?
6: Ja. Ja, dann bin ich in die Klinik und ja, dann, also da ging es mir sehr schlecht. Ich habe da auch so gar nichts mehr so richtig mitbekommen. Ich war irgendwie wie so in einem Delirium. Und dann hat man meine Katzen einfach vermittelt an andere Leute.
1: Ach, in der Zeit wurden die abgegeben an wen anders?
6: Ja, und ich dachte, die sind nur in Pflege. Und dann hieß es plötzlich, als ich rauskam aus der Klinik, ja, die sind vermittelt, ich krieg die nicht mehr. Nicht mal, man sagte mir, dass man mir nicht mal sagt, wo die sind.
1: Oh, okay.
6: Ja,
1: also, und dann da wäre ich aber auch schockiert, sage ich dir. Muss man doch irgendwie einklagen können, wo in welche Familie die sind, an welche Adresse, nix?
6: Nee.
1: Krass, okay.
6: Das war von so einer Katzenhilfe, die haben es einfach vermittelt. Ich habe gedacht, das gibt's einfach nicht.
1: Okay.
6: Meine Katzen, die darf man doch nicht vermitteln, das sind doch meine Katzen.
1: Ja, ja, klar.
6: Und da bin ich heute noch ein bisschen wütend darüber.
1: Verständlicherweise. Ja. Ja, Mensch, Ramona, aber danach hast du auch gesagt, wenn Flocky nicht mehr ist, dann hole ich mir keine neue Katze. Sondern du immerhin kamst da.
6: Flocky, da war sehr intelligent. Also, und einmal, da stand ich im Bad vorm Spiegel und dann kam Flocky ins Bad und da hatte ich gerade den Spiegel, den Flocky in die Augen geschaut und er mir. Mhm. Also, das war auch so ein ganz magischer Augenblick.
1: Schön.
6: Aber wortwörtlich.
1: Weißt du zufällig, wie alt Flocky heute wäre oder weißt du es nicht?
6: 10 Jahre.
1: 10, also wahrscheinlich lebt Flocky noch, wahrscheinlich.
6: Ja, ja, sicher. Und Milou, mein anderer Kater, das waren ja 2 Katzen.
1: Okay.
6: Na, Flocky und Milou.
1: So, also die hast du jetzt nicht mehr.
6: Geholt.
1: Und dann hast du dir irgendwann einen Hamster geholt?
6: Ja, in der Klinik habe ich dann schon nach einem Hamster geschaut. Und als ich den abgeholt habe, das ist ganz seltsam, habe ich nach dem Geburtsdatum gefragt von den Hamster. Das wusste ich nämlich bis dahin gar nicht. Und dann war es genau der Tag, an dem ich in die Klinik kam. Ich dachte, das gibt's nicht. Schon wieder sowas. Bei mir ist immer irgendwie sowas.
1: Ein Zeichen quasi, ein Bezug zu den Tieren.
6: Ja, immer
1: mehr oder weniger. Und die Hamster hast du aber nicht lange gehabt, ne? Wie lange leben die eigentlich? 3 Jahre, 4 Jahre, ich weiß gar nicht, wie alt werden die?
6: Ja, so 2-3 Jahre.
1: 2-3 Jahre, okay.
6: Ja.
1: Und dann waren sie irgendwann
6: nicht mehr. Ja, und dann hatte ich 2 Hamster genommen. Zwei Hamster und die haben sich so gut verstanden, die haben immer alles gemeinsam gemacht. Da habe ich extra ein großes Rad gekauft zum Laufen, wo sie beide nebeneinander laufen können.
1: Süß.
6: Und das haben sie auch gemacht. Die sind nebeneinander im Rad gelaufen.
1: Süß.
6: Und man sagt doch immer, Hamster soll man alleine halten.
1: Mhm.
6: Aber diese, die wollten immer zusammen sein. Die haben auch zusammen geschlafen und gekuschelt. Ja, und die waren sehr kuschelig. Der eine hieß Kuschel und der andere Flecki.
1: Mhm.
6: Kuschel und Flecki. Ja, weil der so gern gekuschelt hat, der Hamster.
1: Ja.
6: Ich habe die immer zu mir geholt und dann haben die da so gekuschelt.
1: Ramona, also wir reden ja heute über Trauer und wie man damit umgeht. Jetzt die Katzen, die leben ja noch, also die eine lebt auf jeden
6: Ach
1: Fall
6: so,
1: noch.
6: Ach so, wie ich damit umgehe.
1: Aber heute geht es ja um Trauer auch und vielleicht auch ganz kurz, weil das ist ja auch eine Form von Trauer. Die Katze ist zwar nicht mehr tot, die ist zwar nicht tot, aber sie ist jetzt woanders und du weißt auch nicht, wo sie ist. Ist das so, dass du da wirklich lange emotional auch mit zu kämpfen hattest, zu akzeptieren, dass jetzt die Katze woanders ist? Ich meine, du hattest die 7 Jahre. Und das ist, also ich stelle mir das ganz, ganz furchtbar vor. Ich meine, ich habe meinen Hund jetzt 10 Jahre, aber wenn ich mir vorstelle, ich wäre jetzt 3 Wochen im Krankenhaus oder was weiß ich wo, komme zurück und der ist plötzlich weg. Ich sag dir, ich würde so ein Terz machen. Ich würde denen keine Ruhe mehr machen. Ich würde wirklich Amok drehen, glaube ich, wirklich. Das würde mich verrückt machen.
6: Ja, so ging es mir auch. So ging es mir auch. Ja, also so ging es mir, meine ich.
1: Ja.
6: Es war wie wenn man mir den Boden unter den Füßen wegzieht. Meine Katzen, die haben mir alles bedeutet. Ich habe so ein schönes Leben mit denen geführt. Und als die weg waren, da ging es mir schon ein bisschen bei mir bergab erstmal. Und ich habe halt immer gehofft und auch gebetet, dass es denen gut geht, da wo sie jetzt sind. Und ich habe mich so mit den Katzen verbunden. Ich habe denen so... Ja, ich liebe ja meine Katzen und dann habe ich mich auf meine Katzen konzentriert und dann wie sie einfach so in die Liebe gegangen, das gefühlt, wie ich meine Katzen liebe. Und ich glaube, das kommt auch an bei denen. Ich habe da sowas gespürt. Das mache ich öfters. Also für mich sind sie immer noch da.
1: So eine telepathische Energie oder was hast du gespürt?
6: Ja.
1: Okay.
6: Ja.
1: Holst du dir noch mal irgendwann eine Katze oder sagst du, na, erstmal nicht?
6: Also jetzt habe ich gerade gesagt, dass ich keine Haustiere gerade haben will, weil es eine große Verpflichtung ist und es wäre mir zu viel, weil ich habe gerade viel zu tun. Aber ich will wieder ein Haustier, vielleicht in 1 oder 2 Jahren und ich hätte so gerne einen kleinen Hund, so ein Chihuahua vielleicht. Den man auch mal in die Tasche tun kann.
1: Ja. Okay, naja. Ramona, dann vielen Dank für deinen Anruf. Dir alles Gute und Liebe für die Zukunft.
6: Ja.
1: Bis bald.
6: Ja, danke.
1: Mach's gut,
6: tschüss,
1: ciao.
6: Alles gut, ja.
1: Anrufen dürft ihr auch vom Handy vom Festnetz. So, wen haben wir in der nächsten Leitung? Gucken wir doch mal. Am längsten wartet der Joachim aus Münster-Solingen. Joachim, grüße dich.
7: Ja, hallo Daniel.
1: Schön, dass du da bist.
7: Ja, schön, dass du da bist. also zu dem Thema muss ich sagen, ich verstehe eher nicht, wie jemand nicht um ein Tier trauern kann.
1: Du meinst jetzt, ja gut, wenn das nicht dein Tier war, dann wirst du wahrscheinlich nicht drum trauern, oder? Wie meinst du das?
7: Nein, wie jemand nicht um ein Tier trauern kann, das verstehe ich weniger, weil Tiere sind eigentlich die besseren Menschen.
1: Ja, aber was genau meinst du damit? Also du musst schon mal genauer sagen, wenn du jetzt sagst, ich kann nicht verstehen, wenn jemand nicht um das Tier trauert, jemand, der sich ein Tier holt, meinst du, der dann aber nicht um darum trauert, oder wie?
7: Nein, ich verstehe nicht, wie jemand nicht um ein Tier trauern kann.
1: Naja, wenn ich keinen Bezug zu habe. Weißt du, was ich meine?
7: Ja, gut, aber dann dürft ihr nicht um einen anderen Mensch trauern, den du nicht kennst.
1: Ja, natürlich tut es einem wahnsinnig leid und man äußert dann auch seine Bestürztheit, aber du trauerst ja nicht um die Person jetzt wirklich täglich. Oder weißt du, was ich meine? Man denkt dann kurz mal dran und sagt dann, aber es wirkt, löst das wirklich was in dir aus? Wenn du erfährst irgendwie, also es stirbt ja jede Sekunde, stirbt ja ein Tier oder ein Mensch, du bist ja nicht ständig in Trauer.
7: Nein, nein, nicht so, aber ich sage jetzt mal, es kommt darauf an, wie es stirbt oder wie es behandelt wird.
1: Okay, also wenn ich jetzt zu dir käme und sage, Joachim, ganz schlimm, mein Kater, ich habe keine Katze, deswegen sage ich jetzt Katze, ich will nämlich nicht den Teufel an die Wand malen. Also wenn meine Katze ist gestorben, würdest du dann irgendwie sagen, oh Gott, wie furchtbar, Daniel? Oder würdest du einfach sagen, ja, das tut mir wahnsinnig leid für dich, aber du würdest doch nicht mit mir trauern, oder?
7: Nein, das nicht, aber wenn der sagen würde, oder wenn du sagen würdest, meine Oma ist gestorben oder so, würde das bei mir auch nicht mehr auslösen.
1: Ja, darauf wollte ich doch hinaus. Aber du hast Mitgefühl, du hast Verständnis dafür.
7: Ja.
1: Du würdest es nicht irgendwie ins Belanglose rücken und sagen, ach, jetzt reiß dich doch mal zusammen, Mensch, hol dir doch einfach ein neues Tier.
7: Nee, das kannst du nicht vergleichen. Und dem ja, man baut eine Beziehung zum Tier auf ich sag jetzt mal, ich denke mal, das kannst du genauso zum Tier aufbauen wie zum Mensch.
1: Ja, und warum wird das aber trotzdem irgendwie gesellschaftlich toleriert, diese Aussage? Ach, dann sei doch nicht so traurig, hol dir doch einfach ein neues Tier. Ich sag ja, wenn die Oma gestorben ist, auch nicht. Auch sei nicht so traurig, geh ins Altenheim, da sind genug andere Omas, da kannst du dir eine aussuchen.
7: Wäre aber sinnvoll.
1: Du meinst, es wäre Win-Win für beide. Win-Win, ja gut. Ja, da wird sich mit Sicherheit jemand freuen, weil er von seinen Enkeln schon seit 10 Jahren keinen Besuch kriegt. Ja, das ist traurig.
7: Nee, aber ich sage jetzt mal, so wie du auch schon gefragt hast, ich glaube, es hängt wirklich damit zusammen, jemand, der Tiere schlecht behandelt, behandelt auch Menschen schlecht.
1: Oh, jetzt haben wir aber mal ein Statement. Jemand, der Tiere schlecht behandelt, der behandelt auch Menschen schlecht.
7: Ja.
1: Und jemand, dem Tiere egal sind, dem sind dann auch Menschen egal? Also
7: wenn du auch guckst, es gibt Menschen, die können andere Menschen wirklich Böses tun, die können sie foltern und alles ohne Gefühl oder so. Und ich glaube, die können das auch mit Tieren machen und umgekehrt.
1: Jetzt eine gemeine Frage, Joachim. Die ist wirklich gemein. Aber ich muss sie aufgreifen, weil ich habe es online so häufig gelesen heute im Laufe des Tages. Wie kann man Tiere lieben und gleichzeitig essen? Tja, da muss man jetzt mal drüber nachdenken. Kannst du mir gleich beantworten? Wir müssen einen ganz kurzen Sprung in die zweite Stunde machen. Nicht auflegen, Joachim. Gleich hören wir uns wieder. Bis gleich.
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1: Schön, dass ihr da seid. Heute sprechen wir über Haustiere, Themenvorschlag aus der Community. Und es geht heute vor allem um die Trauerbewältigung, den Umgang mit Trauer. Und auch, naja, ich würde ganz gerne wissen, wem das halt tatsächlich was bedeutet und wem es weniger bedeutet. Und wie ihr einfach selbst damit umgegangen seid, nachdem euer geliebtes Haustier verstorben ist. Was kam so als Reaktion aus dem Umfeld und wie habt ihr selbst darauf reagiert? Joachim ist gerade bei mir in der Leitung. Er sagt, er kann es gar nicht verstehen, wie einem das nicht wichtig sein kann und wie es jemandem egal sein kann, wenn ein Lebewesen verstirbt. Jetzt wollte ich von ihm gerade wissen, wie kann man auf der einen Seite Tiere lieben, aber sie auch gleichzeitig essen? Joachim, was sagst du dazu?
7: Sie schmecken halt so gut.
1: Ja, gut. Mein Argument wäre jetzt, naja, ich liebe Tiere, aber ich esse ja nicht die Tierrasse, die ich als Haustier pflege. Also zum Beispiel jetzt einen Hund esse ich ja nicht, eine Katze esse ich nicht, ne? Sondern wir essen ja andere Tiere. Wir essen Hühnchen, wir essen Schwein. Aber da müsste ich mir jetzt auch wieder irgendwie eigentlich sagen, Schweine sind eigentlich so vom Wesen her sehr ähnlich mit Hunden. Ja, die haben.
7: Ich glaube, ich könnte auch kein Schwein essen oder Rind oder
1: Rinder auch.
7: Ich sage jetzt mal, wo ich großgezogen hätte oder so. Weil du da Beziehung aufbaust.
1: Und trotzdem, früher war das so. Du bist auf dem Land groß geworden und Vater, Großvater, wie auch immer, der hat dir alles gezeigt und du kanntest die Kuh und irgendwann warst du wahnsinnig traurig, weil das war ja euer Abendessen.
7: Ja gut, früher war das ein bisschen anders. Also ich weiß auch noch, mein Vater oder früher, wenn da irgendwie ein Katzenwurf oder so und wirst du nicht los, sag Mülltonne, Deckel drauf oder so oder Snickerbrochen,
1: die habe da weniger gekannt. Das ist doch grauenhaft, das ist doch Tierquälerei.
7: Ja, ich kenne es auch nicht. Also wir haben jetzt gerade vor 2-3 Wochen unsere Katze einschläfern müssen. Mhm. Die war 20 Jahre alt, ging halt nichts mehr. Also es ist schon Ja, wenn du an so einem Tier, wenn du 20 Jahre mit dem Sammer warst, hängst du da schon dran.
1: Absolut.
7: Ich meine, ich finde es gut, dass die bei uns hier aus dem Tierheim oder Tierklinik in Iffezheim, dass die auch nach Hause kommen und es bei dir zu Hause einschläfern.
1: Mhm. Du warst schon mal dabei, du hast sowas schon mal erlebt?
7: Ja, eben bei unserer Katze jetzt vor 2-3 Wochen.
1: Da warst du da, warst zu Hause, ja. Okay. Wie war das für dich?
7: Ja, also schon traurig. Also du hast gewartet auf der Tierarzt und sie war dann auf dem Bett, aber sie hat auch nicht mehr groß gefressen. Und dann hat sie versucht aufzustehen und rund auf dem Bett den einen Fuß nur noch hinterhergezogen. Der Anblick dann, wo dann gesagt habe, hoffentlich kommt er jetzt bald.

0: der Pfote hinterherziehe, war ich eher wütend, dass der nicht auftaucht, der Tierarzt, oder noch nicht da ist. Wenn das Leiden sehe ich, ich glaube, richtig reingehe, tu das erst später, am Tag danach oder so, wenn an der Stelle, wo sie immer gelegen ist oder so, wenn da nichts mehr ist.
1: Wie wichtig war es dir, ich frage das jetzt aus der Sicht eines Tierbesitzers, wie wichtig war es dir, in diesem letzten Moment, bei diesem letzten Atemzug anwesend zu sein? Also so anwesend zu sein, dass das Tier das auch mitbekommt, dass das Tier auch weiß, mein Herrchen ist hier.
0: Ich finde es, also mir war es wichtig und ich finde es wahnsinnig wichtig. Also wenn ich da höre manche, ja, ich will da nicht dabei sehen, aber das Tier vertraut dir sein Leben lang.
1: Deswegen fand ich die Geschichte vor dem so furchtbar, als der Anrufer erzählt hat, der Hund ist beim Essen dann einfach plötzlich umgefallen und war tot. Und also mich hat dieser Gedanke eher, diese Vorstellung, dass ich im Wohnzimmer, also nur wenige Meter entfernt war und bei diesem letzten Moment nicht dabei war, das hätte mich, glaube ich, wirklich verrückt gemacht irgendwie. Und trotzdem, wir wissen alle nicht, wann dieser letzte Tag kommt.
0: Mit deinem Vertrauten zu Hause wirst.
1: Ja, wir wissen ja alle nicht, wann der letzte Tag kommt. Du hast es so in Anführungsstrichen ein Stück weit mit planen können, weil du wusstest, gleich kommt der Tierarzt. Gleich bin ich definitiv dabei.
0: Also ich muss jedem sagen, sei dabei, wenn dein Tier eingeschläfert ist, wenn du die Möglichkeit hast. Das Tier schaut dich an, das vertraut dir, das geht da viel beruhigter als in einer fremden Umgebung mit Menschen, wo es nicht kennt. Also sei da fürs Tier, auch wenn es dir wehtut, tu dem Tier den letzten Gefallen und sei da.
1: Wie lange hattest du sie gehabt? Wie viele Jahre nochmal?
0: 20.
1: Wow, okay. Das ist wirklich eine lange Zeit.
0: Aber wie gesagt, es war zum Schluss, also wir haben wirklich versucht noch dann und immer wieder zum Tierarzt. Aber wie gesagt, wo sie dann nochmal aufgestanden ist und versucht hat zu laufen und das eine Bein nur noch hinterhergezogen, da habe ich mir dann gedacht, okay, jetzt kommt, es hat kein Verb mehr, die leidet nur noch.
1: Ja, das verstehe ich. Ja. Joachim, vielen Dank, dass du darüber gesprochen hast mit mir. Dir einen schönen Abend.
0: Was ich aber auch sagen muss, was du teilweise bezahlst für Tiere beim Tierarzt.
1: Die Preise, ja. Das wollte ich jetzt nicht zum Hauptthema machen, aber das ist schon wirklich heftig, wie teuer das ist.
0: Also, wir haben auch noch einen Kater von meinem Sohn. Der ist auch krank. Der hat letztens wieder so einen Anfall gehabt. Natürlich wieder mal am Wochenende. Der nimmt immer das Wochenende dafür. Und dann musste er über Nacht bleiben im Tierheim unter Beobachtung und musste dann auch Vollnarkose und praktisch beschnitten werden wegen Harnsteine und so. Über 2000 Euro.
1: Ach du meine Güte, das ist schon wirklich verrückt, ja.
0: Also, und vor allem, weil es halt das Wochenende war, meine Frau gesprochen, die verlangen da der dreifache Satz. Ich gesagt habe, das ist, finde ich, schon unverschämt. Das Doppelte würde noch einsehen.
1: Ja. Und das merke ich aber auch. Also das ist aber auch bei den Medikamenten, Joachim. Das ist auch schon Wahnsinn, wie teuer teilweise die Medikamente hier in Deutschland sind. Ich habe jetzt den Vergleich noch zum Ausland. Und im Ausland kriege ich eine Entwurmungstablette. Wenn ich da gerade bin und bei der Familie, dann zahle ich da 50 Cent für eine Entwurmungstablette. Und hier kostet sie 10 Euro im besten Fall.
0: Ja gut, bei uns kannst du es nicht verstehen. Nimm mal Kinderkleider, Babykleider oder so. Da hast du einen Bruchteil vom Stoff für dich und kostet aber das Doppelte.
1: Ja.
0: Das kannst du genauso wenig verstehen.
1: Ich habe mal gefragt, woran das eigentlich liegt. Und da haben die gesagt, naja, wenn wir die Preise für Tiermedikamente hätten, dann würden viele ihrem Tier gar kein Medikament kaufen, weil das viel zu teuer ist. Da habe ich gemeint, naja, es ist schon so. Aber die Deutschen zahlen es halt, ne? Die haben das Geld. Denen sind die Tiere wichtig. Die zahlen die Beträge.
0: Das ist auch, wie viel Stellewert hat das Tier?
1: Ja.
0: Das,
1: na gut. Ich muss wirklich weiter. Viele,
0: ja, okay.
1: Joachim, alles Gute dir. Danke für den Anruf.
0: Ja, dir tschüss. Auch. Super Sendung übrigens.
1: Danke dir. Vielleicht machen wir das mal, was der Joachim gerade gesagt hat: eine Sendung zum Thema. Praxisgebühren, Tierarztkosten. Aber da bin ich mal gespannt, wie weit wir kommen. Weil ändern können wir daran ja sowieso nichts. Wen haben wir

0: an der nächsten Leitung. Die Nummer zu mir ins Studio. Es ruft jemand an mit der 28.
1: Hallo.
0: Hallo, wer da?
1: Odin.
0: Odin?
1: Hi Daniel. Ja.
0: Odin, woher?
1: Odin aus Raum Saarbrücken.
0: Aus dem Raum Saarbrücken. Schön, dass du anrufst. Daniel hier. Und heute ja, wir reden über Tiere, über die Wichtigkeit von Haustieren und auch den Umgang mit der Trauer, was unser Hauptthema heute ist. Auch an dich natürlich die Frage, wie wichtig sind eigentlich für dich Haustiere? Hast du einen Bezug zu Tieren?
1: Nein. Und die ganze Zeit versuche ich da, also schon seit Jahren, das zu verstehen, wie man sowas zu einem Tier empfinden kann. Jetzt bitte nicht falsch verstehen, also im Gegenteil, also ich werde das gerne mal fühlen. Ich habe Freunde, Bekannte, guter Freund von mir, den Hund hat, eine Freundin, die Katzen hat. Ich habe da aber keinen Bezug dafür. Also auch wenn das Tier jetzt, sage ich mal, versterbt, oder da habe ich ja letztens so Fall gehabt in der Familie, da waren die alle traurig und so. Ich konnte das gar nicht nachvollziehen. Ne?
0: Odin, kannst du gerade das Radio noch leiser machen? Ich habe so einen Echo-Effekt bei dir auf dem Ohr. Das ist unangenehm.
1: Ja, jetzt ist...
0: Also da ist der Hund von der Familie gestorben und du konntest damit nichts anfangen. Du warst weder bestürzt noch ehrlich traurig, sondern... Du hast dann einfach gesagt, okay, krass, so, das war's, oder wie?
1: Ja, nicht mal das. Ich meine, ich habe mich gewundert, warum jeder von denen halt, sage ich mal,
0: traurig
1: ist. Ja. Wobei ich sagen muss, ich habe keinen Bezug zu Tieren. Also ich kann mit den Tieren nichts anfangen. Deswegen kann ich... Die ganzen Personen, wo sich jetzt geäußert haben, dass ein Tier wie ein Therapeut wirkt oder, sag ich mal jetzt kurz gesagt, so magische Kräfte hat auf einen Menschen, eine Katze oder wie, ich weiß es nicht, ich kann es nicht sagen. Also ich in meinen Augen, weil es wird ja die ganze Zeit jetzt gefragt, ist das irgendwie alles, ja, so bedeutungslos.
0: Ich verstehe. Du hast aber auch gerade gesagt, du würdest ja schon ganz gerne irgendwo das nachvollziehen können. Das heißt, der Wunsch, es zu verstehen, ist da.
1: Ja.
0: Also was genau konntest du eigentlich nicht verstehen an dieser starken Trauer? Ich meine, alle von der Familie waren Trauer. Du weißt, okay, Tier tot, deswegen Familie traurig. Warum fiel dir das schwer, das zu verstehen? Ich meine, es ist ja offensichtlich, warum sie traurig ist. Was genau konntest du daran nicht verstehen?
1: Weil du hast das ja schon, oder manche haben das schon jetzt erwähnt in der Sendung, auch du, man kann doch hingehen und sich was, sag ich mal, ein neues Tier holen. Das macht man doch so. Wenn es halt, wenn das eine Tier weg ist, dann holt man sich doch ein neues.
0: Würdest du sagen, dieses Argument kann man ja theoretisch auch bei einem Kind anlegen und sagen, hey, 5 Jahre hast du das Kind gehabt, jetzt ist was Schlimmes passiert, kannst doch ein neues in die Welt setzen.
1: Also da empfinde ich das ganz anders. Also
0: warum? Erklär mir den Unterschied für dich.
1: Es könnte aber sein, ich wollte das jetzt gerade so ein bisschen nachhaken, also könnte aber sein, dass ich nie mit Tieren so richtig Kontakt gehabt habe. Mit Menschen selbstverständlich. Ja, ich bin ja auch in einer Großfamilie groß geworden. Also wir waren 5 Kinder und Eltern, Großeltern etc. Da ist ja der Bezug zu der Familie, zu Menschen sehr groß da.
0: Was macht für dich aber den Unterschied aus, dass man miteinander kommunizieren konnte? Ist das der große Gamechanger, der große Unterschied?
1: Ich kann es ja nicht sagen. Ich kann zum Beispiel jetzt, weil du jetzt das eben erwähnt hast, wenn ein Mensch versterbt oder es passiert ein Unglück oder etwas, dann trauere ich selbstverständlich und habe ja auch schon Familienmitglieder etc. verloren. Gott möge denen ihr Seelen gnädig sein. Da hat mich das sehr, sehr bestürzt und hat sehr lange gedauert, bis ich das mal realisiert habe, was da eigentlich jetzt passiert ist und Trauer lange Zeit. Aber bei einem Tier kann ich es mir nicht vorstellen. Wobei ich jetzt die Menschen, die da trauern jetzt sage ich mal, diese Trauer auch mitmachen, nicht jetzt irgendwie wie soll ich das sagen, nicht böse verstehen. Ich kann die einfach nicht verstehen.
0: Und du glaubst wirklich, dass es daran liegt, weil du nie als Kind einen Bezug zu Tieren hergestellt hast?
1: Könnte gut möglich sein. Also ich weiß es nicht. Ich kann es nicht sagen. Aber trotzdem möchte ich eins betonen. Ja. Ich finde, die Haustiere, so wie ein Hund, ist okay. Aber wenn ich jetzt, sage ich mal, eine Katze, jetzt kommen wir an eine Katze. Das ist doch, wenn man jetzt ehrlich sagen soll, doch kein Haustier, oder? Eine Katze sollte eigentlich eine Freiheit nehmen. Hamster zum Beispiel auch. Das ist für mich schon ein bisschen schwer, wenn ein Tier da in so vier Wänden, sage ich mal, oder auch in mein Haus hat, ne, und das lebt da drin und kann nicht mal richtig raus und so. Ich finde es nicht schön.
0: Das ist wohl wahr. Das ist wohl wahr. Und trotzdem kann es einem Kind auf jeden Fall viel, viel geben. Das haben wir ja heute auch gehört. Odin, du selbst hast es nicht. Wenn dein Kind irgendwie mal in Zukunft sagen würde, boah, ich hätte so ganz gern einen Hund oder eine Katze, würdest du dann ja sagen oder würdest du sagen nein?
1: Ich würde ja sagen, aber mit Bedingungen, und zwar...
0: Du musst dich drum kümmern.
1: Das ist kein Spielzeug.
0: Das ist kein Spielzeug.
1: Ich würde zu einem Hund ja sagen, zu einer Katze würde ich nein sagen. Weil in meinen Augen, das hört sich jetzt zwar vielleicht, soll man das am besten ausdrücken, schlimm an oder so, aber für mich ist das Tierquälerei. Aber wenn man eine Katze in eine Wohnung oder ein Haus, sage ich mal, einsperren tut und die darf nie das Haus verlassen, vielleicht nur aus dem Fenster oder ab und zu mal in den Garten gehen, finde ich wirklich eine Tierquälerei.
0: Gut, es kommt auch auf den Hund an. Ne? Wenn du einen großen Hund hast, ist das für ihn auch nicht cool, in so einem Wohnung zu sein.
1: Klar, deswegen muss man auch immer abwiegen, ne? Was der Hund hol ich mir da, denke ich mal.
0: Das stimmt, ja.
1: Habe ich überhaupt Möglichkeiten oder ja.
0: Deswegen würde ich mir persönlich auch viel mehr wünschen, dass Leute nicht danach gehen, oh, ist der süß, sondern was für eine Hunderasse ist das? Was für Eigenschaften hat die und passt die zu mir als Mensch? Ne? Also wenn ich ein Mensch bin, der halt keine große Kraft hat, viel mit dem Hund rauszugehen, dann macht vielleicht ein Hund Sinn, der nach zwei Runden um den Hausblock schon aus der Puste ist und nach Hause möchte. Ja, und nicht irgendein Hund, der wirklich 2 Stunden Power am Tag draußen braucht, der wirklich viel rennen und so weiter muss. Das macht sich dann schon bemerkbar.
1: Ja, aber Daniel, hast du das nicht so, fällt das dir nicht auf, wenn Menschen sich einen neuen Arbeitsplatz suchen, dass sich eine neue Wohnung holen oder ein Haus oder ziehen in Ausland um oder irgendwo, dann schaue die in der ersten Linie, wie es denn dabei geht, wie werden die sich dabei fühlen. Wenn man aber ein Tier holt, denkt jeder, ah, wie werde ich mich fühlen, wie passt der zu mir. Warum schaut man nicht auf den Hund, wird der Hund sich bei mir wohlfühlen? Sind die Voraussetzungen für den Hund da gegeben? Wird der Hund es gut haben? Ist das was für ihn, wie ich lebe, wie ich mein Leben gestalte, wo ich wohne, Umfeld etc.? Ich denke, das sollte man in Betracht ziehen. Ne?
0: Das sind gute Argumente, da gebe ich dir vollkommen recht. Das Gespräch hatte ich vor ein paar Wochen mit jemandem gehabt, und zwar hier in der Redaktion. Da hat die Kollegin gesagt, ich finde, jemand, der 8 Stunden arbeitet, sollte sich keinen Hund holen. Das fand ich interessant als Aussage. Da könnte man jetzt auch drüber diskutieren. Würdest du das auch so sehen? Würdest du auch sagen, wenn du berufstätig bist und 8 Stunden täglich arbeitest, solltest du dir keinen Hund zulegen, weil das eine Zumutung ist, für den Hund 8 Stunden zu Hause alleine auf dich zu warten? Wie siehst du das?
1: Ja, ich kann dir das nicht so beantworten, weil ich ja keinen Hund habe. Aber ich kann mir gut vorstellen, dass es da Mittel und Wege gibt, sage ich mal, die man das brücken kann. Ich meine, es gibt ja viele Menschen, die ich auch kenne, die sind voll berufstätig, haben trotzdem Hunde und es funktioniert wunderbar. Ne? Das kann ich jetzt nicht beantworten. Aber ich, wie ich schon vorhin gesagt habe, ich habe dafür kein Verständnis, wenn Menschen um die Tiere, sage ich mal, sehr stark trauern. Ich habe da gar kein Verständnis dafür. Bitte habt dafür Verständnis, dass ich das nicht verstehe. Und deswegen bedanke ich mich jetzt auch für das Gespräch. Hat mir Freude gemacht. Wollte halt nur dazu meine Meinung äußern. Und viel Erfolg noch mit der Sendung, weil ich höre dir oft dazu. Und zu diesem Thema wollte ich einfach mal was sagen.
0: Danke dir, Odin. Bis bald. Mach's gut.
1: Alles klar.
0: Ciao. So, anrufen dürft ihr auch vom Handy vom Festnetz. Jetzt machen wir ein ganz kurzes Update. Wir haben nämlich schon 19 nach. Dann schauen wir doch mal, was habt ihr online abgestimmt? Frage Nummer 1. kann man den Verlust eines Haustieres mit dem Verlust eines menschlichen Familienmitglieds gleichsetzen? Das wollte ich von der Community wissen, also von euch da draußen. Und es gab nur ein Ja oder ein Nein. Ihr habt wie folgt entschieden. Nein, sagen 32%. Und 68% sagen, ja, man kann den Verlust eines Haustieres mit dem Verlust eines menschlichen Familienmitglieds gleichsetzen. Dann kommen wir zur zweiten Frage. Welche Rituale, Erinnerungsstücke oder auch Routinen haben euch bei der Trauer geholfen? Also nur Pfotenabdruck, ein Fotoalbum, so ein letzter Spaziergang irgendwie, der in Erinnerung bleibt. Und hier haben wir die Antwort von euch. Wie geht ihr damit um mit der Trauer? Es ist ja unser Hauptthema heute. Ganz viele Bilder und Videos, schreibt eine Userin. Und dann schreibt jemand, nur das Schönste für mein Tier. Okay, dann schreibt jemand, würdevoll beerdigt und die Sachen von unserem Häckslein waren ganz, was, war ein ganz, was, und die Sachen von unserem Häckslein war ein ganz zahmer, kann ich nicht lesen, was das heißt. Okay, und dann haben wir noch hier eine Tätowierung und Bilder. Da hat sich jemand den Hund oder das Tier tätowieren lassen. Dann nochmal Tattoo, okay. Alles klar, ihr habt viele Tattoos machen lassen. Hier gemeinsame Zeit mit der Familie verbringen und darüber sprechen. Dann sagt jemand, ich habe eine Urne zu Hause. Dann hat ganz viele Leute haben Foto geschrieben. Foto hier. Ein Bild, also auch Foto. Auch die, da ist es ein Vogel anscheinend. Denn hier steht ein Bild, in dem auch die Federn mit aufbewahrt wurden. Schön. So, die nächste Frage war, welche Reaktion aus eurem Umfeld kam am häufigsten? War doch nur ein Tier, hol dir Neues. Oder ich verstehe dich voll und ganz, kann das voll nachvollziehen. Oder einfach Thema gewechselt oder nichts dazu gesagt, geschwiegen. Oder tatsächlich auch Hilfe angeboten. Du, wenn du mich brauchst, bin für dich da. Hier kommt das Ergebnis. Praktische Hilfe angeboten, ich bin für dich da, haben 2% nur erlebt. Dass das Thema gewechselt wurde oder einfach nur geschwiegen wurde auf die Reaktion, kam 9%, haben das erlebt. Es war doch nur ein Tier, hol dir ein neues, das haben 31% erlebt. Und tatsächlich die Reaktion, boah, ich verstehe dich voll, das muss ziemlich schwer für dich sein, das sagen 58% haben diese Reaktion erlebt. Immerhin, ne? So, dann haben wir noch die nächste Frage. Das waren jetzt zwei Aussagen. Da wollte ich nur wissen, stimmt oder ist totaler Quatsch? Hier, nur Menschen, die mit einem Tier aufgewachsen sind, können auch nachvollziehen, wie wertvoll, wie wichtig ein Tier sein kann. Würdet ihr sagen, diese Aussage stimmt? Oder sagt ihr, Quatsch, das kann man auch so nachvollziehen. Dafür muss man nicht mit einem Tier groß geworden sein. Hier ist die Antwort von euch. Das stimmt, sagen... Na, muss man gerade laden. 79% von euch. Und Quatsch, das kann man auch so nachvollziehen, sagen 21%. Die letzte Frage. Menschen, denen ein Tierleben nichts bedeutet, das sind kalte, herzlose und schlechte Menschen. Hier kommt das Ergebnis von euch. 83% sagen, ja, das stimmt. 17% sagen, das ist Quatsch und viel zu pauschal. Danke vielmals. Und ach so, Mails haben wir ja auch noch bekommen. Vergesse ich jedes Mal. Weiß auch nicht warum. So, was haben wir noch hier? Mails sind reingekommen. Einmal haben wir hier eine Nachricht von Cem. Er hat gesagt, mein Hund Bali hat mir durch eine ziemlich schwere Phase geholfen. Als er plötzlich starb, hat mich die Leere in der Wohnung fast erdrückt. Ich habe es nicht mehr ausgehalten. Ich bat um 2 Tage unbezahlten Urlaub. Unbezahlt wohlgemerkt, ne? Unbezahlten Urlaub. Mein Chef sagte, dafür gäbe es keinen Grund. Dieser Satz brennt. Was mir half, tägliche Spaziergänge zu machen, zur gleichen Zeit, aber diesmal ohne Hund. Ui. Ich muss gerade selber damit gerade ein bisschen kämpfen, mit dieser Vorstellung. Puh. Vor allem, wenn man die gleiche Route langläuft, aber diesmal alleine langläuft. Okay. Nächste Nachricht. Schnell. Hier haben wir noch Eileen. Bei ihr war es ein Wellensittich. Und sie sagt, mein Wellensittich Pico, der war klein, aber die Lücke, die er hinterlassen hat, die war riesig. Viele haben gelacht, als ich traurig war. Ich habe eine Playlist mit Alltagsgeräuschen von ihm aufgenommen Und in der Stille hört man sonst immer sein Zwitschern. Ein Coach half mir tatsächlich, mich nicht mehr für meine Gefühle zu entschuldigen. Und auch die Alltagsgeräusche in der Playlist haben mir sehr geholfen. Ah, ich verstehe, du hast den einfach mal zu Lebzeiten aufgenommen und dann hast du es einfach abgespielt und so war immer das Gefühl, da piepst, da quietscht jemand. Das ist interessant irgendwie. Ja, schön. Dann hat Nico geschrieben, bei ihm war es die Hündin. Nach dem Tod meiner Hündin schreibt er, musste ich nachts zur Spätschicht. Es war extrem hart gewesen. Ein Kollege schenkte mir dann irgendwann sogar einen kleinen Pfotenabdruck mit ihrem Namen, den ich natürlich besorgen musste, aber er hat's bezahlt und das fand ich wirklich extrem stark von ihm. Ich rede vor jeder Schicht ganz kurz zu Hause mit ihr. Puh, meine Güte, das nimmt einen ja echt mit. Bevor ich die Haustür verlasse, klingt komisch, aber es erdet mich irgendwie. Was mich wütend macht, ist, dass es keinen offiziellen Trauertag für Haustiere gibt. Das wäre doch mal ein starkes Signal. Gibt es das nicht? Gibt es nicht so einen internationalen? Gibt es sonst immer internationale Tage für alles Mögliche? So, was haben wir noch? Komm, eine mache ich noch. Hier Katze. Da haben wir eine Katze. Paul aus Düsseldorf hat geschrieben, hallo Daniel, ich habe es damals niemandem erzählt, als mein Kater starb. Und zwar genau aus dem Grund. Ich hatte Angst vor irgendwelchen richtig blöden Sprüchen. Die Einsamkeit war aber schlimmer gewesen als die Trauer. Erst als ich offen dann darüber irgendwann gesprochen habe, und zwar mit meinem Bruder, konnte ich irgendwie besser damit klarkommen. Mein Bruder kannte natürlich meinen Kater, wusste daher auch, wie viel er mir bedeutet hat. Am Ende setzten wir uns beide hin, schwiegen und mussten sogar beide weinen. Es hat mir aber auf jeden Fall geholfen und das war der Beginn meiner Heilung. Ja, darüber zu reden ist das Wichtigste. Vielen Dank für die ganzen Nachrichten von euch. Wir gehen weiter in die nächste Leitung. So, wen haben wir dran? Bei mir ist als nächstes jemand mit der 4-8. Guten Abend.
2: Guten Abend, hier ist der Jedi aus Köln.
0: Jedi, woher? Aus Köln? Ach so, Köln, hast du gesagt.
2: Aus Köln,
0: so.
2: Ganz hallo. Genau. Hallo. Ich hatte selber sehr viele Hunde in meinem Leben jetzt gehabt, in den letzten 30 Jahren wahrscheinlich schon 5 oder 6 Hunde in den Grabe getragen, zu Grabe getragen. Und das war alles natürlich sehr, sehr schlimm. Ich trauere bis heute noch für meinen ersten Hund, den ich hatte. Und das wird auch so bleiben, glaube ich. Also immer, wenn ich dann denke, ist es eine Trauer. Ich laufe die Wege entlang, auch mit meinen neuen Hunden, die ich habe. Das ersetzt die Hunde nicht. Jeder hat so seinen eigenen Charakter gehabt bis jetzt.
0: Und also du hast 3 Hunde schon zu Gabe getragen, aber der erste, um den trauerst du heute noch. Der hatte einen besonderen Stellenwert oder wie in deinem Leben?
2: Ja, der erste Hund hatte auf jeden Fall einen großen Stellenwert, weil er mich dazu gebracht hat, überhaupt Hunde zu verstehen oder Tiere nachzuvollziehen oder eine Beziehung aufzubauen. Und das war eine ganz besondere Beziehung, die ich hatte. Dadurch habe ich aber auch angefangen, überhaupt mich mit Tieren überhaupt zu beschäftigen. Das war einfach ein ganz, ganz, ganz toller Hund. Und mit dem hatte ich einfach, der ist mir zugelaufen, irgendwo im Ausland. Und ich hatte vorher überhaupt keine Beziehung eigentlich zu. Und ich hatte zweimal kein Problem mit Tieren oder so. Da hatte auch für mich hatte auch Respekt vor Tieren. War auch traurig, wenn ein Tier gelitten hat oder so. Aber ich hatte jetzt nicht so eine Beziehung aufgebaut. Und der erste Hund war für mich ganz, ganz wichtig für mein Leben auch. Das hat auch mein Leben verändert, muss ich ganz ehrlich sein. Mhm. Hätte ich niemals gedacht, dass ein Tier einen Menschen so verändern kann. Und ins Positive würde ich sagen, weil ich habe dadurch genieße ich die Natur. Dadurch habe ich ganz andere Beziehungen auch auf andere Tiere aufgebaut. Nicht nur zu Hunden, sondern auch zu Katzen beispielsweise oder zu anderen Tieren. Hat auf jeden Fall war eine Bereicherung für mein Leben, muss ich sagen.
0: Hat dich das aber auch ein Stück weit verändert im Umgang mit deinen Mitmenschen?
2: Ja. Na, auf jeden Fall. Also einerseits hat mich natürlich, jetzt auf die Sache zurückzukommen, da für mich war Leute, die das nicht so nachvollziehen können, dass man für ein Tier so viel empfindet, Das verstehe ich, weil man hat keine Beziehung aufgebaut vorher. Und ich glaube, da braucht man erstmal mal ein eigenes Tier, mit dem man Zeit verbringt. Und ich glaube, jeder Mensch wird dann dieses Gefühl spüren, was ich auch hatte.
0: Also das verstehe ich ja. Was ich aber nicht so verstehe oder was ich gerne einfach so erläutert haben möchte von euch ist, es mag ja sein, dass jemand nicht kein Verständnis dafür hat, dass du so sehr um deinen Hund beispielsweise trauerst. Aber es muss doch irgendwas geben, worum dieser Mensch selbst einmal auch schon getrauert hat, weil irgendetwas wichtig war, was auch immer das war. Es kann ja, wie gesagt, vor dem wurden ja sogar Autos aufgezählt oder irgendwelche anderen Gegenstände. Also da wurde ja alles Mögliche genannt. Also man muss doch wissen, dass es etwas gibt, zu dem man irgendwas aufgebaut hat und deswegen traurig ist. Und dann zu sagen, ich verstehe nicht, dass du deswegen traurig bist. Mein Gott, es gibt Leute, die fangen an zu heulen, weil ihre Fußballmannschaft ein blödes Tor daneben gemacht hat. Wo ich zum Beispiel daneben stehe und mir denke, hast du sie nicht mehr alle? Weißt du, wie kann man traurig deswegen, wie kriegt man denn plötzlich einen Traueranfall und heult den ganzen Tag?
2: Ja, also ganz klar, für mich die Leute, die dies, das nicht empfinden, was ich für ein Tier empfinde, ist einerseits nachzuvollziehen, weil sie natürlich vielleicht noch nie ein Tier hatten. Aber nichtsdestotrotz, wenn jemand für etwas trauert, als Mensch würde ich sagen, dann trauere ich mit. Weil, weil wenn ein Mensch traurig ist, dann fühle ich erstmal mit einem. So.
0: Und das ist doch, genau wie du gerade sagst, ist doch eigentlich unabhängig davon, warum der Mensch trauert. Ja, ist doch eigentlich wurscht.
2: Ganz genau.
0: Oder
2: ganz
0: nicht?
2: Genau, ist wurscht. Ja, natürlich, egal um was er trauert. Das ist auf jeden Fall einmal erstmal als Mensch ganz wichtig, dass man Gefühle für den Mitmenschen hat, der irgendeinen Verlust gerade erfährt. Und für mich ist ganz klar, ich kann Leute nicht nachvollziehen, die einfach drüber hinwegsehen oder die kalte Schulter zeigen oder nicht nachvollziehen können oder das einfach so. Ja, so sagen, ja, ich mach doch nichts, ach, hol dir doch einen neuen oder ja, hol dir einfach ein neues Auto oder hol dir ein neues Tier oder hol dir halt eine Trauer, die kann man, eine Trauer von einem Menschen, die kann man, ist für jeden individuell. Jeder hat seine eigene Trauer, trauert auch auf seine eigene Art und Weise. Aber für mich ist ganz wichtig, wenn ein Mensch trauert, dann trauere ich erstmal, also dann tut es mir leid und bin auch genauso traurig wie er.
0: Schon traurig. Schon traurig, wirklich. Fall. Das ist wohl wahr.
2: Ja. Im Endeffekt ist es aber das Wichtigste ist, man sollte vor jedem Lebewesen Respekt haben, egal was es ist. Auch die Tiere, die man zum Mittagessen oder zum Abendessen auf dem Tisch hat. Weil das Wichtigste ist, ein Tier sollte nicht leiden. Und das ist das Allerwichtigste, glaube ich.
0: Wirklich? Sagst du das? Siehst du das so? Auch um die Tiere, die man isst?
2: Ja, natürlich, definitiv, definitiv. Also ich bin schon so weit, dass ich sage, ich hoffe, irgendwann essen Menschen keine Tiere mehr. Ich bin zwar kein Vegetarier, aber durch die Beziehung mit den Tieren, die ich bis jetzt hatte, es fällt mir zwar schwer, jetzt kein Fleisch zu essen, weil ich bin so groß geworden und mir schmeckt das auch immer noch irgendwo. Ich kann nicht drauf verzichten, aber wenn es auf meinem Tisch und wenn ich anfange, ein Tier zu essen, habe ich davor auch Respekt, muss ich ganz ehrlich sein. Also es ist nicht so, dass das so, ja, ist einfach nur ein Tier, ist geschlachtet, jetzt liegt es auf dem Tisch. Das ist nicht der Fall. Also ich habe da schon definitiv eine andere Beziehung aufgebaut und ich hoffe, irgendwann werden Menschen keine Tiere mehr essen.
0: Glaubst du, wir sind irgendwann soweit?
2: Ja, die Vegetarier werden ja immer mehr. Ich glaube, es liegt daran, dass einfach, ich glaube schon, dass es irgendwann kommen wird.
0: Okay.
2: Ja.
0: Ja, dann.
2: Ich glaube schon.
0: Sag ich vielen Dank.
2: Also die Hoffnung stirbt zuletzt.
0: Ja, vielen, vielen Dank.
2: Ja.
0: Schönen Abend. Dann
2: schönen Abend doch. Dankeschön.
0: Bis bald.
2: Tschüss. Ja, tschüss.
0: So, anrufen dürft ihr auch vom Handy vom Festnetz nach einer halben Stunde Zeit. So, wir gehen weiter. Zu wem denn? Zu Kai nach Heilbronn. Grüße dich, Kai.
3: Moin, Daniel.
0: Moin.
3: Was ist los? Habe ich ja eine ganz lange Zeit warten müssen.
0: Ich danke dir fürs Warten. Ich freue mich, dass du da bist. Verrat mir doch mal gleich zu Beginn, ob du ein großer Tierfreund bist oder ob du es auch so siehst wie, wie dein Vorredner Jedi. Erzähl.
3: Also ich selber habe auch Haustiere schon von klein auf. Also ich bin immer mit Tieren aufgewachsen. Schon alles Mögliche. Also ne, Hund, Katze, Hamster, Meerschweinchen, Reptilien, Schlangen, Spinnen und Co. Also ich habe schon alles durchgemacht. Und deswegen dachte ich, heute ist eigentlich ein ganz interessantes Thema. Die Trauer. Ich kann da natürlich nur aus meinen Sichten erzählen. Ne? Wenn man viele Tiere hat, hat man auch schon sehr viele Tiere verloren. Weil letztendlich sterben müssen sie dann doch irgendwie alle. Man weiß nur nicht, wann der Zeitpunkt ist. Und ich bin froh, dass ich mit Trauer sehr gut umgehen kann. Also ich verstehe das trotzdem, dass es da auch Leute gibt, die jahrelang nachtrauern und sonstiges. Ich bin einfach der festen Überzeugung, weil ich weiß, na, ich bin sehr christlich, muss ich einfach dazu sagen. Ja. Man trifft sich irgendwann dann alle dann doch nochmal im Paradies, im Himmel, je nachdem, wie man es sich auslegt. Und alle? Ich glaube, das ist für mich.
0: Glaubst du?
3: Ich denke alle, ja. Ja, ich glaube alle. Weil es gibt in so vielen Religionen einen Gott, ein Paradies. Und was Tiere untereinander, letztendlich auch vom Herrn gemacht. Und alles, was der Herr macht, holt er auch wieder zu sich.
0: Und dann hoffe ich mal, dass du gut warst zu ihnen, falls ihr euch wieder seht, dass ihr euch dann noch in die Augen gucken könnt.
3: Ja, definitiv. Also ich habe.
0: Du hast ja auch exotische Tiere gehabt, hast du vor dem aufgezählt, ne? Was war da alles dabei?
3: Ja. Also Schlangen.
0: Schlangen?
3: Also ich habe ganz lange Schlangen aufgepäppelt, also ne, von schlechter Haltung geholt, aufgepäppelt und dann halt auch lange gehabt. Also von der Kornnatter bis zur Anaconda hoch, dann Vogelspinnen hatte ich diverse.
0: Weißt du, was ich gerade merke? Ja? Ich merke gerade, obwohl ich eigentlich die ganze Zeit gesagt habe, boah, also wie kann man da kein Verständnis für haben, für ein Tier, weil ich ja die ganze Zeit auch nur den Hamster und irgendwie die Katze vor Augen hatte. Mhm. Ich muss aber ehrlich sagen, ich ertappe mich gerade selbst dabei, wenn jetzt jemand zu mir käme und sagt, du, meine Schlange ist gestorben oder meine Vogelspinne, ich sag dir ganz ehrlich, das würde mich nicht so traurig machen und Mitgefühl, wenn er sagt, sein Hamster ist gestorben. Ich glaube, weil ich mit diesen Tieren einfach nichts anfangen kann und weil ich halt irgendwie auch Angst vor den Tieren habe und mir denke, Gott sei Dank, jetzt kann das Tier nicht mehr bei mir in die Wohnung rein. Also weißt du, irgendwie so, verstehst du, wie ich das meine? Ich meine das gar nicht böse.
3: Nein, absolut, ich verstehe das. Also ich hatte auch schon damals Kumpels gesagt, wenn ich gesagt habe, ich habe Spinnen da, haben die erstmal in alle Ecken bei sich zu Hause geguckt und gesagt, Gott sei Dank habe ich keine da.
0: Oh, ich kriege auch gerade Gänsehaut. Also, mich schüttelt es gerade innerlich.
3: Kann ich auch verstehen, Spinnen sind jetzt auch nicht, also ganz ehrlich, sind auch nicht die tollsten Tiere. Ich habe es einfach damals einfach die aufgepäppelt, wenn man die aus schlechten Verhältnissen hatte über den Tierschutz, habe ich die halt mit aufgepäppelt, aber es war halt nicht so, dass ich so eine Vogelspinne über meinen Körper ablaufen lassen, weil das ist schon, ja, da kriege ich auch Gänsehaut.
0: Echt jetzt? Ich dachte, dass du dich das traust. Ich dachte, das wäre das Normalste der Welt.
3: Ja, auf die Hand mal oder sowas, ja, okay, um sie dann vom Terrarium in ein anderes zu setzen, zum Saubermachen, okay.
0: Also ich hab einen Bekannten, der hat eine Vogelspinne und ich habe ihn nie besucht zu Hause, aber er hat mir mal ein Foto. Aber er hat auch schon gesagt, er kann doch mal mehr pennen. Und ich dann so, nee, ich penne nicht bei dir. Allein der Gedanke, dass er morgens aus Spaß das Ding einfach nur auf ein Kissen legt. Naja, ich weiß gar nicht mehr, ob die immer noch hat. Auf jeden Fall hat er mir damals mal, irgendwann hat er gesagt, ich glaube, meine Spinne ist tot. Und dann hat er so mir ein Foto geschickt und am Ende hatte die sich nur gehäutet. Die hat quasi die hat so ein Gerüst gelassen von sich selbst, weißt du? Die ist da, das sah aber aus wie eine Spinne, das Gerüst von ihr da. Ja. Weißt du, was ich meine? Das ist ja bei Vogelspinnen, glaube ich, der Fall, ne?
3: Genau, ja, also teilweise sogar auch ähnliche Farben, die dann übrig bleiben und so, ist ganz interessant bei Vogelspinnen. Voll. Also bei Spinnen allgemein. Ja.
0: Also faszinierend finde ich es, aber nur durch die Glasscheibe.
3: Ich bin jetzt mittlerweile auch froh, dass ich keine Reptilien mehr hatte, weil es sind dann doch gefährliche Tiere. Ne? Man muss dazu sagen, es sind ja auch keine Kuscheltiere wie ein Hamster und ein Meerschweinchen. Mhm.
0: Findest du... es gibt ja immer wieder Stimmen, die laut werden und sagen, dass solche Tiere eigentlich nicht zu Hause, dass sie zu Hause nichts zu suchen haben. Würdest du das befürworten oder sagst du nein? Also so ein Verbot fände ich nicht gut.
3: Naja, also man müsste ja dann verallgemeinern. Also ich habe ja Schäferhunde und Schäferhunde, die kommen, also oder unsere Hunde kommen vom Wolf und der hat deutlich mehr Platz als die meisten Hunde bei uns im zu Hause. Das heißt, man müsste ja dann einfach sagen, ja, es dürfte kein Tier zu Hause gehalten werden. Und das wäre ja auch falsch.
0: Könnte man auch so sehen. Naja.
3: Gut. Genau, also ne, natürlich ist es wichtig, man soll Tiere nur halten,
0: ja,
3: wenn man es sich auch halten kann. Also ne, genug Platz hat, genug Zeit hat, genug Liebe geben kann und das ist egal welches Tier. Du magst Spinnen nicht. Es gibt Leute, die lieben Spinnen mehr als Hunde und sagen halt, ja gut, ein Hund ist eigentlich auch nur ein Gegenstand und so nach dem Motto. Und das finde ich einfach, ist zu pauschal. Also jedes Tier ist letztendlich da und hat seine Daseinsberechtigung. Jeder liebt halt irgendwas anderes, ne?
0: Ja. Na gut, aber das eine wurde ja für zu Hause gezüchtet, ne? Also die Katze, der Hund und so weiter. Das hat sich ja der Mensch zu eigen gemacht über all die Jahrhunderte.
3: Ja, bei den Reptilien ist es aber mittlerweile auch. Du hast ja keine Wildfänge mehr. Ja, du hast kaum Wildfänge mehr. Das ist ja verboten.
0: Aber ich würde niemals also bei einer Spinne oder Schlange würde ich jetzt nicht sehen, ach guck mal, das ist eine Heimschlange, das ist eine Heimspinne. Das würde ich nicht erkennen.
3: Ja.
0: So. Was ich meine.
3: Ja, also man erkennt es nicht, deswegen sind da die Papiere ganz wichtig, wo die Herkunft der Schlange ist.
0: Ah,
3: okay. Also da gibt es auch schon Gesetze, du darfst keinen Wildfang mehr haben.
0: Hat dich das emotional wirklich sehr getroffen, wenn da mal ein Tier, also ein exotisches Reptil gestorben ist? Oder sagst du, nee, das war schon anders, weil es ja genau das, was ich gesagt habe, keine Kuscheltiere sind. Daher ist da der Bezug ein ganz anderer.
3: Nee, also jeder Verlust trifft einen natürlich, weil ne, man blickt halt immer ins Leere. Ich glaube, der Vorredner hat es richtig gut gesagt, wo die Katze auf dem Bett dann eingeschläfert wurde. Es ist ja trotzdem immer, ne, du hast auch bei Reptilien was Tolles für die aufgebaut, ein Riesenterrarium oder teilweise sogar ein ganzes Zimmer. Und wenn du dann den Raum betrittst, ist halt dann doch eine Leere da. Also ne, es ist ja etwas weg und deswegen trauert man etwas nach. Mhm. Und das ist, ich glaube, völlig egal, welches Tier. Weil das ist der Bezug, den du zum Tier hast. Es kann mir auch keiner einreden, wie ich zu trauern habe, um was ich zu trauern darf. Weil ne, manche trauern, du hast vorhin gesagt, um ein Auto, wenn es kaputt geht. Manche dann halt über Menschen. Also ne, das ist letztendlich... Die Höhe der Trauer darf man nicht sagen, ob man da jetzt drüber trauern darf oder nicht. Das ist jedem, wie es mein Vorredner gesagt hat, ich weiß gar nicht, wie er hieß, Ingo? Nee.
0: Dein Vorredner war Jedi.
3: Individuell.
0: Genau.
3: Ja.
0: Und ich finde aber auch, wie ich trauer, auch das ist mir selbst überlassen. Auch darüber finde ich es nicht schön, wenn Leute das beurteilen und sagen, weißt du, wie oft hört man irgendwer aus der Familie gestorben und dann kommen so Kommentare wie, guck mal, die sieht gar nicht traurig aus. Oder, weißt du, und dann denke ich mir so, du weißt doch gar nicht, was in den Menschen vor sich geht, ne? Wie dieser Mensch damit umgeht. Vielleicht macht die Person nach außen irgendwie, versucht stark zu wirken oder stark auszusehen, sich nicht anmerken zu lassen, aber innerlich ist man komplett fix und fertig. Also, ich weiß nicht. Aber es wird oft, gerade wenn Leute so in den Medien sind, wird es recht erwartet, dass sie vor der Kamera immer traurig gucken, ne? Traurig sind. Wenn dann jemand lacht oder so, das ist Katastrophe. Schlimm.
3: Nee, hat jeder sein eigenes Trauer umzugehen.
0: Ja.
3: Das ist meine persönliche Meinung. Und ja, und das ist auch völlig, völlig in Ordnung. Also, ne, ob ich jetzt 3 Tage trauere, weil meine Oma verstorben ist oder weil mein Hund verstorben ist, das ist meine Sache. Und da darf dir auch keiner reinreden.
0: Eine Frage noch. Ich würde gerne mal wissen, was du davon hältst. Also, stell dir folgendes Szenario vor. Du verlierst beispielsweise ein geliebtes Haustier, ne? Beispielsweise nehmen wir jetzt mal den Hund und das erzählst du natürlich auch dann den Leuten und dann kommen deine Eltern 2 Wochen später und sagen, Kai, guck mal, eine kleine Überraschung. Würde dich das ärgern? Würdest du das blöd finden? Und dann hast du plötzlich wieder, weil die dann einfach dachten, dass das die beste Hilfe ist, dir einfach ein neues Tier zu schenken? Oder würdest du sagen, nee, das wird mich eher ärgern, sowas?
3: Nein, das würde mich definitiv nicht ärgern. Ich fände es wiederum richtig, richtig schön, weil jemand anderes, ne, die Eltern, die gehen dann, da, oder ne, der Freund geht einfach damit anders um und er hat vielleicht für sich entdeckt, wenn bei ihm ein Haustier stirbt, ist es eigentlich das Schönste, ein neues zu haben, damit man nicht alleine ist.
0: Also ist nur, das nicht aber, ja, guck mal, jetzt habe ich dich aber genau da, wo ich wollte. Ich wollte nämlich fragen, ob das nicht egoistisch ist.
3: Von wem? Von dem, der dir einen Hund schenkt, oder?
0: Nee, der sagt, selber. Ich will von dir, der du sagst, ich will nicht alleine sein, weil ich nicht alleine sein will, hole ich mir einen Hund.
3: Jetzt verstehe ich dich. Ja, jetzt verstehe ich dich. So, gute Frage. Schwierig. Ich würde nicht sagen, dass es egoistisch ist. Weil es einfach zu einem gehört. Ich glaube, wenn du jahrelang mit Hunden aufgewachsen bist, dann, also ich glaube, die meisten, die ein Haustier verlieren, die holen sich dann auch nochmal ein neues. Oftmals, also ne, außer die eine Vorrednerin mit den Katzen, die weggenommen worden sind. Die meisten, wo ein Tier verstirbt, die holen sich dann auch in einem gewissen Zeitraum auch nochmal ein neues Tier, wenn sie dann nicht zu alt sind oder wie auch immer.
0: Ja, genau. Das sind auch wieder Faktoren. Hat ja alles auch schon der Vorredner angesprochen. Man sollte die Entscheidung danach treffen, was ist das Beste fürs Tier und nicht, was ist das Beste für mich.
3: Genau, also das ist ja, aber also ne, wenn man das jetzt sich so vorstellt, ich habe jetzt einen Schäferhund, ich habe den Platz, ich habe die Zeit, ne, und so weiter und so fort. Und der verstirbt jetzt und ich weiß, er hat ein gutes Leben bei mir, besser als vielleicht bei vielen anderen, ist es dann egoistisch zu sagen, okay, ich gebe einem zweiten Hund die Chance, das Leben bei mir zu haben?
0: Wenn du bereit dafür bist, schon. Ich habe ja von dem Szenario gespielt, dass die Eltern dir einfach ungefragt einen neuen Hund schenken. Ich persönlich wäre eigentlich nicht besonders erfreut. Ich wär, glaube ich, ziemlich sauer, weil ich selber entscheiden möchte, wann ich bereit bin für ein neues Tier.
3: Ja,
0: das ist Punkt eins. Punkt zwei ist, es ist für mich ein Lebewesen. Das heißt, hier wird auch Verantwortung von mir verlangt. Als ich mich für meinen Hund entschieden habe, ich habe mir den selber geholt, wusste ganz genau, was es bedeutet, nämlich, dass ich Verantwortung für diesen Hund jetzt trage. Und dieser Rolle bin ich mir sehr, ja, sehr, sehr bewusst gewesen, so dass ich auch viele Dinge hinten angestellt habe und dann einfach ein Tier vorgesetzt zu bekommen und jetzt kümmerst du dich bitte die nächsten 18 Jahre drum, da wäre ich sauer.
3: Ja, doch, in der Hinsicht auf jeden Fall. Ich glaube, da wäre der sinnvollere Weg, wenn die Eltern zu einem kommen und sagen, hey, wir haben uns überlegt, wenn es dir gut tut, wir würden dich, keine Ahnung, dabei unterstützen, einen neuen Hund zu suchen oder wie auch immer, wenn es der passende Zeitraum ist. Ich glaube, das wäre definitiv der Weg, wo, glaube ich, der bessere wäre, weil alles andere ist ja, ne, das ist ja wie wenn Mama, Papa, die wollen Opa, Oma werden und kommen mit einem Kind und sagen, hier, da hast du jetzt ein Kind, jetzt sind wir endlich Oma und Opa, jetzt haben wir es endlich geschafft. Das wäre ja auch, also, ne, das wäre ja im Endeffekt genau das Gleiche. Ich glaube nicht, dass, also meine Eltern das würden das niemals tun. Die würden vielleicht auf uns zukommen und sagen, hey, wir würden euch gerne finanziell unterstützen oder wie auch immer, weil Tiere sind teuer. Und sagen halt, ja, wenn das für euch passt, würden wir euch da gerne unterstützen. Ich glaube, das wäre der richtig coole Weg. Da wäre ich richtig stolz auf meine Eltern, wenn sowas kommen würde.
0: Okay.
3: Ja, aber einfach so ein Tier hinzusetzen und sagen, hier, jetzt mach mal, das ist, da hast du schon recht, doch. Das wäre schon sehr egoistisch. Das wäre falsch, weil das Tier, du musst das Tier ja gemeinsam raussuchen. Also ne, das Tier sucht dich aus und du suchst das Tier aus und nur dann kann es funktionieren.
0: Kai, ich danke dir für den Anruf. Ich wünsche dir einen schönen Abend.
3: Ich habe schon gemerkt, es ist schon ziemlich lange.
0: Ich muss weiter.
3: Die Tage, Daniel. Gell?
0: Schönen Abend dir, ciao.
3: Ciao.
0: So, weiter geht's. Anrufen dürft ihr auch vom Handy, vom Festnetz. Und wer ist dran mit der 4-6? 4-6. Sagt nichts. Dann legen wir auf und gehen weiter zu jemandem mit der 5-8.
4: Ja, das bin ich, Benni.
0: Hallo, Benni. Benni, woher?
4: Hi, aus Essen, NRW.
0: Schön, dass du anrufst. Benni, freue mich.
4: Wir haben schon mal telefoniert. Aber
0: wir haben schon mal telefoniert. Okay, ich wollte gerade schon sagen, wie toll, dass heute so viele Leute anrufen und nicht auflegen. Gestern hatte ich den Tag der Aufleger. So viele Leute haben nichts gesagt.
4: Ein bisschen was habe ich noch mitbekommen, aber ich bin dann eingeschlafen.
0: Aber heute klappt es wunderbar. Gut, heute das Thema aber auch kein erfreuliches. Es ist ein trauriges Thema. Es geht nämlich um den Verlust vom geliebten Haustier. Auch an dich die Frage, ja, welchen Stellenwert haben Haustiere in deinem Leben?
4: Einen ganz hohen. Also ich bin auch von klein auf mit meiner Schwester mit Tieren aufgewachsen, mit Katzen, mit Hunden, Meerschweinchen oder Hasen. Also wir haben alles mögliche an Tieren gehabt als Kinder und es war meiner Mutter auch immer wichtig, dass wir mit Tieren groß werden, damit wir auch tatsächlich ein Empfinden für Tiere haben.
0: Glaubst du das wirklich? Ich bin mir dem nicht so sicher. Ich weiß nicht, also keine Ahnung. Ich kann mir nicht vorstellen, dass Menschen, die keine Tiere als Kind hatten, deswegen überhaupt nicht verstehen, wie wichtig einem ein Tier sein kann. Ich bin mir sicher, dass man, wenn man empathisch ist, wenn man, dass man das schon nachvollziehen kann.
4: Ja, aber
0: kann.
4: Du lernst auch tatsächlich, du lernst aber auch eine ganz andere emotionale Ebene mit Tieren.
0: Auch okay, das, ja, okay, dem würde ich sogar zustimmen. Ja, du lernst eine andere, weil das kannst du ja wirklich auch nur, wenn du mit dem Tier
4: und
0: interagierst.
4: Da bist du dann halt auch viel sensibler, was so das Leid von Tieren angeht.
0: Okay, gut, das, ja. Okay, gut, da gibt es das.
4: Und das war meiner Mutter uns auch immer wichtig. Und so lernen wir auch, das Leben anderer hat genauso einen Stellenwert wie mein Leben. Mhm. Und das war unserer Mutter halt auch echt wichtig, dass wir da, meine Mutter ist auch damals am Osten groß geworden, aber die haben auch viele Tiere gehabt. Und da hat sie das auch so gelernt, dass jedes Tier einen Wert hat.
0: Wann hast du das erste Mal als junger Mensch mit dem Tod, also gerade auf bezogen auf Tiere, ne, nicht auf Familienmitglieder, mit dem Tod eines geliebten Haustieres wann warst du das erste Mal konfrontiert, in welchem Alter, weißt du das noch?
4: Da war ich 5 Jahre alt, da war es unsere Katze, die Sarah.
0: Und wie war das damals für dich? Hast du das schon verstanden, was da gerade passiert?
4: Ja, ich habe sie nicht mehr gesehen, meine Schwester hat sie gefunden. Die war einfach mal weg. Also über mehrere Tage, das passierte auch, die war dann meistens entweder draußen oder so. Und sie kam dann aber auch nicht mehr. Man muss dazu sagen, wir haben die bekommen, da war sie auch schon alt. Also wir hätten auch nicht gedacht, meine Mutter sagte, sie hätte auch nicht gedacht, dass die noch 10 Jahre leben wird.
0: Okay.
4: Ist dann an der Schultüte, in der Schultüte meiner Schwester draufgegangen, die ist da erstickt.
0: Was?
4: Das klingt jetzt auch so. Mhm. Die ist da reingekrabbelt und kam nicht wieder raus.
0: Oh, also ich habe jetzt mit was ganz anderem gerechnet. So, weiß ich nicht, Verkehrsunfall oder sowas, also auf der Straße vielleicht, aber das ist ja ganz blöd gelaufen. Ach du meine Güte.
4: Ich glaub,
0: und das hast du das damals schon erfahren oder hat man dir damals einfach erzählt, die ist abgehauen, die ist nicht wiedergekommen? Also wie transparent war man damals?
4: Also meine Mutter hat uns das schon erzählt. Also mir hat meine Mutter das schon erzählt. Ich glaube, meine Schwester war diejenige, die sie gefunden hat. Also die anzulügen hätte sowieso nichts gebracht.
0: Nee.
4: Also ja auch schon, sie war ja auch schon 7, sie war ja auch schon in der 2. Klasse.
0: Oh mein Gott, ich hätte mir so viele Vorwürfe gemacht, dass ich diese Tüte da habe liegen lassen.
4: Mir hat das vorsichtig erzählt. Mir hat meine Mutter das vorsichtig erzählt. Und dass es wie mit Oma ist. Also ich kenne meine Oma nicht, die ist schon vor meiner Geburt gestorben.
0: Und gab es dann so eine kleine Zeremonie irgendwie extra für die Kinder oder gab es da nichts in der Art?
4: Ja, doch, wir sind spazieren gegangen, so ein bisschen rumgelaufen. Dann hat meine Mutter mir das da so bei erklärt, so was mit der Sarah passiert ist. Und natürlich war ich traurig, natürlich habe ich geweint. Mit meiner Schwester dann auch.
0: Nein, ich meine Zeremonie so in Form von, jetzt machen wir eine Kerze an und dann gehen wir in den Garten oder wir gehen in den Wald und dann wird die dann beerdigt oder sowas. Gab es da sowas oder so eine Abschiedszeremonie?
4: Nee, tatsächlich habe ich vor ein paar Jahren erfahren, dass meine Tante die einfach in die schwarze Tonne geschmissen hat.
0: Was?
4: Ja.
0: Ah, das könnte ich nicht. Das könnte ich noch nicht mal, mit einem super kleinen Mini-Tier.
4: Wenn du bedenkst, dass das ein Mehrfamilienhaus ist und dass die Kinder vom Nachbarn auch irgendwie mal irgendwo rumgraben, da einbuddeln konnten sie auch nicht. Das wäre der Horrorschreck für die Nachbarskinder gewesen, wenn die da später rumbuddeln.
0: Mir fällt gerade ein, letztes Jahr habe ich mal eine tote Maus im Garten gefunden. Selbst für die habe ich ein kleines Grab gemacht. Ich habe sogar ein kleines Schild gebastelt mit Mr. Maus. Naja.
4: Ach, wie süß.
0: Ja.
4: Süß.
0: Sollte ein kleines Zeichen sein. Naja, gut.
4: Meine Schwester und ich haben auch mal einen lebenden Maulwurf gefunden, der gerade sich hochgebuddelt hat.
0: Ja.
4: Und ich habe den auf der Hand gehabt und meine Schwester wollte den dann auch und mich hat er dann halt gebissen.
0: Oh.
4: Und meine Schwester.
0: Echt?
4: Ja, aber ja, war klein. Wie gesagt, das war zu dem Alter, da war ich 5, 6 ungefähr.
0: Denkt man gar nicht, dass die einen beißen, Maulwürfe.
4: Naja, ich hatte ja das Gefühl nicht dafür, dass er das nicht möchte.
0: Ah.
4: So, für ihn war ich ein Riese.
0: Ja, wahrscheinlich.
4: Und das war, Und dann war da ein anderer Maulwurf, der lag da auch schon tot, der hatte keinen Unterkiefer mehr, hatten wir auch gesehen.
0: Mm.
4: War wohl ein Hund oder so,
0: mm.
4: mit dem der sich gefetzt hat. Also ich bin von klein auf, kennen wir halt sowas auch, dass halt auch der Tod eines geliebten Haustiers mit dazukommt. Aber auch von uns ist ja auch nie einer auf die Idee gekommen, jetzt bei, auch jetzt zuletzt bei der Hündin meiner Schwester, die ist vor, ich glaube, 3 Jahren gestorben.
0: Mhm.
4: Die wurde auch per Euthanasie eingeschläfert, also humane Tötung.
0: Hat dich das getroffen, weil das war dann ja nicht mehr dein Tier?
4: Richtig, das hat mich richtig mitgenommen.
0: Warum?
4: Es hat uns alle mitgenommen, weil wir sie als Welpe kannten. Wir haben sie von klein auf kennengelernt und die hat uns auf den Arm, die hat uns auf 2 Händen gepasst. Man sieht das jetzt dann nicht, aber die hat uns auf so die kleinen Händen gepasst. Das waren ja osteuropäische Schäferhündin.
0: Oh, süß. Okay.
4: Und das liebste Tier der Welt.
0: Mhm.
4: Das wirklich allerliebste Tier der Welt. Die, wenn wir vor ihr weggerannt sind im Wald oder so, da kam die aber und hat gewinselt und gejault.
0: Mhm.
4: Ich habe sogar heute noch ein Video davon gesehen, auf meinem Handy.
0: Mhm.
4: Und oh, einfach eine, ey, süß wie sonst was. Auch ein bisschen tollpatschig. Auch wenn sie als Welpe hat sie mal unter den Stubentisch gepasst und den Wohnzimmertisch durch. Hat sie was war auch immer noch gemacht, aber es ging halt schief, immer wieder. Aber sie dachte, nee, ich bin immer noch so klein. Und er hat halt, so jedes Tier hat ja auch seinen eigenen Charakter. Und je ausgeprägter und versplitter der ist, desto mehr kann, je intensiver man sich damit beschäftigt, desto schwerer wird Trauer hinterher auch, denke ich mal.
0: Benni, meinst du, wenn man jetzt als Erwachsener sich noch ein Tier holt, glaubst du, dass man da immer noch was aufbauen kann in diese Richtung? Weil wir haben ja gerade vorhin drüber gesprochen, dass wenn man das als Kind hatte, dann lernt man das von Anfang an schon, wie wertvoll Tiere sind und man lernt auch, dass sie einem viel bedeuten können. Meinst du, wir haben es nämlich vor dem gehört bei, ich weiß nicht, einer von den Anrufern, ich glaube Odin war es. Genau. Odin hat gemeint, ich habe gar keinen Bezug zu Tieren. Meinst du, wenn er sich eins holen würde, er hat ja auch gesagt, wenn meine Tochter oder mein Sohn, wenn die sagen würden, ich will einen Hund oder eine Katze, dann würde ich sagen Hund, weil Katze ist nicht, aber Hund kriegst du. Glaubst du, dass das nochmal was ändert? Dass da nochmal was passiert? Ja. So, ja, meinst du?
4: Ja, glaube ich schon. Also es ist, wenn zum Beispiel der Hund jetzt auf ihn zugehen würde, so in einem ganz gewissen Moment, weil Hunde haben ja auch noch ein ganz anderes Einfühlungsvermögen als Menschen. Die haben ja ein viel bewussteres Spüren dafür, Gespür dafür. Und wenn der Hund, ich sage jetzt mal, der Hund jetzt auf den Odin zugehen würde und ihn im richtigen Moment erwischen würde, dass die richtig beste Freunde werden, definitiv.
0: Ich finde es auch so witzig, Benni, dass es ja Situationen gibt, in denen es irgendwie hieß, irgendwie, weiß ich nicht, Mama und die Kinder wollen einen Hund. Papa hat gesagt, nee, hat er keinen Bock drauf. Und am Ende war es dann so, dass Papa eigentlich den größten Bezug zum Hund hatte. Und hat sich dann komplett geändert. Ne? Also die Family hat gesagt so, nee, kein Bock auf Gassi gehen und so. Aber Papa war dann der größte Fan, weil er gemerkt hat, dass da was entsteht, eine Verbindung. Und ja, es ist
4: ja, wir haben ja, mein Stiefvater hat auch damals einen Kater beim Parkplatz vom Baumarkt gefunden. Der hat ihn die ganze Zeit angejauzt, ohne Ende. Der war auch echt abgemagert. Und mein Stiefvater war eigentlich am Einkaufen, weil er den Garten fertig machen wollte. Und kam dann mit Katze anstatt mit Baumaterial. Und ich hatte das Wochenende frei. Was gut war, aber dann kam mit einmal ein Kater.
0: War freilaufend,
4: oder was? Von jetzt auf gleich. Ja.
0: Ach was.
4: Der musste sich wohl irgendwie verlaufen. Der war auch noch sehr jung. Also der war noch nicht alt. Vielleicht ein paar Monate. Vielleicht 2, 3 Monate. Älter war der nicht. Und dann ist der Kater natürlich immer da geblieben. Er war auch halt immer draußen. Aber der kam auch immer wieder zurück, einem drum und dran. Wir hatten sogar, weil das war im Reihenhaus, wo wir gewohnt haben, da hatte der Katzenklappe, da konntest du den halt rauslassen. Wir haben direkt hinter einem Feld gewohnt, also Mäuse hat er uns en masse gebracht. Als Dankeschön, das war nicht gemeint, aber wir essen die nicht. Und tatsächlich kann ich sogar das auch umgekehrt sagen, dass auch der Kater getraut hat, als mein Stiefvater starb.
0: Okay.
4: Das hat man richtig gemerkt.
0: Das gibt's wirklich, ja. Das ist wirklich
4: wahr.
0: Ja, der
4: hat richtig getrauert. Der hat immer auf seinem Platz gelegen. Wiederum hat der Kater meiner Mutter geholfen, die Trauer ein bisschen zu überstehen. Hm.
0: Ich frage mich wirklich, wissen Sie, dass da jemand nicht mehr lebt? Oder ist es einfach nur so, dass Sie diesen Menschen vermissen, weil Sie eigentlich hoffen, dass der kommt, weißt du?
4: Ich glaube, dass die Tiere auch teilweise das spüren von der Umgebung der Menschen.
0: Wer weiß. Gibt eine ganz, ganz neue Doku, ist vor wenigen Tagen erst rausgekommen zum Thema, wie viel unsere Hunde, jetzt speziell Hunde, verstehen. Geht aber auch ein bisschen allgemein um Haustiere, kann ich euch empfehlen. Lief auf Arte. Und schaut euch das mal an. Benni, vielen Dank fürs Zuhören, fürs Mitmachen. Bleibt gerne noch kurz dran. Euch da draußen vielen Dank fürs Zuhören, fürs Mailschreiben. Wir hören uns ab 12 Uhr mit einem Halloween-Special. Ich freue mich. Bis dahin. Tschüss.
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6: Ich bin Doc Zeitler. In Deutschland und ganz Europa haben viele Millionen Menschen am Abend gebannt in den Himmel geschaut. Denn schon bevor die Sonne unterging, wurde sie vom Mond verdeckt. In Deutschland war die Sonnenfinsternis nur partiell. Zum Beispiel in Spanien verschwand die Sonne dagegen komplett hinter dem Mond.
7: Ob auf Island, Mallorca oder auch in ganz Deutschland, das Schauspiel am Himmel hat Menschen zusammengebracht, ob in einer Warteschlange für eine Schutzbrille oder an Aussichtspunkten mit besonders gutem Blick auf den Horizont. In den Teilen von Spanien, wo die Sonne komplett verdeckt wurde, waren Hotels seit Monaten ausgebucht. Die nächste Sonnenfinsternis, wieder partiell in Deutschland und komplett unter anderem in Spanien, gibt es übrigens schon im nächsten Sommer, Anfang August. Jan-Henner Reitze, Nachrichtenredaktion.
6: Kaum war die Sonnenfinsternis am Abend vorbei, bot der Himmel schon ein weiteres Spektakel. Der Sternschnuppenstrom der Perseiden, einer der schönsten Meteorströme des Jahres, hat in der Nacht seinen Höhepunkt erreicht. Bis zu 100 Sternschnuppen pro Stunde sollte man an dunklen Orten über den Himmel huschen sehen. Verfassungsschutz und Bundesnachrichtendienst sollen angesichts der wachsenden hybriden Bedrohung Deutschlands mehr Befugnisse erhalten. Eine umfassende Reform, die das Bundeskabinett beschlossen hat, sieht für die deutschen Nachrichtendienste zudem erstmals die Möglichkeit vor, in klar begrenzten Fällen selbst operativ einzugreifen.
8: Bundesinnenminister Dobrindt hatte zuletzt gesagt, dass aus dem Bundesamt für Verfassungsschutz ein echter Geheimdienst werden muss. Und das in etwa so. Ein Nachrichtendienstmitarbeiter soll sich künftig Zugang zu einem anderen Laptop verschaffen können, um an die gespeicherten Daten zu kommen. Es soll auch möglich sein, verschlüsselte Kommunikation mitzulesen. Außerdem soll erlaubt werden, dass Geheimdienstmitarbeiter zum Beispiel in eine Wohnung eindringen können, um etwa Sprengstoff gegen harmloses Pulver auszutauschen. Der Bundestag muss der Reform noch zustimmen. Tine Klimach, Nachrichtenredaktion.
6: Zum Sport. Bei der Schwimm-EM in Paris hat Johannes Liebmann Gold über 800 Meter Freistil gewonnen. Der 19-Jährige setzte sich vor seinem deutschen Teamkollegen Sven Schwarz und Salan Sarkani aus Ungarn durch. Liebmann verbesserte seinen Europarekord um 0,35 Sekunden.